0: Gräfenroda und Oberhof wegen Wartungsarbeiten im Tunnel Alte Burg bis 6 Uhr gesperrt. Dann Berlin, die A100 Wedding-Wilmsdorf ist zwischen Spandauer Damm und Kaiserdamm Süd in beiden Richtungen bis 5 Uhr gesperrt. Die A100 Stadtring Richtung Treptow ist zwischen Britzer Tunnel und Sonnenallee wegen Reinigungsarbeiten gesperrt. Die A100 Stadtring Richtung Wedding ist zwischen Treptower Park und Gradestraße wegen Wartungsarbeiten im Tunnel bis 5 Uhr gesperrt. Und ganz zum Schluss Berlin, die A115 AWUS Richtung Funkturm ist zwischen Kreuz Zehlendorf und Spanische Allee wegen Wartungsarbeiten bis 5 Uhr gesperrt. Das war's vom Verkehr. Ihnen eine gute Fahrt.
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0: Und die kommt wie immer vom Norddeutschen Rundfunk in Hamburg mit Detlef Karg im Studio. Und Informationen und Hintergründen hier noch bis 6 Uhr. Fast täglich erreichen uns Nachrichten über
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1: Die Nachrichten mit Ronald Lessig. Guten Morgen. In Deutschland sind laut ARD Deutschlandtrend inzwischen fast 90% der Menschen unzufrieden mit der schwarz-roten Bundesregierung. Auch Kanzler Merz wird schlecht beurteilt. Markus Sambale, WDR Berlin.
2: Nur 16% der Befragten sind zufrieden mit der politischen Arbeit von Friedrich Merz. So schlecht hat nach dem ersten Amtsjahr noch nie ein Kanzler abgeschnitten, seit der ARD Deutschlandtrend erhoben wird. Mehr als 2/3 der Deutschen glauben nicht, dass Friedrich Merz dem Amt gewachsen ist. Fast die Hälfte der Befragten findet, dass die Koalition nicht bis zum regulären Ende ihrer Amtszeit weiterarbeiten sollte. Die Unzufriedenheit mit der Bundesregierung spiegelt sich in der Sonntagsfrage wider. Wenn jetzt Bundestagswahl wäre, käme die AfD auf 27%. Sie gewinnt im Vergleich zum Vormonat und liegt damit zum ersten Mal im ARD-Deutschland-Trend vorn.
1: Trotz Waffenruhe haben sich die USA und der Iran in der Straße von Hormuz beschossen. Das Regionalkommando des US-Militärs sprach von Selbstverteidigung. Das iranische Militär bestätigte Angriffe auf amerikanische Kriegsschiffe und machte US-Attacken auf einen iranischen Öltanker dafür verantwortlich. Nach dem Ausbruch auf einem Kreuzfahrtschiff gibt es 5 bestätigte Hantavirusfälle. Die Weltgesundheitsorganisation spricht außerdem von 3 Verdachtsfällen. Eine davon ist eine Deutsche, die in der Uniklinik Düsseldorf liegt. 3 Menschen von dem Schiff sind am Hantavirus gestorben. Der Bundesrat will heute über die steuerfreie Entlastungsprämie von bis zu 1.000 Euro entscheiden, die Unternehmen an Beschäftigte zahlen können. Damit sollen die Folgen des Iran-Krieges wie hohe Spritpreise abgemildert werden. Geplant ist, dass Arbeitgeber die Prämie bis 30. Juni kommenden Jahres zahlen können, aber nicht müssen.
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1: Autofahrer im Raum Dortmund müssen sich nächstes Jahr darauf einstellen, dass die A45 Monate lang gesperrt wird. Grund ist eine marode Brücke. Sebastian Riechel, WDR aktuell.
3: Die Brücke wurde Anfang der 70er Jahre gebaut und ist laut Autobahn GmbH am Ende ihrer Belastbarkeit. 85.000 Fahrzeuge fahren da jeden Tag drüber, darunter viele Lkw. Die Sperrung der A45 zwischen dem Kreuz Dortmund-West und Dortmund-Hafen soll im April nächstes Jahr losgehen. Insgesamt 8 Monate dauern in beide Richtungen. Unter der Brücke verläuft eine Bahnstrecke, die dann auch gesperrt werden muss. Die Bahn will die Zeit allerdings nutzen, um Gleise, Weichen und Oberleitungen zu erneuern. Das wäre eh nötig gewesen.
1: Das Wetter in Nordrhein-Westfalen. In der Nacht locker bewölkt bei 6 bis 1 Grad. Tagsüber heiter, dazu in Attendorn bis 16 Grad, in Bochum bis 18 und in Hilden bis 19 Grad. Am Wochenende scheint oft die Sonne bei bis zu 24 Grad. Das war WDR aktuell.
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4: Die A8 Salzburg Richtung München ist zwischen Neukirchen und Siegsdorf West wegen Fahrbahnerneuerung bis 6 Uhr gesperrt. Die Umleitung führt über die U6 und U8. Die A10 Dreieck Potsdam Richtung Schönefelder Kreuz ist zwischen Ludwigsfelde West und Ludwigsfelde Ost nach einem Unfall gesperrt. Noch einmal die A10 Dreieck Werder Richtung Dreieck Barnim. Da ist die Fahrbahn zwischen Falkensee und dem Dreieck Havelland ebenfalls nach einem Unfall gesperrt. Die A24 Hamburg Richtung Berlin ist zwischen Hagenow und Webelin nach einem Unfall in einer Baustelle gesperrt. Die Umleitung führt über die U5. Die A46 Hagen-Hemer ist zwischen Iserlohn-Seilersee und Hemer in beiden Richtungen wegen Bauarbeiten bis 5 Uhr gesperrt. Die A71 Richtung Schweinfurt ist zwischen Gräfenroda und Oberhof wegen Wartungsarbeiten im Tunnel Alte Burg bis 6 Uhr gesperrt. Berlin, die A100 Wedding-Wilmsdorf ist zwischen Spandauer Damm und Kaiserdamm Süd in beiden Richtungen bis 5 Uhr gesperrt. Und die A100 Stadtring Richtung Treptow ist zwischen Britzertunnel und Sonnenallee wegen Reinigungsarbeiten gesperrt. Nochmal die A100 Stadtring Richtung Wedding ist zwischen Treptower Park und Gradestraße wegen Wartungsarbeiten im Tunnel bis 5 Uhr gesperrt. Und noch einmal Berlin, die A115 AWUS Richtung Funkturm ist zwischen Kreuz Zehlendorf und Spanischer Allee wegen Wartungsarbeiten bis 5 Uhr gesperrt. Soweit der Verkehr, Ihnen eine gute Fahrt.
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1: Die Nachrichten mit Ronald Lessig. Guten Morgen. In der Straße von Hormus ist es zu einem Zwischenfall zwischen den USA und dem Iran gekommen. Laut US-Militär wurden 3 amerikanische Zerstörer in der Meerenge angegriffen. Anne Schneider, WDR Washington.
2: Als Reaktion darauf hätten die USA gezielte Schläge gegen iranische Militäreinrichtungen ausgeführt, die für den Angriff verantwortlich gewesen sein sollen. Das US-Militär betont, man strebe keine weitere Eskalation an, halte die eigenen Kräfte aber in erhöhter Alarmbereitschaft, um auf mögliche neue Angriffe jederzeit reagieren zu können. Präsident Donald Trump sprach von einem Angriff ohne Schaden und erklärte in den sozialen Medien, man habe die iranischen Attacken erfolgreich abgewehrt. Zugleich drohte er mit deutlich härteren Reaktionen, falls es nicht rasch zu einer Einigung im Konflikt kommen sollte.
1: Ein US-Handelsgericht hat die von Präsident Trump verhängten weltweiten Zölle von 10% für unzulässig erklärt. Damit wurde der Klage von Kleinunternehmen stattgegeben. Zuvor hatte Trump mit höheren Zöllen für Waren aus der EU gedroht. Diese würden in Kraft gesetzt, sollte die EU das Handelsabkommen mit den USA nicht bis zum 4. Juli umsetzen. Immer mehr Menschen in Deutschland sind unzufrieden mit der Arbeit der Bundesregierung. Im neuen ARD-Deutschland-Trend sind es inzwischen fast 90%. Wäre am nächsten Sonntag Bundestagswahl, dann wäre demnach die AfD stärkste Kraft mit 27%. Die Union verliert und käme nur noch auf 24%. Der SC Freiburg steht zum ersten Mal in der Vereinsgeschichte im Finale der Fußball-Europa League. Das Halbfinalrückspiel gegen den SC Braga hat Freiburg zu Hause mit 3:1 gewonnen. Nach einer knappen Hinspielniederlage reicht das für das Endspiel. Das findet am 20. Mai in Istanbul statt.
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1: In Köln haben am Abend tausende Fans den vor einem Jahr verstorbenen Bonner Rapper Xatar gefeiert. Zahlreiche Topstars wie Peter Fox und Jan Delay waren in die Lanxess Arena zum Gedenkgottesdienst gekommen. Tobias Alschomer, WDR Köln.
3: Die Anzahl der Stars zeigt, wie einflussreich der Bonner Rapper Jiva Hajabi, besser bekannt als Xatar, zu Lebzeiten war. Zum Auftakt des Gedenkkonzertes gab es ein Lichtermeer zu seinen Ehren. Als die Rapperin Schwester Eva, die früher Teil von Xatars Label war, ihre Tochter auf die Bühne holte, um den Verstorbenen zu ehren, hatten viele Zuschauer Tränen in den Augen. Nach 3 Stunden endete das Gedenken mit einem goldenen Konfettiregen. Xatar hätte das gefallen.
1: Das Wetter in Nordrhein-Westfalen. Heute heiter, dazu in Bad Münstereifel bis 16 Grad, in Bottrop bis 18 und in Moers bis 19 Grad. Am Wochenende sonnig bis 24 Grad. Das war WDR aktuell.
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4: Die A8 Salzburg Richtung München ist zwischen Neukirchen und Siegsdorf West wegen Fahrbahnerneuerung bis 6 Uhr gesperrt. Die Umleitung führt über die U6 und U8. Die A10 Dreieck Werder Richtung Dreieck Barnim ist zwischen Falkensee und dem Dreieck Havelland nach einem Unfall gesperrt. Die A24 Hamburg Richtung Berlin ist zwischen Hagenow und Webelin nach einem Unfall in einer Baustelle gesperrt. Die Umleitung führt über die U5. Die A46 Hagen-Hemer ist zwischen Iserlohn-Seilersee und Hemer in beiden Richtungen wegen Bauarbeiten bis 5 Uhr gesperrt. Die A71 Richtung Schweinfurt ist zwischen Gräfenroda und Oberhof wegen Wartungsarbeiten im Tunnel Alte Burg bis 6 Uhr gesperrt. Nach Berlin, die A100 Wedding-Wilmsdorf ist zwischen Spandauer Damm und Kaiserdamm Süd in beiden Richtungen bis 5 Uhr gesperrt. Die A100 Stadtring Richtung Treptow ist zwischen Britzer Tunnel und Sonnenallee wegen Reinigungsarbeiten gesperrt. Die A100 Stadtring Richtung Wedding ist zwischen Treptower Park und Gradestraße wegen Wartungsarbeiten im Tunnel noch bis 5 Uhr gesperrt. Und zum Schluss die A115 AWUS Richtung Funkturm ist zwischen Kreuz Zehlendorf und Spanischer Allee wegen Wartungsarbeiten ebenfalls noch bis 5 Uhr gesperrt. Das war's vom Verkehr. Ihnen eine gute Fahrt.
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4: Wie immer vom Norddeutschen Rundfunk in Hamburg, heute mit Detlef Karg.
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1: Die Nachrichten mit Ronald Lessig. Guten Morgen. Trotz Waffenruhe haben sich die USA und der Iran gegenseitig in der Straße von Hormuz beschossen. Das US-Militär sprach von Selbstverteidigung gegen iranische Angriffe. Uwe Lüb, WDR Istanbul.
2: Nach Angaben des iranischen Militärs sind die USA dafür verantwortlich. Zuvor hätten sie iranische Schiffe beschossen. Der Iran habe als Vergeltung US-Schiffe angegriffen. Zwei Tage zuvor hatte Iran Ölanlagen in der emiratischen Hafenstadt Fujairah attackiert. US-Präsident Trump hatte sein Projekt, Schiffen die Durchfahrt durch die Straße von Hormuz zu ermöglichen, nach einem Tag gestoppt. US-Medien geben als Grund dafür an, dass Saudi-Arabien und Kuwait den USA zunächst die Nutzung von Militärstützpunkten verweigert hätten.
1: Die Finanzkrise der nordrhein-westfälischen Kommunen beschäftigt am Vormittag den Landtag in Düsseldorf. SPD und FDP haben eine Aktuelle Stunde beantragt. Beide Oppositionsfraktionen verlangen Antworten von der schwarz-grünen Landesregierung, wie sie die Unterfinanzierung der Kommunen entschärfen will. Die Bundeswehr wird in NRW 3 Zentren einrichten, in denen junge Leute gemustert werden. Eines soll in Bonn entstehen, die anderen beiden in Bielefeld und Dortmund. In den Musterungszentren soll ab Juli nächsten Jahres geprüft werden, wer für den Dienst geeignet ist. Der SC Freiburg steht zum ersten Mal in der Vereinsgeschichte im Finale der Fußball-Europa League. Das Halbfinal-Rückspiel gegen den SC Braga hat Freiburg zu Hause 3:1 gewonnen. Nach einer knappen Hinspielniederlage reichte das fürs Endspiel. Das findet am 20. Mai in Istanbul statt.
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1: Die A45 bei Dortmund soll ab nächstem April für 8 Monate gesperrt werden. Grund ist eine marode Brücke. Luisa Becher, WDR Dortmund.
3: Die marode Brücke musste schon letztes Jahr für Lkw teilweise gesperrt werden. Die dadurch verengte Strecke galt lange als gefährliches Nadelöhr. Nun soll die Brücke erneuert werden. Dafür muss die Fahrbahn zwischen Dortmund-Hafen und Dortmund-West ab April kommenden Jahres in beide Fahrtrichtungen voll gesperrt werden. Der Verkehr soll dann über die A43 umgeleitet werden. Auch die unter der Brücke liegende Martener Straße und die 7 Gleise der Deutschen Bahn sind von der Sperrung betroffen. Durch die neue Brücke auf der A45 soll sich die Lage für Autofahrer bei Dortmund bald wieder entspannen.
1: Das Wetter in Nordrhein-Westfalen. Heute erst heiter, am Nachmittag dicht bewölkt, aber es bleibt trocken. Dazu in Porta Westfalica bis 16 Grad, in Bonn bis 18 und in Köln bis 19 Grad. Auch am Wochenende bleibt es trocken. Es scheint oft die Sonne bei Höchstwerten zwischen 19 und 24 Grad. Und das war WDR aktuell.
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5: Die A8 Salzburg Richtung München ist zwischen Neukirchen und Siegsdorf West wegen Fahrbahnerneuerung bis 6 Uhr gesperrt. Die Umleitung führt über die U6 und U8. Die A10 Dreieck Werder Richtung Dreieck Barnim ist zwischen Falkensee und dem Dreieck Havelland nach einem Unfall weiterhin gesperrt. Und die A24 Hamburg Richtung Berlin ist zwischen Hagenow und Webelin nach einem Unfall in einer Baustelle gesperrt. Die Umleitung führt über die U5. Und die A71 Richtung Schweinfurt ist zwischen Gräfenroda und Oberhof wegen Wartungsarbeiten im Tunnel Alte Burg bis ca. 6 Uhr gesperrt. Das war's vom Verkehr. Ihnen eine gute Fahrt.
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5: Und die kommt vom Norddeutschen Rundfunk aus Hamburg. Im Studio ist Detlef Karg. Guten Morgen. Die AfD ist laut Umfragen die stärkste politische Kraft. Im Bund hat sie sich im ARD-Deutschland-Trend von der Union abgesetzt. Sie liegt deutlich vor der Union. Und in Sachsen-Anhalt, wo im September gewählt wird, da ist das Ganze noch deutlicher. Da werden 41% in Umfragen genannt. Woran liegt das? Und warum gelingt es den anderen Parteien entgegen ihrer Ankündigung nicht, die AfD klein zu regieren? Aus Berlin dazu Gabor Hallas.
6: Schönebeck in Sachsen-Anhalt. Die AfD hat eingeladen, ein Familienfest soll es sein mit Eis und Hüpfburg und Ulrich Siegmund
7: wir
6: auf der Bühne.
7: Schreiben Geschichte. Wir holen uns unser Land zurück.
6: Ulrich Siegmund möchte.
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3: Die Nachrichten mit Robert Levin. Guten Morgen. Die Bundeswehr wird in NRW 3 Zentren einrichten, in denen junge Leute gemustert werden sollen. Eines solle am bestehenden Bundeswehrstandort in Bonn entstehen. Die anderen beiden in Bielefeld und Dortmund. Sebastian Riechel, WDR aktuell, beschreibt, was in den Zentren passieren soll.
4: Da müssen ab Juli nächstes Jahr alle Männer hin, die 18 werden. Sie werden dann von einem Arzt untersucht, um rauszufinden, ob sie überhaupt fit genug sind für den Wehrdienst. Das passiert jetzt auch schon, wenn jemand Soldat oder Soldatin werden will. Ab 2027 sollen komplette Jahrgänge von jungen Männern aber gemustert werden. Und dafür werden jetzt die neuen Zentren eingerichtet. In Bonn gibt's schon viele Bundeswehreinrichtungen, in Bielefeld und Dortmund bisher nicht. Die Städte werden damit zu neuen Bundeswehrstandorten. Und auch wenn die Musterung Pflicht wird, der Wehrdienst bleibt weiterhin freiwillig.
3: In ländlichen Regionen von Nordrhein-Westfalen ist öffentliches Laden von E-Autos oft teuer und langsam. Das zeigt eine Datenanalyse des WDR. Ausgewertet wurden Tarife von 216 Anbietern mit mehr als 40.000 Ladesäulen. Jörn Kiesler fasst die Ergebnisse für WDR aktuell zusammen.
5: In 30 der 396 Kommunen in NRW gibt es gar keine Schnellladesäulen. Beispielsweise im Hochsauerland, aber auch in vereinzelten Gemeinden im Münsterland, in Ostwestfalen oder am Niederrhein fehlen sie ganz. Wo es sie gibt, liegen die Preise oft deutlich über dem Durchschnitt. Günstig ist meistens nur Normalladen mit Ladekarte, das 3 bis 4 Stunden dauert. Wer spontan lädt, muss teilweise mehr als 54 Cent pro Kilowattstunde bezahlen. Zum Vergleich, in Großstädten kostet es etwa die Hälfte. Laut der Nationalen Leitstelle Ladeinfrastruktur besitzt rund ein Drittel der E-Autohalter keine private Lademöglichkeit.
3: In der Straße von Hormus haben sich in der Nacht die USA und der Iran angegriffen. Die Waffenruhe ist damit weiter instabil. Auslöser war laut den USA, dass das iranische Militär amerikanische Kriegsschiffe angegriffen hat. Anne Schneider, WDR Washington.
6: Präsident Donald Trump sprach von einem Angriff ohne Schaden und erklärte in den sozialen Medien, man habe die iranischen Attacken erfolgreich abgewehrt. Zugleich drohte er mit deutlich härteren Reaktionen, falls es nicht rasch zu einer Einigung im Konflikt kommen sollte. Das US-Militär betont, man strebe keine weitere Eskalation an, halte die eigenen Kräfte aber in erhöhter Alarmbereitschaft, um auf mögliche neue Angriffe jederzeit reagieren zu können. Der Vorfall unterstreicht, wie angespannt die Lage in der Region derzeit ist.
3: Weitere Meldungen im Überblick. Pendler sollten heute Morgen die A3 in Richtung Köln meiden. Zwischen dem Kreuz Hilden und Solingen ist ein LKW umgekippt, in der Nähe des Rastplatzes Ohligser Heide. Die A3 in Richtung Köln ist deshalb zwischen dem Kreuz Hilden und Solingen gesperrt. Und so wird es voraussichtlich auch bis zum Mittag bleiben. Die Sparkasse in Gelsenkirchen-Buer startet heute damit, ihren Kunden Wertsachen aus den Schließfächern zurückzugeben. Die Bank sagt, dass nach dem Einbruch noch etwa 50.000 Gegenstände und Papiere gefunden wurden, im verwüsteten Tresorraum oder noch in einzelnen Schließfächern. Zuerst wird zurückgegeben, was über Namen eindeutig zuzuordnen ist. Frauen haben bei Autounfällen ein 60% höheres Risiko, sich zu verletzen, als Männer. Das zeigt eine Auswertung des Instituts für Fahrzeugsicherheit der TU Graz. Das liegt laut den Forschern vor allem daran, dass Gurte oder Airbags meistens auf Männer ausgerichtet sind. Sie plädieren daher dafür, dass sich bei den Sicherheitstests etwas ändern muss. Der SC Freiburg steht zum ersten Mal in der Vereinsgeschichte im Finale der Fußball-Europa League. Das Halbfinalrückspiel gegen den SC Braga hat Freiburg zu Hause 3:1 gewonnen. Nach einer knappen Hinspielniederlage reicht das für das Endspiel. Das findet am 20. Mai in Istanbul statt.
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3: Der Streetart-Künstler Thomas Baumgartel startet heute seine Niederrhein-Tour mit 40 Ausstellungen. Baumgartel wird auch der Banksy vom Niederrhein genannt. Los geht es im Museum in Kevela. Ina Plodroch, WDR Kultur.
7: Seit 40 Jahren schon sprüht er seine Banane an Fassaden, Brücken, öffentliche Orte. Damit ist er zu Deutschlands bekanntestem Streetart-Künstler geworden, der viel mehr als nur der Bananensprayer ist, sondern auch Politisches sprüht. Erdogan, wie er auf der Toilette sitzt, Putin mit Narrenkappe. Und nun 40 Ausstellungen und 40 neue Bananen auf Kunstorten zwischen Kleve, Neuss, Xanten und Grevenbruch. Freiheit für die Kunst, so das Motto der Tour, die auch auf kleine Kunstorte wie das Museum der Niederrheinischen Seele oder Offspace Röhre KG aufmerksam machen will.
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1: Die Nachrichten mit Robert Levin. Guten Morgen. Trotz Waffenruhe haben sich die USA und der Iran in der Straße von Hormus gegenseitig beschossen. Das für den Nahen Osten zuständige Regionalkommando des US-Militärs sprach von Selbstverteidigung gegen iranische Angriffe. Uwe Lüb, WDR Istanbul.
2: Nach Angaben des iranischen Militärs sind die USA dafür verantwortlich. Zuvor hätten sie iranische Schiffe beschossen. Der Iran habe als Vergeltung US-Schiffe angegriffen. Zwei Tage zuvor hatte Iran Ölanlagen in der emiratischen Hafenstadt Fujairah attackiert. US-Präsident Trump hatte sein Projekt, Schiffen die Durchfahrt durch die Straße von Hormus zu ermöglichen, nach einem Tag gestoppt. US-Medien geben als Grund dafür an, dass Saudi-Arabien und Kuwait den USA zunächst die Nutzung von Militärstützpunkten verweigert hätten.
1: Pendler sollten heute Morgen die A3 in Richtung Köln meiden. Zwischen dem Kreuz Hilden und Solingen ist ein LKW umgekippt. In der Nähe des Rastplatzes Ohligser Heide. Die A3 in Richtung Köln ist deshalb zwischen dem Kreuz Hilden und Solingen gesperrt. Johannes Wegwert für WDR aktuell.
3: Der LKW ist in Höhe des Rastplatzes Ohligser Heide umgekippt. Warum, konnte die Polizei noch nicht sagen. Der Fahrer hat sich bei dem Unfall leicht verletzt. Der LKW hatte kein Gefahrgut geladen, es läuft aber Diesel aus. Mit einem Kran soll der LKW jetzt geborgen werden. Die Arbeiten vor Ort und vor allem die Bergung des LKW werden eine Weile dauern, schätzt die Polizei. Momentan geht sie davon aus, dass in Richtung Köln bis zum Mittag gesperrt bleiben wird.
1: Die Sparkasse Gelsenkirchen hat nach dem spektakulären Einbruch rund um Weihnachten Konsequenzen gezogen. Bankchef Klotz sagte im WDR, dass auch andere Filialen überprüft wurden.
4: Insofern sind wir natürlich hergegangen und haben die Erkenntnisse aus dieser Tat, so sie uns denn vorliegen, genommen und haben die Sicherheitskonzepte an unseren anderen Standorten noch einmal auf den Prüfstand gestellt. Und sofern es dort Optimierungspotenzial gegeben haben sollte, haben wir das natürlich auch umgesetzt.
1: Die Täter in Buhr waren wohl mehrere Tage in der Bank und hatten ein Loch zum Tresorraum gebohrt. Betroffene Kunden verstehen bis heute nicht, wie das nicht auffallen konnte. Sie machen der Sparkasse Vorwürfe, die Klotz zurückweist.
4: Ich möchte auch nochmal betonen, dass auch die Sparkasse ja Opfer dieser Straftat geworden ist. Und wir fühlen uns natürlich verantwortlich für unsere Kunden, auch wenn wir aus unserer Sicht keine Sorgfaltspflichtverletzung begangen haben.
1: Wie hoch der Schaden durch den Einbruch genau ist, ist weiter unklar. Ab heute werden Wertsachen, die übrig geblieben sind, an die Kunden zurückgegeben. Weitere Meldungen im Überblick. Schülerinnen und Schüler wollen heute wieder bundesweit gegen den Wehrdienst auf die Straße gehen, auch in NRW. Hier sind in über 20 Städten Schulstreiks und Proteste geplant, zum Beispiel in Köln, Düsseldorf und Essen. Die Demonstrierenden befürchten, dass das neue Wehrdienstmodell ein erster Schritt ist hin zu einer vollständigen Wehrpflicht. Der mutmaßliche Amokfahrer in Leipzig hat seine Tat offenbar vorher angekündigt. Die Zeit berichtet, dass der 33-Jährige schon im April eine Nachricht an seine Frau geschickt hat, in der schreibt er davon, mit einem Auto in eine Menschenmenge zu fahren. Durch die Tat in Leipzig am Montag sind zwei Menschen gestorben. Mehr Menschen fahren mit der Deutschen Bahn ins Ausland. Nach offiziellen Zahlen waren letztes Jahr ein Drittel mehr Fahrgäste in Europa unterwegs als noch vor 6 Jahren. Zum Beispiel mit dem ICE von Köln nach Brüssel. Auch die Fahrzeiten, die Kunden für eine Fernreise auf sich nehmen, sind laut Bahn länger geworden. In Zukunft soll es deshalb mehr Zugverbindungen quer durch Europa geben.
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1: Der wohl berühmteste Naturfilmer der Welt, David Attenborough, feiert heute seinen 100. Geburtstag. Mit seinen Naturdokus wie Life on Earth setzte er für das Genre völlig neue Standards. Bekannt ist der Filmemacher auch für seine markante Stimme. Anne Preger für WDR aktuell.
5: Vor allem in Großbritannien ist Attenborough wirklich eine TV-Legende. Er ist die Stimme der Natur, weil er selbst jetzt noch im hohen Alter Hochglanz-Naturdokus vertont auf seine unverkennbar leicht geflüsterte Art. In Umfragen ist er wiederholt zur beliebtesten und vertrauenswürdigsten Person im britischen Fernsehen gewählt worden. In seinen Filmen vermittelt er die Faszination für Tiere und Lebensräume, aber er mahnt auch immer wieder, wie bedroht und zerbrechlich die Natur ist. Und was Attenboroughs Dokus auch noch auszeichnet, als Zuschauerin entdecke ich mit ihm zusammen die Natur. Also er seilt sich vom höchsten Baum im Regenwald ab und erklärt Stockwerk für Stockwerk das Leben.
1: Das Wetter in Nordrhein-Westfalen. Anfangs Dunst oder teils dichter Nebel, dann...
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0: sehen, sagt die Museumsleiterin.
1: Und heute beginnt ein großes Kunstprojekt zum Bananensprayer Thomas Baumgärtel am Niederrhein.
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3: Die Nachrichten mit Robert Levin. Guten Morgen. In der Straße von Hormus haben sich in der Nacht die USA und der Iran gegenseitig angegriffen. Die Waffenruhe ist damit weiter instabil. Auslöser war laut den USA, dass das iranische Militär amerikanische Kriegsschiffe angegriffen hat. Anne Schneider, WDR Washington.
4: Präsident Donald Trump sprach von einem Angriff ohne Schaden und erklärte in den sozialen Medien, man habe die iranischen Attacken erfolgreich abgewehrt. Zugleich drohte er mit deutlich härteren Reaktionen, falls es nicht rasch zu einer Einigung im Konflikt kommen sollte. Das US-Militär betont, man strebe keine weitere Eskalation an, halte die eigenen Kräfte aber in erhöhter Alarmbereitschaft, um auf mögliche neue Angriffe jederzeit reagieren zu können. Der Vorfall unterstreicht, wie angespannt die Lage in der Region derzeit ist.
3: Nach dem spektakulären Einbruch in die Sparkassenfiliale in Gelsenkirchen-Buer vor mehr als 5 Monaten beginnt die Bank heute damit, Wertgegenstände an die Schließfachbesitzer zurückzugeben. Die Einbrecher hatten rund 50.000 Wertsachen und Dokumente zurückgelassen. Olaf Biernat für WDR aktuell.
5: In der Servicestelle direkt am Hauptbahnhof gibt die Sparkasse die Wertgegenstände zurück. Allerdings nur mit einem vorher ausgemachten Termin. Die Sparkasse weist außerdem darauf hin, dass Betroffene vorher detaillierte Angaben machen mussten, was in ihren Schließfächern war. Im ersten Schritt werden Urkunden oder Dokumente zurückgegeben, die namentlich zuzuordnen sind. Schwieriger wird das mit Schmuck oder Uhren. Die Polizei hatte alle Gegenstände erfasst und dokumentiert. Geschädigte brauchen Nachweise wie Fotos oder Zertifikate.
3: Die Bundesregierung will Opfer von häuslicher Gewalt besser schützen. Dafür soll es bundesweite Regeln geben, unter anderem eine elektronische Fußfessel für gewalttätige Ex-Partner. Ein entsprechender Gesetzentwurf des Justizministeriums wird heute im Bundestag debattiert. Jasper Roppert, WDR Berlin.
6: Der Gesetzentwurf orientiert sich am sogenannten spanischen Modell. Nähert sich ein Täter mit elektronischer Fußfessel seinem Opfer, passieren 2 Dinge. Das Opfer erhält eine Warnung über ein Empfangsgerät und kann sich im besten Fall in Sicherheit bringen oder Hilfe holen. Und die Polizei erhält automatisch einen Alarm und kann reagieren. Das gilt für sogenannte Hochrisikofälle, bei denen davon ausgegangen wird, dass eine akute Gefahr besteht für die, in den meisten Fällen, Ex-Frauen, Ex-Partnerinnen oder Kinder. Außerdem sollen Familiengerichte Täter zur Teilnahme an Anti-Gewaltkursen verpflichten und Gerichte härtere Strafen verhängen können.
3: Weitere Meldungen im Überblick. Schülerinnen und Schüler wollen heute wieder bundesweit gegen den Wehrdienst auf die Straße gehen, auch in NRW. Hier sind in über 20 Städten Schulstreiks und Proteste geplant, zum Beispiel in Köln, Düsseldorf und Essen. Die Demonstrierenden befürchten, dass das neue Wehrdienstmodell ein erster Schritt ist hin zu einer vollständigen Wehrpflicht. Die A3 bleibt zwischen dem Kreuz Hilden und Solingen voraussichtlich bis zum Mittag gesperrt, zumindest Richtung Köln. Da ist ein LKW umgekippt und liegt quer auf mehreren Spuren. Für die Bergung hat die Autobahnpolizei einen Kran angefordert. Wenn er zum Einsatz kommt, muss möglicherweise auch die A3 Richtung Oberhausen kurzzeitig gesperrt werden. Die Commerzbank will weitere 3.000 Stellen streichen und damit ihre Bilanz aufbessern. Der Konzern hofft, so weiter unabhängig zu bleiben. Aktuell steht im Raum, dass sie von der italienischen Bank UniCredit übernommen werden könnte. Schon letztes Jahr hatte die Commerzbank angekündigt, knapp 4.000 Stellen zu streichen, ein Großteil davon in Deutschland. Pop-Sängerin Shakira wird zum 2. Mal in ihrer Karriere den offiziellen Song zur Fußball-WM singen. Nach Waka Waka zur WM 2010 in Südafrika wird es in diesem Jahr Dai Dai sein, italienisch für Los geht's, los geht's. Das Lied soll am 14. Mai erscheinen. Die WM in den USA, Kanada und Mexiko startet dann im Juni.
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3: Die Düsseldorfer Tonhalle feiert heute Jubiläum. Heute, vor genau 100 Jahren, am 8. Mai 1926, wurde das Gebäude eröffnet, damals noch als Planetarium. Marion Kürlis, WDR Kultur.
7: Das Planetarium war Teil einer der größten Ausstellungen der Weimarer Republik mit Millionen Besuchern. Bei der Megashow waren auch der erste Autoscooter und eines der ersten Wellenbäder Deutschlands zu sehen. Auch der Kunstpalast und die Rheinterrasse entstanden damals. Im Zweiten Weltkrieg wurde das klassische Konzerthaus stark beschädigt und später abgerissen. Ende der 1970er entstand der halbkugelförmige Tonhall.
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3: Die Nachrichten mit Robert Levin. Guten Tag. Ein Unfall mit einem LKW auf der A3 bei Solingen sorgt gerade für große Probleme. Der LKW war in Fahrtrichtung Köln umgekippt. Die Strecke ist aktuell gesperrt. Von der Unfallstelle René Rabenschlag für WDR aktuell.
4: Um ungefähr 5 Uhr ist der Unfall hier kurz hinter der Raststätte Ohligser Heide in Richtung Fahrtrichtung Köln passiert. Der LKW ist zweimal gegen die Leitplanke geprallt und dann umgekippt, liegt jetzt quer über zwei Fahrspuren. Die aufgestauten Autos sind eben über eine dritte Fahrspur an der Unfallstelle vorbeigeleitet worden. Ansonsten wird die Bergung hier noch einige Stunden dauern und die A3 bleibt weiter gesperrt. Der LKW muss später von einem Kran aufgerichtet werden. Aktuell wird der Hänger entladen, denn quer über die Fahrbahn verteilt liegt Käsekuchen, liegen Teilchen, frische Brötchen und Erdbeersoße.
3: Der Bundesrat entscheidet heute über eine mögliche finanzielle Entlastung der Bürgerinnen und Bürger infolge des Iran-Kriegs. Unternehmen sollen an ihre Beschäftigten freiwillig eine steuerfreie Prämie von bis zu 1.000 Euro zahlen können, als Abmilderung wegen der hohen Spritpreise. Doch die Prämie sorgt für Kritik von Unternehmen. Maximilian Ulrich für WDR aktuell.
5: Der Chef des Mittelstandsverbands BVMW sagt zur Prämie, da platzt mir wirklich der Kragen. Das zeigt echt, viele Unternehmen sind unzufrieden. Sie sagen, wir können nach so vielen Jahren schlechter Wirtschaftslage einfach keine Prämie zahlen. Der Mittelstandsverband fordert deshalb jetzt auch die Länderchefs auf, im Bundesrat gegen die Entlastungsprämie zu stimmen. Und tatsächlich waren sich gestern ganz viele Bundesländer noch unsicher, ob sie der Prämie heute im Bundesrat zustimmen. Das wird also spannend. Sollten Sie zustimmen, dann könnte die Prämie schon ab der nächsten Woche ausgezahlt werden. Öffentlich angekündigt haben das erst 3 Unternehmen, Rossmann, die Maschmeyer Group und eine Bielefelder Agentur mit 12 Mitarbeitern.
3: Die Sparkasse Gelsenkirchen hat nach dem spektakulären Einbruch rund um Weihnachten Konsequenzen gezogen. Bankchef Klotz sagte im WDR, dass auch andere Filialen überprüft wurden.
6: Insofern sind wir natürlich hergegangen und haben die Erkenntnisse aus dieser Tat, so sie uns denn vorliegen, genommen und haben die Sicherheitskonzepte an unseren anderen Standorten noch einmal auf den Prüfstand gestellt. Und sofern es dort Optimierungspotenzial gegeben haben sollte, haben wir das natürlich auch umgesetzt.
3: Die Täter in Buhr waren wohl mehrere Tage in der Bank und hatten ein Loch zum Tresorraum gebohrt. Betroffene Kunden verstehen bis heute nicht, wie das nicht auffallen konnte. Und sie machen der Sparkasse Vorwürfe, die Klotz zurückweist.
6: Ich möchte auch nochmal betonen, dass auch die Sparkasse ja Opfer dieser Straftat geworden ist. Und wir fühlen uns natürlich verantwortlich für unsere Kunden, auch wenn wir aus unserer Sicht keine Sorgfaltspflichtverletzung begangen haben.
3: Wie hoch der Schaden durch den Einbruch genau ist, ist weiter unklar. Ab heute werden Wertsachen, die übrig geblieben sind, an die Kunden zurückgegeben. Weitere Meldungen im Überblick. Der mutmaßliche Amokfahrer in Leipzig hat seine Tat offenbar vorher angekündigt. Die Zeit berichtet, dass der 33-Jährige schon im April eine Nachricht an seine Frau geschickt hat. Darin schreibt er davon, mit einem Auto in eine Menschenmenge zu fahren. Durch die Tat in Leipzig am Montag sind 2 Menschen gestorben. Schülerinnen und Schüler wollen heute wieder bundesweit gegen den Wehrdienst auf die Straße gehen, auch in NRW. Hier sind in über 20 Städten Schulstreiks und Proteste geplant, zum Beispiel in Köln, Düsseldorf und Essen. Die Demonstrierenden befürchten, dass das neue Wehrdienstmodell ein erster Schritt ist hin zu einer vollständigen Wehrpflicht. Frauen haben bei Autounfällen ein 60% höheres Risiko, sich zu verletzen als Männer. Das zeigt eine Auswertung des Instituts für Fahrzeugsicherheit der TU Graz. Das liegt laut den Forschern vor allem daran, dass Gurte oder Airbags meistens auf Männer ausgerichtet sind. Sie plädieren daher dafür, dass sich bei den Sicherheitstests etwas ändern muss.
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3: Der Streetart-Künstler Thomas Baumgartl startet heute seine Niederrhein-Tour mit 40 Ausstellungen. Baumgartl wird auch der Banksy vom Niederrhein genannt. Los geht es im Museum in Kevela, Ina Plodroch, WDR Kultur.
7: Seit 40 Jahren schon sprüht er seine Banane an Fassaden, Brücken, öffentliche Orte. Damit ist er zu Deutschlands bekanntestem Streetart-Künstler geworden, der viel mehr als nur der Bananensprayer ist, sondern auch
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2: Die Nachrichten mit Sebastian Ehl. Guten Tag. Seit etwa einer Stunde laufen bei uns in Nordrhein-Westfalen die ersten Schulstreiks gegen eine drohende Wehrpflicht. Unter anderem in Düsseldorf und Bochum. Aufgerufen haben lokal Bündnisse und Initiativen gegen Wehrpflicht und Militarisierung. Stefan Hase, WDR aktuell. Wie groß sind denn die Demos?
3: Die Organisatoren erwarten je nach Ort mehrere hundert Teilnehmer. In Düsseldorf, wo die Demo seit rund einer Stunde läuft, sind nach WDR-Informationen 80 statt der 200 angekündigten Demonstranten unterwegs. Sie befürchten, dass das neue Wehrdienstmodell, in dem alle 18-jährigen Männer ja einen Fragebogen der Bundeswehr beantworten müssen, der Beginn einer möglichen Rückkehr der Wehrpflicht sein könnte. Verfassungsschützer beobachten allerdings schon länger, dass hinter den Organisatoren dieser Schulstreiks häufig Linksextreme stecken. Diese würden Protestaktionen wie diesen Schulstreik gegen Wehrpflicht dazu nutzen, berechtigte Sorgen und Bedenken junger Menschen für eigene Zwecke zu missbrauchen.
2: Der Unfall auf der Autobahn 3 zwischen Kreuzhilden und Solingen mit einem umgekippten LKW sorgt weiter für große Verkehrsprobleme. In Richtung Köln bleibt die Autobahn wohl noch längere Zeit gesperrt. Kira Preuß, WDR aktuell.
4: Nicht nur auf der A3 selbst hat sich der Verkehr gestaut, auch auf der Umleitungsstrecke über die A46 und die A57 gab es längere Wartezeiten und zum Teil gibt es die auch jetzt noch. Bis der LKW an der Unfallstelle auf der A3 geborgen wurde, wird es wohl noch mindestens bis zum Mittag dauern. Der liegt da quer über zwei Fahrbahnen und muss mit einem Kran aufgerichtet werden. Geladen hatte der übrigens unter anderem Käsekuchen, Teilchen und Erdbeersoße, was sich auch alles durch den Unfall über die Fahrbahn verteilt hat.
2: Weitere Meldungen im Überblick. Der Bundesrat entscheidet heute über eine mögliche finanzielle Entlastung der Bürgerinnen und Bürger infolge des Iran-Krieges. Unternehmen sollen an ihren Beschäftigten freiwillig eine steuerfreie Prämie von bis zu 1.000 Euro zahlen können. Viele Unternehmen kritisieren die Bundesregierung für den Erwartungsdruck, der erzeugt wird, weil sie sich die Prämie aufgrund der Lage nicht leisten können. Deutsche Unternehmen haben so wenig Waren in die USA verkauft wie seit Corona nicht mehr. Die Ausfuhren sanken im März um über 21% im Vergleich zum selben Zeitraum vor einem Jahr. Das Statistische Bundesamt erklärte, trotz des Rückganges blieben die USA als weltgrößte Volkswirtschaft der wichtigste Auslandsmarkt für die deutsche Industrie. In Wuppertal musste die Feuerwehr heute einen Brand in einer Schwebebahnstation löschen. Dem Fahrer war bei der Einfahrt in die Station Völklinger Straße aufgefallen, dass es an einer Stromschiene brannte. Er hielt so an, dass alle Passagiere aussteigen konnten. Gebrannt hatte eine Kunststoffverbindung. Warum, ist noch unklar. Die Schwebebahn fährt jetzt wieder.
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2: In Köln ist eine Entscheidung gefallen, die Hausbesitzer verärgern könnte. Die Stadt will in Teilen von Köln-Nippes verbieten, dass Vorgärten zu Parkplätzen umgebaut werden können. Der Plan hat jetzt die erste Hürde in der Kölner Politik genommen. Der Ausschuss für Stadtentwicklung hat zugestimmt. Sabine Büttner, WDR Köln.
5: Vorgärten statt Parkplätze. Der Bebauungsplan legt fest, dass Eigentümer die Grünfläche vor ihrem Haus künftig nicht mehr zum Stellplatz umgestalten dürfen. Die Stadt will in den betroffenen Straßen den historischen Charakter erhalten und etwas für die Umwelt tun. Zuletzt hatten immer mehr Hausbesitzer Stellplätze angelegt und dafür Flächen versiegelt. Der Kölner Stadtrat muss den Plänen noch zustimmen. Wenn der Bebauungsplan dann kommt, haben Anwohner die Möglichkeit, Beschwerde einzulegen.
2: Das war WDR aktuell. Das Wetter in Nordrhein-Westfalen. Der Tag bleibt überwiegend freundlich. Im Rheinland sind etwas mehr Wolken unterwegs. Schauer sollen kaum mal fallen. Das Ganze findet statt bei Höchsttemperaturen von 16 Grad in Paderborn, 17 in Hattingen und bis 20 Grad in Köln. Morgen gibt's bei 15 bis 23 Grad eine Mischung aus Sonne und Wolken. Dazu bleibt es überwiegend trocken. Und am Sonntag erst noch Sonnenschein neben lockeren Wolken. Zum Abend hin wird's dann noch ein bisschen wolkiger und zwischen der Eifel und dem Siegerland sind Schauer oder Gewitter möglich bei 20 bis 23 Grad. Die Zeit, es ist 10.04 Uhr. WDR 5, die Verkehrslage. Autobahn 1 Dortmund Richtung Köln zwischen Burscheid und Kreuz Leverkusen West. Nach einem Unfall gibt's hier 6 Kilometer Stau. Eine halbe Stunde dauert's deswegen länger als sonst üblich an dieser Stelle. A3 jetzt Frankfurt Richtung Köln zwischen Siebengebirge und Kreuz Bonn-Siegburg. 3 Kilometer Stau, Viertelstunde obendrauf. Die Autobahn 3 Oberhausen Richtung Köln ist zwischen Kreuz Hilden und Solingen nach Schätzung der Polizei bis zum Mittag noch gesperrt. Da ist ein Lastwagen umgekippt. Im Moment gibt es ab Mettmann 6 Kilometer Stau auf der A3. Jetzt biegen wir ab auf die A40 Dortmund Richtung Essen zwischen Dortmund-Barup und Dortmund-Klei. 3 Kilometer Stau, Viertelstunde zu.
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1: Die Nachrichten mit Sebastian Ehl. Guten Tag. Deutschland hat im März so wenig in die USA exportiert wie schon seit Jahren nicht mehr. Zahlen des Statistischen Bundesamts zeigen, dass die Ausfuhren in die größte Volkswirtschaft der Welt im Vergleich zum März im vergangenen Jahr um mehr als 21% gesunken sind. Kira Preuß, WDR aktuell, woran liegt das?
2: Dafür gibt es verschiedene Gründe. Zum einen spielt da natürlich die Zollpolitik von US-Präsident Trump eine Rolle. Daneben aber auch, dass der Dollar deutlich weniger wert ist. Das sagt das Kieler Institut für Weltwirtschaft. Dadurch werden deutsche Waren für US-Kunden teurer und die Unternehmen eben weniger wettbewerbsfähig. Einen noch stärkeren Rückgang der Exporte in die USA gab es zuletzt übrigens 2020, also mitten in der Corona-Pandemie. Dass es da jetzt schnell eine Trendwende gibt, ist eher unwahrscheinlich, sagen Experten, zumal Trump mit neuen Zöllen für Fahrzeuge aus der Europäischen Union gedroht hat.
1: An vielen nordrhein-westfälischen Schulen haben Streiks gegen eine mögliche Wiedereinführung der Wehrpflicht begonnen. Die Proteste richten sich gegen das neue Wehrdienstmodell, in dem alle 18-jährigen Männer einen Fragebogen der Bundeswehr beantworten müssen. Wer das nicht tut, dem droht offenbar ein Bußgeld von 250 Euro. Ruth Kirchner, WDR Berlin.
3: Die Höhe stand bislang nicht fest. Nach Plänen des Verteidigungsministeriums soll es bei 250 Euro liegen, wie eine Sprecherin der dpa bestätigte. Von Anfang Januar bis Ende April wurden mehr als 190.000 junge Frauen und Männer angeschrieben. Etwa 3/4 der Männer haben laut Medienberichten die Fragebögen ausgefüllt. Mit der Abfrage will die Bundeswehr ermitteln, wie groß die Bereitschaft für den Dienst in den Streitkräften ist, also für einen freiwilligen Wehrdienst von mindestens 6 Monaten. Denn die Bundeswehr braucht mehr Personal.
1: Weitere Meldungen im Überblick. Die kostenfreie Entlastungsprämie von bis zu, nein, die steuerfreie Entlastungsprämie von bis zu 1.000 Euro kommt vorerst nicht. Nach den Plänen der Bundesregierung sollte sie von den Unternehmen an ihre Beschäftigten ausgezahlt werden können. Der Bundesrat stimmte dem vom Bundestag bereits beschlossenen Gesetzentwurf nicht zu. Die Länder kritisieren, dass sie und die Kommunen den Großteil der Kosten tragen müssten. Mehr Menschen fahren mit der Deutschen Bahn ins Ausland. Nach offiziellen Zahlen waren letztes Jahr 1/3 mehr Fahrgäste in Europa unterwegs als noch vor 6 Jahren. Zum Beispiel mit dem ICE von Köln nach Brüssel. Auch die Fahrzeiten, die Kunden für eine Fernreise auf sich nehmen, sind laut Bahn länger geworden. In Zukunft soll es deshalb mehr Zugverbindungen quer durch Europa geben. Bei einem Ausbruch des Vulkans Dukono in Indonesien sind nach Polizeiangaben mindestens 3 Menschen ums Leben gekommen, 5 wurden verletzt. Sie gehörten zu einer Gruppe von etwa 20 Bergsteigern, die sich zum Zeitpunkt des Ausbruchs am Morgen auf dem Vulkan befanden. Die Gruppe war trotz eines Kletterverbots dort unterwegs.
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1: In Bonn ist weiter unklar, wie viel Grundsteuer Hausbesitzer und Mieter zahlen müssen. Der Stadtrat hat sich erneut nicht auf eine Regelung dazu einigen können. Sebastian Tittelbach, WDR Bonn.
4: Bei der Ratssitzung standen 5 verschiedene Varianten zur Abstimmung. Keine bekam eine Mehrheit. Deswegen kann die Stadt noch immer keine Grundsteuer einziehen. Die fehlenden Einnahmen muss sie mit Krediten ausgleichen. Seit Monaten drängt die Stadtverwaltung auf eine Neuregelung der Grundsteuer. Denn in Bonn werden Wohnimmobilien steuerlich bevorzugt. Doch das Verwaltungsgericht Gelsenkirchen hat ähnliche Regelungen in mehreren Städten gekippt. Laut Kämmerei muss eine Regelung bis Ende Juni gefunden werden. Danach darf Bonn die Steuersätze nur noch senken.
1: Das war WDR aktuell. Das Wetter in Nordrhein-Westfalen. Der Tag bleibt überwiegend freundlich. Im Rheinland sind etwas mehr Wolken unterwegs. Schauer sollen kaum fallen. Das Ganze bei Höchsttemperaturen von 16 Grad in Herford, 17 in Unna und 19 Grad in Dormagen. Morgen gibt's bei 15 bis 23 Grad eine Mischung aus Sonne und Wolken. Dazu bleibt es überwiegend trocken. Die Zeit, es ist 11.04 Uhr. WDR 5, die Verkehrslage. Autobahn 1 Osnabrück Richtung Münster zwischen Kreuz Lotte Osnabrück und Lattbergen. 3 Kilometer Stau an der Baustelle. Eine Viertelstunde dauert es deswegen hier länger als sonst. Die A3 Oberhausen Richtung Köln ist zwischen Kreuzhilden und Solingen nach einer Schätzung der Polizei bis ungefähr 15 Uhr noch gesperrt. Da ist ein umgekippter Lastwagen, der geborgen werden muss. 9 Kilometer Stau gibt es im Moment ab Mettmann. A33 Brilon Richtung Bielefeld zwischen Paderborn, Sennelager und Stukenbrock-Senne, 5 Kilometer stockender Verkehr, 10 Minuten zusätzlich rechnen.
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1: Um 12 Uhr mit Paula Filser und das sind die Themen. Hantavirus-Infektion auf Kreuzfahrt und AfD gewinnt Stimmen in der Sonntagsfrage. Auf einer Kreuzfahrt im Atlantik ist das Hantavirus ausgebrochen, das berichtet der Spiegel. Von mehreren Verdachtsfällen sind bereits 5 Infektionen als Hantavirus bestätigt. 3 der infizierten Personen sind bereits verstorben. Bei den vorhandenen Infektionen handelt es sich um die südamerikanische Variante des Virus. Diese Version ist deutlich aggressiver als die europäische Alternative. Trotz der Todesfälle stuft die Weltgesundheitsorganisation das Gesundheitsrisiko für die Öffentlichkeit als gering ein. Die AfD erhielt in der aktuellen Sonntagsfrage 27%. Das geht aus einer Meldung der Tagesschau hervor. Damit überholt die AfD erstmals die anderen Parteien. Gründe dafür sind vorwiegend die Unzufriedenheit mit der schwarz-roten Koalitionsregierung und die Arbeit von Bundeskanzler Friedrich Merz. In Umfragen schafft es die Regierung auf Zustimmungswerte von 13%. Insbesondere die Kommunikation von politischen Entscheidungen von der Regierung gegenüber der Bevölkerung sorgt für Kritik. Viele Wehrdienstfragebögen werden nicht beantwortet. Das berichtet die Tagesschau. Seit Anfang des Jahres sind 18-jährige Männer verpflichtet, einen Fragebogen für den Wehrdienst auszufüllen. Sie sollen angeben, ob sie einen freiwilligen Wehrdienst leisten würden. Knapp ein Viertel der Männer haben bis jetzt keine Rückmeldung geleistet. Bei fehlender Antwort drohen Betroffenen bis zu 250 Euro Bußgeld. 18-jährige Frauen erhalten ebenfalls den Fragebogen. Sie sind jedoch nicht zur Antwort verpflichtet. Das waren die Nachrichten mit Paula Filser.
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2: Heute lässt sich ein bisschen die Sonne blicken. All in all bleibt es aber bewölkt mit Temperaturen bis zu 18 Grad. Morgen kann es sogar bis zu 22 Grad werden und es ist durchgehend sonnig. Genauso geht es die nächsten Tage weiter, Sonntag sogar bis 23 Grad. Am Abend können wir aber ein bisschen Sommergewitter erwarten und insgesamt einen Regen-Wolken-Sonne-Mix die nächsten Tage. Aktuelle Temperatur in Bonn, 16 Grad.
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2: Um 12.05 Uhr mit Martha Strauß.
3: Und Julia Harder.
2: Julia, gibt es eigentlich irgendwelche coolen Tiergeräusche, die du nachmachen kannst, habe ich mich letztens gefragt.
3: Also ich glaube, ich kann tatsächlich gut Möwen nachmachen. Ich versuche das mal gerade.
2: Bitte,
3: ich
2: so perform
3: noch,
2: mal.
3: Mein Hals ist noch ein bisschen angeschlagen, aber ich versuch's mal.
2: Checke. Checke. Ich sehe die Vision. Ich weiß nicht, ich sehe da irgendwie noch so ein anderes Tier, vielleicht so ein Nagetier.
3: Okay.
2: Aber egal, du hast es auf jeden Fall sehr gut delivered. War eine richtig starke Performance. Warum reden wir eigentlich darüber? Ich bin sehr unfähig. Ganz im Gegenteil zu den Teilnehmenden der Möwen-Nachmach-Europameisterschaft in Belgien. Da hört sich das Ganze nämlich ungefähr so an.
3: Ich finde, ich habe das schon sehr ähnlich nachgemacht.
2: Du hast das wirklich stark gemacht.
3: Aber apropos Möwen, ja, bei Möwen muss ich tatsächlich immer an Meer denken. Und wie geil wäre es jetzt eigentlich, am Meer zu sein? Ede. Oder wie Chiago sagen würde.
4: Wer krass wird, ist am Meer wohl. Aber dann fehlt mir der Dreck in meiner Stadt.
2: Rede, was für ein Banger. Dann würde ich sagen, lass uns doch einfach alle zusammen abhauen nach Palermo, oder? Aber ganz kurze Frage an der Stelle. Wie sagt man eigentlich nochmal Hallo auf Italienisch?
5: Buongiorno.
2: Ah ja, danke. Okay, wissen wir Bescheid. Gehen wir doch mal rein. Hier im
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12.11 Uhr bei Bonn FM am 8. Mai und an diesem Tag findet eine Gedenkveranstaltung hier in Bonn statt, an dem an die NS-Bücherverbrennung erinnert wird, beziehungsweise an die AutorInnen, deren Bücher am 10. Mai 1933 auf dem Bonner Markt verbrannt wurden. Kurzer geschichtlicher Recap: Von März bis Oktober 1933 wurden durch die Nationalsozialisten in Deutschland unzählige Bücher verbrannt, und zwar eben von jüdischen und anderen verfemten AutorInnen. Und der 10. Mai war eben der Höhepunkt, an dem ganz viele Bücherverbrennungen in vielen deutschen Städten stattfanden. Da waren unter anderem Werke dabei von Heinrich Heine, Erich Kästner und Bertolt Brecht. Und genau daran wird heute auf dem Bonner Marktplatz erinnert, ab 14 Uhr. Musikalisch wird das Ganze begleitet durch einen Bonner Straßenchor mit Liedern, die während der NS-Zeit verboten waren. Und zum Abschluss wird eine in den Markt eingelassene Büchertruhe geöffnet und Bücher an die BesucherInnen verteilt. Ihr könnt einfach kostenlos ohne Anmeldung hingehen, denn es ist wichtig, dass wir uns an solche Ereignisse wie die NS-Bücherverbrennung erinnern.

0: 12.18 Uhr im Bonn FM Mittag und Popkultur-Besties, aufgepasst, es gibt Breaking News. Anne fucking Hathaway ist laut dem People Magazine World's Most Beautiful Cover Star, was in den deutschen Medien als allerschönster Mensch des Jahres 2026 übersetzt wurde.
1: Das ist crazy, sogar der allerschönste.
0: Oh ja, ich denke, es ist natürlich besonders für sie eine schöne Sache, weil so, wer hätte nicht gerne, dass andere Leute einen schön finden?
1: Ja, sie geht auch sehr reflektiert damit um. Sie sagte zum Beispiel in einem Interview in diesem Magazin, dass ihr Beruf als Schauspielerin immer ein Auf und Ab ist.
0: Ja, check ich auf jeden Fall. Und sie hat eben sowohl diese Tiefen als jetzt auch wieder diese Höhen, wie eben diese quasi Auszeichnung, Nominierung selbst erlebt.
1: Actually ist auch Loki ein bisschen problematisch, solche Rankings überhaupt zu machen und Personen als allerschönsten Mensch zu bezeichnen. Allein schon wegen der Pretty Privilege Problematic. Weil es ist ja nachweislich so, dass Menschen, die von der Gesellschaft als optisch schöner gelten, zum Beispiel im Job mehr Geld bekommen und auch erstmal überhaupt leichter einen Job finden. Man wird eben schneller wieder nur aufs Äußere reduziert, anstatt auf die Leistung.
0: Voll, und eben vor allem in dieser Situation finde ich es auch so wild, dass das Ganze ja wieder diese Austauschbarkeit vor allem in der Branche und der Popkultur generell zeigt, denn sie ist eben nur der allerschönste Mensch des Jahres 2026 für einen begrenzten Zeitraum.
1: Ja, und nur weil das dieses Jahr so ist, ist es eben keine Garantie, dass sie nächstes Jahr immer noch im Spotlight sein wird. Vielleicht wird sie auch schon wieder aus dem Rampenlicht verschwunden sein, wenn die nächste Person der allerschönste Mensch des Jahres wird.
0: Absolut. Wir sind auf jeden Fall gespannt und Popkultur-Besties werden weiter verfolgen. Ein Song, den ich sehr passend finde, vielleicht zu dieser Situation und der thematisch irgendwie auch in die Richtung geht, von wegen, dass man irgendwie immer Gesellschaftsansprüchen entsprechen möchte oder das Gefühl hat, dass man das muss, ist dieser hier, Traumfrau von Sandra Esch. Gehen wir doch mal rein.

von Power Plush hier im BonFM Mittag. Und es ist ja jetzt schon Mai. Letzten Monat war ergo der April. Und was war da? Da war Ostern und da war Gründonnerstag. Und Leute, es gibt einen richtig, richtig coolen Funfact zum Gründonnerstag. Richtig, richtig coolen Funfact zum Gründonnerstag. Denn da isst man traditionellerweise Maultaschen, vor allem im Schwaben.

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1: Um 12.30 Uhr mit Paula Filser und das sind die Themen. Demonstration gegen Wehrdienst gesetzt und Stadtbahn-Zielkonzept verzögert sich. Heute Vormittag kommt es zu einer Demonstration gegen das Wehrdienstgesetz in der Bonner Innenstadt. Das berichtet der Kölner Stadtanzeiger. Es werden bis zu 500 TeilnehmerInnen erwartet. Die Demonstration begann um 11 Uhr mit einer Auftaktkundgebung. Voraussichtlich um 15 Uhr endet der Protest.

0: im Hofgarten. Während des Protests kann es zu Verkehrsbeeinträchtigungen rund um die Bonner Innenstadt kommen. Die Einführung des Stadtbahn-Zielkonzeptes verzögert sich. Laut einer Pressemitteilung der Stadt Bonn soll das neue Konzept erst voraussichtlich Ende 2027 in Kraft treten. Das Stadtbahn-Zielkonzept soll den Bahnverkehr umstrukturieren und übersichtlicher machen. Die Verzögerung wurde von der Sperrung der Nordbrücke und dadurch benötigten Ersatzkonzepten für den Verkehr verursacht. Das Stadtbahn-Zielkonzept sollte ursprünglich im Dezember dieses Jahres fertig sein. Dieses Wochenende findet das Streetfood-Festival in der Beuler-Rheinaue unterhalb der Kennedy-Brücke statt, so der Generalanzeiger. Es gibt 27 verschiedene Foodtrucks und Stände mit vielfältiger Auswahl von Gerichten. Der Eintritt ist kostenlos. Das Festival beginnt heute um 15 Uhr und endet am Sonntag um 20 Uhr. Informationen über die genauen Preise, Speisekarten und Zahlungsmöglichkeiten können BesucherInnen online auf der Website der Veranstaltung finden. Das waren die Meldungen mit Paula Filser.
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2: Sonne und Wolken haben wir es gerade draußen. Das bleibt wahrscheinlich auch den ganzen Tag so. Aussichten für morgen sonnig, 22 Grad. Sonntag dann ein bisschen Gewitter, 23 Grad. Aktuelle Temperatur in Bonn, 18 Grad.
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0: Rent Free von den Evening Elephants habt ihr gerade gehört hier bei Bonn FM im Bonn FM Mittag an eurem Freitagmittag. Und liebe Leute, aufgepasst, wie könnte es anders sein? Es gibt was zu feiern! Und zwar einen Geburtstag!
1: Yay! Spotify ist nämlich letzte Woche 20 Jahre alt geworden. Und natürlich gibt es auch viel Problematik rund um die Musikstreaming-Plattform, unter anderem wegen schlechter Bezahlung für KünstlerInnen, aber trotzdem ist sie weltweit extrem beliebt und wird viel genutzt. Und deshalb hören wir doch mal rein, was global in den letzten 20 Jahren so am meisten gehört wurde.
0: Und womit könnte man besser anfangen als mit den meistgestreamten KünstlerInnen aller Zeiten? Da gehört Platz 1 unangefochten dieser Person hier. It's me. Ja, hi, Taylor Swift.
1: Ja, das wundert mich ehrlich gesagt gar nicht. Ich bin jetzt zwar kein Swiftie, aber ich gönn's ihr trotzdem. Platz 2 bei den Artists und außerdem auch der Artist mit dem meistgestreamten Album ist der Künstler dieses Songs hier. 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Ihr habt sicherlich erkannt, Bad Bunny.
0: Und jetzt kommt das Crazieste, okay? Der meistgestreamte Song in den letzten 20 Jahren ist ein Release von Ende 2019, also erst seit guten 6 fucking Jahren veröffentlicht. Und das ist dieser Song, vielleicht kennt ihr ihn.
1: Ich bin mir sicher, ihr kennt ihn alle. Es ist natürlich Blinding Lights von The Weeknd.
0: Und das waren jetzt so far erstmal internationale Artists. Schauen wir doch nochmal schnell auf Deutschland.
1: Deutschland hat nämlich bei den Podcasts sehr delivered. 5 deutsche Podcast-Formate sind unter den Top 20 weltweit.
0: Ja, und unter anderem ist das Gemischtes Hack von Tommy Schmidt und Felix Lobrecht auf Platz 2. Global, Leute, global. Das ist wirklich crazy.
1: Ich muss sagen, ich bin schon auch Podcast-Fan. Ich höre gerne Podcasts, sehe mich aber trotzdem sehr bei Musik. Und was könnten wir jetzt anderes spielen als den Top 1 weltweit meistgestreamten Song bei Spotify in den letzten 20 Jahren? Ihr hört es schon im Hintergrund, Leute.
0: Blinding Lights von The Weeknd bei Bonn FM, 12.42 Uhr.

0: Afterglow von Choke Cherry hier bei Bonn FM um 12.49 Uhr. Und Leute, True Crime, das ist ja ein Ding, das boomt seit Jahren. Sei es in Podcasts oder verschiedenen Netflix-Dokus. Ab heute widmet sich in Köln-Ehrenfeld nun eine ganze Ausstellung dem Thema Serienmord.
1: Und wenn ihr euch jetzt denkt, oh, das klingt aber interessant. Ja, Leute, dann kann ich euch sagen, unsere Bonn FM-Reporterin Desiree Sackstedter-Deicha war für uns bereits in Serienkiller, die True Crime-Ausstellung. Desiree, was erwartet denn die BesucherInnen dort genau?
2: Die Ausstellung führt durch insgesamt 20 Stationen. Los geht's in einem nachgebauten alten amerikanischen FBI-Büro. Dort erfährt man, wie sich Ermittlungsverfahren seit den 70er Jahren verändert haben. Danach folgt man den Spuren bekannter Serienmörderinnen wie Jeffrey Dahmer, Eileen Wuornos oder Fritz Honka. Über Infotafeln und Audioguides bekommt man Einblicke in die Fälle, aber auch in die Psyche der Täterinnen. Psychiater Dr. Thorsten Süße führte uns in die Gedankengänge von Serienmörderinnen ein.
3: Bei den Serienmördern findet man in der Regel eigentlich immer eine Broken-Home-Situation und wo halt auch das Selbstbewusstsein ziemlich angeschlagen ist und wodurch die Idee ist. Und wenn ich dann aber zum Beispiel Frauen in irgendeiner Art und Weise dominiere und das immer wieder mache, kann ich dadurch mein Ego stabilisieren.
2: Die Ausstellung zeigt aber auch auf, wie Medien und Filme Serienmörderinnen oft als düstere Popkulturfiguren darstellen. Zum Abschluss richtet sich der Fokus bewusst auf die Opfer. In einem Spiegelkabinett mit Kerzen wird der Menschen gedacht, die den Verbrechen zum Opfer gefallen sind.
0: Das ist natürlich auch sehr wichtig, dass die Opfer nicht in den Hintergrund rücken. Aber Desiree, bei so einer True-Crime-Ausstellung frage ich mich ja, wie drastisch sieht es denn da vor Ort aus?
2: Also wer True-Crime-Fan ist und sich regelmäßig mit realen Kriminalfällen beschäftigt, dürfte die Inhalte vermutlich gut vertragen können. Denn ganz zart beseitet sollte man nicht sein. In der nachgestellten Küche von Jeffrey Dahmer schaut zum Beispiel ein menschlicher Kopf aus dem Kühlschrank. Und viele Tatorte wurden detailgetreu nachgebaut. So etwa, wie die Ermittlerinnen sie damals vorgefunden haben könnten. Direkte Gewaltdarstellungen gibt es in der Ausstellung aber nicht. Trotzdem der Disclaimer, die Ausstellung ist erst ab 16 Jahren freigegeben.
1: 16 bin ich ja offensichtlich schon, aber ein bisschen Angst macht mir das Ganze schon. Da kriege ich jetzt schon Herzklopfen. ErmittlerInnen, kein Job für mich. Das klingt aber ziemlich immersiv, wie du das beschreibst. Wird denn noch mehr gemacht, um die Ausstellung erlebbar für die BesucherInnen zu machen?
2: Ja, die Ausstellung setzt stark auf interaktive Elemente. An mehreren Touchscreens kann man zum Beispiel an einem Quiz über True-Crime-Mythen teilnehmen oder sich durch die Akte von Eileen Wuornos klicken und selbst abstimmen, wie man sie verurteilt hätte. Danach sieht man auch direkt, wie andere BesucherInnen entschieden hätten. Außerdem kann man gegen einen Aufpreis eine VR-Experience dazu buchen. Dabei klärt man selbst einen Fall auf, indem man Beweise sammelt und Spuren verfolgt. Ich habe in der Vergangenheit schon einige VR-Experiences ausprobiert und die hier fühlt sich überraschend realistisch an.
0: Okay, das klingt sehr spannend und auch wirklich so, als würde ich es gerne mal ausprobieren wollen. Ihr vielleicht ja auch. Vielen Dank an unsere Bonn FM-Reporterin Desiree Sackstedter-Deicha für den Einblick in die neue Ausstellung Serienkiller, die True-Crime-Ausstellung in Köln-Ehrenfeld. Falls ihr euch noch Tickets holen wollt, die gibt es ab 20 Euro unter www.serienkiller-ausstellung.com.
1: Und wenn euch das noch nicht reicht und ihr noch tiefer in echte Verbrechensermittlungen eintauchen möchtet, dann findet ihr auf unserer Website bonn.fm zusätzlich Interviews mit den sogenannten Crime Coaches. Diese ExpertInnen bieten eindrucksvolle Vorträge als Begleitprogramm zur Ausstellung an. Und neben dem bereits genannten Psychiater Dr. Thorsten Süße kommen ein Fallanalytiker, eine Rechtsmedizinerin und eine ehemalige Kripo-Ermittlerin zu Wort. Was passt besser zu Mörder als Murder the Dance Row bei Bonn FM?

Murder on the Dance Floor von Sophie Alice Baxter um 12.56 Uhr bei Bonn FM. Und jetzt hören wir einen richtig geilen Song, Leute, aus dem Film K-Pop Demon Hunters. Hier ist Huntrix mit How It's Done.

0: Jan von K-Pop Demon Hunters hier im BonFM Mittag. Und Leute, mir ist aufgefallen, bei Insta kommen jetzt so zwischen den Stories und dem Feed zwischendurch so 5-sekündige Werbung, die man nicht skippen kann.
1: Ich habe mich auch erst darüber aufgeregt, als ich das gesehen habe. Und im Feed kommen die ja auch. Aber dann ist mir aufgefallen, das ist einfach ein Doomscrolling-Stopper im Feed.
0: Rede.
1: Weil es fuckt einfach ab und dann gehe ich lieber ganz aus der App raus.
0: Same.
1: Also man kann es auch einfach positiv sehen. Wir hören uns nach den Nachrichten wieder. An den Mikros für euch sind Julia Harder
0: und Martha Strauss.

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1: Um 13 Uhr mit Paula Filser und das sind die Themen. Hantavirus-Infektion auf Kreuzfahrt und AfD gewinnt Stimmen in der Sonntagsfrage. Auf einer Kreuzfahrt im Atlantik ist das Hantavirus ausgebrochen, das berichtet der Spiegel. Von mehreren Verdachtsfällen sind bereits 5 Infektionen als Hantavirus bestätigt. 3 dieser infizierten Personen sind bereits verstorben. Bei den vorhandenen Infektionen handelt es sich um die südamerikanische Variante des Virus. Diese Version ist deutlich aggressiver als die europäische Alternative. Trotz der Todesfälle stuft die Weltgesundheitsorganisation das Gesundheitsrisiko für die Öffentlichkeit als gering ein. Die AfD erzielt in der aktuellen Sonntagsfrage 27%. Das geht aus einer Meldung der Tagesschau hervor. Damit überholt die AfD erstmals alle anderen Parteien. Gründe dafür sind vorwiegend die Unzufriedenheit mit der schwarz-roten Koalitionsregierung und die Arbeit von Bundeskanzler Friedrich Merz. In Umfragen schafft es die Regierung auf Zustimmungswerte von 13%. Insbesondere die Kommunikation von politischen Entscheidungen von der Regierung gegenüber der Bevölkerung sorgt für Kritik. Die USA und Iran beschießen sich trotz Waffenruhe, so geht die Tagesschau. Gestern haben sich die beiden Parteien in der Straße Hormuz gegenseitig attackiert. Zusätzlich hat die USA mehrere Ziele im Iran angegriffen. Als Grund dafür werden unprovozierte Angriffe der jeweils anderen Partei angegeben. Der Iran sieht die Waffenruhe durch die Handlungen des US-Militärs verletzt. US-Präsident Donald Trump sieht die Waffenruhe weiterhin als nicht beeinträchtigt. Zuvor galt die Waffenruhe für etwa einen Monat. Das waren die Nachrichten mit Paula Filser.
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3: Was haben wir heute? Wir haben heute Sonne und Wolken, circa 18 Grad. Abends kühlt es noch ein bisschen ab. Die Aussichten sehen für morgen gut aus. 22 Grad und Sonne. Sonntag könnte es eventuell gewittern, trotzdem 23 Grad. Aktuelle Temperatur in Bonn, 18 Grad.
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1: Um 13.07 Uhr mit Julia Harder.
2: Und Martha Strauß. Julia, ich habe letztens die wildesten News gesehen. Es soll wohl ein Film von der Meerjungfrauen-Serie H2 fucking O geben.
1: Oh mein Gott, das ist krass. Aber dann auch mit den SchauspielerInnen von vor 20 Jahren.
2: I guess so. Also ich habe auch immer noch minimal Sorge, dass ich auf so einen KI-Fake reinfalle. Oh. Aber, wie du vielleicht hörst, ich würde es schon übel feiern, wenn es real wäre. Also wirklich übel.
1: Ja, ich merke es an deiner Reaktion. Ich bin tatsächlich, Leute, ich muss mich jetzt outen. Ich habe H2O nicht geguckt. Es tut mir leid.
2: Das ist eine Schande. Das müssen wir mal nachholen. Einfach für die Nostalgie und den Vibe gehen wir doch mal weiter in den Freitagmittag mit dem OG H2O-Titelsong in voller Länge. No Ordinary Girl.

0: Dela von Lola Young hier im Bonn FM Mittag. Und Julia, wir müssen reden.
1: Was ist los? Hau raus.
0: Es geht um diese Frau hier.
2: I got my driver's license last week.
0: Olivia Rodrigo, Popkultur-Ikone, vor allem wegen dieses Songs, den wir gerade gehört haben. Driver's License, ihre Debütsingle von 2021.
1: Natürlich kenne ich den Song, natürlich kenne ich auch Olivia, aber worüber müssen wir denn jetzt reden?
0: Wir reden jetzt über ihre neue Single Drop Dead. Und die ist zwar schon seit 3 Wochen draußen, aber meine TikTok For You hat sich einfach immer noch nicht erholt von diesem Song, der ungefähr so klingt.
2: Oh.

0: Drop Dead ist die erste Veröffentlichung ihres neuen Albums You Seem Pretty Sad for a Girl So in Love. Das ist ein sehr langer Albumtitel und dieses Album kommt Mitte Juni. Drop Dead soll schon ein bisschen den Vibe vorgeben. Es ist sad, aber eben alles zum Thema Liebe, also overall traurige Liebessongs.
1: Und im Song Drop Dead geht es eben darum, dass sie eine Person vorher so online verfolgt hat und sich immer vorgestellt hat, wie das wäre, wenn die beiden denn for real zusammenkämen. Da könnte man jetzt annehmen, es geht vielleicht um ihren Ex-Boyfriend, Schauspieler Louis Patridge, mit dem sie bis Ende letzten Jahres zusammen war.
0: Also basically die Definition von einem Celebrity-Crush, nur dass es bei ihr dann Wirklichkeit geworden ist.
1: Korrekt. Und ihre Fans, die Livvies, finden aber das Musikvideo fast noch krasser als den Song selbst.
0: Okay, warum? Weil?
1: Weil sie das einfach nirgendwo anders als im fucking Schloss Versailles gefilmt hat.
0: Boah, das ist geil.
1: Das ist fucking crazy. Und das Ding ist, ich hätte halt von dem Musikvideo auch nichts mitbekommen, weil so, wenn ich das nicht bei TikTok gesehen hätte, ich persönlich schaue eigentlich gar keine Musikvideos mehr. Ich höre einfach nur die Songs.
0: Das ist bei mir eigentlich genauso, ja.
1: Ich habe das Gefühl, das ist irgendwie so ein Zeitgeist-Shift gewesen. Deshalb die Frage an euch, schaut ihr eigentlich noch aktiv Musikvideos von so neuen Releases? Schreibt uns gerne bei Insta @bonfm oder bei WhatsApp an die 0174 5757 456. Und egal ob Musikvideo oder nicht, wir hören doch jetzt erstmal mein Ohrwurm der letzten Woche in voller Länge. Hier ist Drop Dead von Olivia Rodrigo. 13:18 Uhr haben wir.

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Lush Life ist ja gerade auch wieder in den Charts und die Frau bringt auch konstant weitere Songs raus. Ihre neueste Veröffentlichung ist mit der südafrikanischen Sängerin Tyla und heißt She Did It Again.

Song ist die zweite Single-Auskopplung aus Tylers upcoming Album A-Pop, das im Juli diesen Jahres erscheinen soll. Und ich finde die Kombi aus den beiden sehr cool. Tylers Stil geht ja mehr so in Richtung R&B und Sarah Larsson bringt hier dann noch einen etwas poppigeren Vibe rein. Ich bin auf jeden Fall gespannt, wen Tyler noch auf ihrem Album featuren wird. Bis dahin hören wir aber erstmal ihren letzten Song zusammen mit Sarah Larsson. Hier ist She Did It Again.

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1: Um 13.30 Uhr mit Paula Filser und das sind die Themen. Demonstration gegen Wehrdienstgesetz und Stadtbahnzielkonzept verzögert sich. Heute Vormittag kommt es zu einer Demonstration gegen das Wehrdienstgesetz in der Bonner Innenstadt. Das berichtet der Kölner Stadtanzeiger. Es werden bis zu 500 TeilnehmerInnen erwartet. Die Demonstration begann um 11 Uhr mit einer Auftaktkundgebung. Voraussichtlich um 15 Uhr endet der Protest im Hofgarten. Während des Protests kann es zu Verkehrsbeeinträchtigungen rund um die Bonner Innenstadt kommen. Die Einführung des Stadtbahnzielkonzeptes verzögert sich. Laut einer Pressemitteilung der Stadt Bonn soll das neue Konzept erst voraussichtlich Ende 2027 in Kraft treten. Das Stadtbahnzielkonzept soll den Bahnverkehr umstrukturieren und übersichtlicher machen. Die Verzögerung wurde von der Sperrung der Nordbrücke und

0: dadurch benötigten Ersatzkonzepten für den Verkehr verursacht. Das Stadtbahn-Zielkonzept sollte ursprünglich im Dezember dieses Jahres fertig sein. Es kommt zu Sperrungen wegen des Ausbaus der S13, so der Generalanzeiger. Ab Montag, 25. Mai, werden Unterführungen am Beuler Bahnhof gesperrt. Dadurch ist der Rad- und Fußverkehr eingeschränkt. Beide Unterführungen bleiben bis Anfang September gesperrt. Während der Sperrung wird die Eisenbahnüberführung an der Siegburger Straße erneuert. Es sind Umleitungen für den Rad- und Fußverkehr geplant und werden ausgeschildert. Das waren die Meldungen mit Paula Filser.
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2: Das Bonner Wetter ist aktuell sehr wolkig, aber wenn ihr Glück habt, kann auch zwischendurch mal die Sonne rausschauen. Am Wochenende kann es bis zu 23 Grad werden mit Sonne und einigen Sommergewittern am Sonntagabend. Die nächste Woche startet etwas kälter. Aktuelle Temperatur in Bonn 16 Grad.
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1: Hallo zusammen, wir haben euch heute ein Quiz dabei, nämlich das Hits der Life Quiz. Und vor uns sehen wir zwei Teams. Wollt ihr euch einmal vielleicht kurz vorstellen? Team Nummer 1.
2: Hallo, wir sind David und Julia und zusammen sind wir
3: Team Dahlia.
1: Und Team Nummer 2.
4: Wir sind Lauritz und Desiree und zusammen sind wir
5: Team Goldies.
1: Ja, willkommen alle. Wir beide sind
2: Julia Radabacher
1: und Paula Filser und wir moderieren einmal Hits der Life für euch. Seid ihr bereit?
2: Geht so.
1: Geht so. Also, wir spielen euch immer 20 Sekunden von einem Song vor. Dann könnt ihr danach einmal den Songtitel, Interpret und Jahreszahl raten. Mhm. Ihr bekommt möglicherweise 3 Punkte. Bei der Jahreszahl dürft ihr jeweils 1 nach oben oder 1 nach unten abgerutscht sein.
4: Also nicht Geschwindigkeit, sondern beide Teams geben eine Antwort.
1: Genau, beide Teams können eine Antwort geben.
2: Okay.
4: Check.
2: Aber wenn das eine Team den Titel sagt, dann hat das andere Team das ja schon gehört. Ist das nicht unfair?
1: Das Team, was zuerst redet, das bekommt den Punkt.
2: Also doch Schnelligkeit.
1: Ja, aber nicht während des Songs.
4: Okay.
2: Okay.
1: Okay, seid ihr alle bereit?
4: Mhm.
1: Dann würde ich sagen, geht es los mit Song Nummer 1.

0: So, jetzt hätten wir gerne Antworten.
1: Ich habe keine Ahnung.
2: Ich auch nicht.
3: Vielleicht irgendwas von Taylor Swift?
4: 2018?
1: Dann sag ich mal den Songtitel. Oh mein Gott, was hat Taylor Swift für Lieder?
3: Ich hab das jetzt einfach nur rausgehauen, ich hab keine Ahnung.
1: Look What You Made Me Do ist falsch, keine Ahnung.
0: Das ist alles leider falsch. Aha. Auch die Jahreszahl, es tut mir sehr leid. Es wäre sehr schön gewesen, wenn du richtig geraten hättest. Das war Rips von Lord von 2013.
4: Oh, okay. Den Song kenne ich.
1: Doch, so. Ich nicht.
0: Und jetzt geht es direkt weiter mit Song Nummer 2.

0: Ich würde sagen, Team 1 war schon schneller mit der enthusiastischen Reaktion.
1: Fangen wir aus. 194 Länder von
2: Mark Forster
1: aus dem Jahr 2015?
3: Ja, ich hätte auch 2016 gesagt, so um den Dreh.
1: Worauf einigen wir uns?
3: 2016.
2: Ja. Dann sagen wir 17.
0: Also, 194 Länder ist richtig, Mark Forster ist richtig, es wäre 2019.
1: Oh, crazy.
2: Noch jünger.
0: Okay, dann machen wir weiter mit Song Nummer 3.
2: La la la la.
0: Ja, Team Goldies darf gleich zuerst.
4: Hast du die Jahreszeit?
2: Just the way you are.
1: Bruno Mars.
5: Welches Jahr war es denn?
2: Das ist verdammt
1: alt. Das ist lange her.
2: Also ich wäre bei den Nullerjahren auf jeden Fall.
1: So weit hinten?
2: Du wärst ein bisschen weniger jung.
1: Also ich hatte jetzt irgendwie gedacht 2012 oder sowas vielleicht.
2: Dann sagen wir 2012.
1: Hey David, was denkst du?
3: Ich würde sagen 2009 vielleicht.
1: Ja, ist gut. Sagen wir 2009.
5: Okay, danach habt ihr eingeloggt. Also Just the Way You Are ist natürlich richtig von Bruno Mars. Und das Ganze war 2010.
1: Oh,
5: damit
1: yes.
5: Oh ist Team Dahlia nur ein Jahr abweichend und ihr kriegt den Punkt. Ihr steht nice. Jetzt gerade 3-2.
1: Für?
2: Die.
0: Für Team Goldies.
2: Ja?
0: Ja. Und dann geht es jetzt weiter mit Song Nummer 4.

0: So, ich würde sagen, Team Dahlia war ein bisschen schneller.
1: Ja, dann los geht's. Das ist Komet von Udo Lindenberg und Apache 207.
0: Sehr gut. Welches Jahr?
2: Dann was nehmen wir das du? Andere sonst von den beiden.
3: Ich würde sagen, okay, war ja. Das nicht irgendwie, das war sehr recently, ich würde sagen ja. 2025, oder?
1: Ich hätte eher so 24
3: okay,
1: gesagt.
3: Okay, dann lieber 24.
2: Dann sagen wir 2023.
0: Das stimmt tatsächlich 2023. Oh, ich würde sagen, krass. Dann müssen wir den Punkt leider an die Goldies geben. Es steht trotzdem 4-4 jetzt. Dann würde ich sagen, Tiebreaker, Song Nummer 5. Ja, Team Dahlia gleich Saft, sag ich zuerst.
2: Ja,

0: So, Team Dahlia.
1: Ja, das ist von The Killers, Mr. Brightside.
0: Aus dem Jahr?
1: Ist alt.
2: Ja, sehr alt.
1: So, Anfang 2000er oder würdest du sagen früher?
2: Ich hätte auch gesagt 2000 jetzt mal so.
0: 2000
1: sagt ihr? Willst du 2000?
2: Ich
1: straight 2000 einloggen?
2: Ich bin mir nicht sicher, aber ich würde 2000 sagen.
3: Wo sehen wir uns so? Okay.
4: 2002.
3: 2002.
1: Ja, dann machen wir 2000.
0: So, also das war natürlich Mr. Brightside von The Killers, aber aus dem Jahr 2003.
5: Oh! Den habt ihr jetzt alles als alt hier bezeichnet, by the way.
0: Alle. So, damit steht es am Ende 5-6 für Team Dahlia. Yeah! Und ihr gewinnt damit das Hitster live heute im Freitagmittag.
5: Herzlichen Glückwunsch.
0: Yay!
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0: hier im Bonn FM Freitagmittag. Und falls ihr noch nicht wisst, was ihr heute oder am Wochenende machen sollt, dann haben wir unsere Bonn FM Reporterin Jule Rademacher bei uns im Studio und sie präsentiert euch die
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2: Also als erstes haben wir für euch dieses Wochenende das Street Food Festival der Beuler Rheinuferpromenade unterhalb der Kennedy-Brücke. Das ist dieses Wochenende und startet heute ab 15 Uhr, also direkt nach der Sendung könnt ihr euch auf den Weg machen. Da gibt es Gerichte aus der ganzen Welt und der Eintritt ist dabei frei. Wenn ihr morgen etwas künstlerisch unterwegs sein wollt, dann könnt ihr zu Burg Art. Das ist auf der Burg Endenich ab 12 Uhr. Da gibt es verschiedene Werke von über 70 KünstlerInnen und ihr könnt die Werke sogar direkt erwerben und mitnehmen und auch da ist der Eintritt frei für euch. Dann, wenn ihr eher ein bisschen Party machen wollt heute Abend, um 20 Uhr startet die Tanz dich glücklich Party im Plan B, das 80er und 90er Special. Da kostet der Eintritt 10 Euro. Als letztes haben wir noch die Ausstellung Solidarität und Stärke für euch. Die startet heute im Frauenmuseum in Bonn. Da geht es besonders um Kampf gegen Gewalt und für Rechte von Frauen und Mädchen. Daran waren 32 KünstlerInnen beteiligt und ihr kommt für 10 Euro rein, ermäßigt sogar nur für 6.
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0: Unser wunderschöner Freitagmittag neigt sich so langsam dem Ende zu. Und wisst ihr, was ich gleich nach der Sendung machen werde, Leute? Ich werde erstmal mein Brot essen, weil ich habe heute noch nichts gegessen.
1: Eine Stulle!
0: Eine Stulle! Apropos Brot. Martha, was ist dein Lieblingsbrot?
1: Was ist mein Lieblingsbrot? Ey, da kann ich ja jetzt ausholen, ne? Ich würde sagen, mein Standardbrot ist das Graubrot, weil es ist einfach so classy, nonchalant, passt irgendwie zu jedem Belag, süß oder herzhaft. Ich mag auch ganz gerne so ein Körnerbrot. Aber was ich sagen muss, so ein Weißbrot feiere ich nicht so doll. Das muss einen speziellen Anlass haben.
0: Okay.
1: Weißt du, wie ich meine?
0: Ja, checke. Ich merke, du bist Brotkenner. Ich bin es nicht.
1: Ja.
0: Ich würde sagen, mein Favorite Brot ist das, was ich immer esse, ist Dinkeltoast.
1: Dinkeltoast? Oh mein Gott, isst du auch Dinkeltoast?
0: Ja.
1: Aber in der Sandwichgröße oder in der kleinen?
0: Sandwichgröße, doch, Sandwichgröße.
1: Dankeschön! Welcher Mensch isst Toastbrot in der kleinen Größe? Das macht mich so aggressiv, Digga.
0: Schwöre. Aber was ich vor kurzem gesehen habe, das wollte ich nochmal kurz erwähnen. Ich habe letztens einen Funkpost gesehen.
1: Ja.
0: Da wurde das Brot des Jahres vorgestellt und das ist das Roggenbrot.
2: Wild?
1: Das ist crazy.
0: Das ist crazy. Es wird nämlich jedes Jahr gewählt, das Brot des Jahres, vom Deutschen Brotinstitut. Ja, Leute, das gibt's wirklich.
1: All right. Hätte ich jetzt nicht erwartet, aber hochinteressant. Findest du, by the way, Toast ist auch Brot oder ist es einfach nur Toast?
0: Nee, ich finde Toast ist auch Brot. Das heißt ja auch Toastbrot.
1: Okay, ich finde Toast ist Toast. Aber egal, mit diesem trockenen Abschluss endet jetzt auch schon euer Freitagmittag. Wir hören uns natürlich nächste Woche wieder. An den Mikros waren für euch Martha Strauß
0: und Julia Harder.
1: Und hier ist

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3: Die Nachrichten mit Sebastian Ehl. Guten Tag. Die private Altersvorsorge in Deutschland wird neu geregelt. Der Bundesrat hat einem entsprechenden Gesetz zugestimmt. Die Neuregelung ersetzt die Riester-Rente. Ziel ist, dass Menschen mehr selbst fürs Alter sparen, zusätzlich zur staatlichen Rente und betrieblicher Altersvorsorge. Andreas Fischer, WDR Berlin.
4: Dafür fördert der Staat in Zukunft mehr Finanzprodukte, die vor allem in Aktien oder ETFs anlegen. So sollen deutlich höhere Renditen möglich sein als bei bisherigen Riester-Verträgen. Dafür kann dann aber auch die Garantie entfallen, dass Sparerinnen und Sparer die eingezahlten Beiträge später voll ausbezahlt bekommen. Außerdem wird es ein sogenanntes Standardprodukt geben. Es soll günstig und leicht verständlich sein. Alle Banken, Sparkassen und Versicherungen sollen es anbieten müssen. Und in Zukunft fördert der Staat auch Selbstständige bei der privaten Altersvorsorge. Die neuen Produkte sollen zum 1. Januar 2027 an den Start gehen.
3: Bundesweit und auch in Nordrhein-Westfalen haben Schüler am Vormittag gegen eine mögliche Wiedereinführung der Wehrpflicht gestreikt. Die Proteste richteten sich gegen das neue Wehrdienstmodell, in dem alle 18-jährigen Männer einen Fragebogen der Bundeswehr beantworten müssen. Wer das nicht tut, dem droht offenbar ein Bußgeld von 250 Euro. Ruth Kirchner, WDR Berlin.
5: Die Höhe stand bislang nicht fest. Nach Plänen des Verteidigungsministeriums soll es bei 250 Euro liegen, wie eine Sprecherin der dpa bestätigte. Von Anfang Januar bis Ende April wurden mehr als 190.000 junge Frauen und Männer angeschrieben. Etwa 3/4 der Männer haben laut Medienberichten die Fragebögen ausgefüllt. Mit der Abfrage will die Bundeswehr ermitteln, wie groß die Bereitschaft für den Dienst in den Streitkräften ist, also für einen freiwilligen Wehrdienst von mindestens 6 Monaten. Denn die Bundeswehr braucht mehr Personal.
3: Weitere Meldungen im Überblick. Opfer von häuslicher Gewalt sollen künftig besser geschützt sein. Der Bundestag hat beschlossen, dass ein Gericht Täter zum Tragen einer Fußfessel verpflichten kann, wenn sich diese dem Opfer nicht nähern dürfen. Passiert das, wird das Opfer elektronisch gewarnt. Außerdem sollen Familiengerichte Täter dazu verpflichten können, an einem sozialen Trainingskurs teilzunehmen. Frauen haben bei Autounfällen ein 60% höheres Risiko, sich zu verletzen als Männer. Das zeigt eine Auswertung des Instituts für Fahrzeugsicherheit der TU Graz. Das liegt laut den Forschern vor allem daran, dass Gurte oder Airbags meistens auf Männer ausgerichtet sind. Sie plädieren daher dafür, dass sich bei den Sicherheitstests etwas ändern muss. In Köln sorgt eine Ausstellung über Serienmörder für Kritik. Die Veranstalter haben dafür reale Tatorte nachgebaut. Besucher sollen damit den Gedankenwelten von Serienmördern näher kommen. Die Opferschutzorganisation Weißer Ring kritisiert, dass statt der Opfer die Täter im Mittelpunkt stehen. Zudem könnten Opfer retraumatisiert werden.
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3: In Telgte im Kreis Warendorf scheint eine Diebstahlserie aufgeklärt. Ein Unbekannter hatte es hier immer wieder auf Fahrradtaschen abgesehen. Jetzt hat die Polizei viele der gestohlenen Taschen gefunden, die meisten davon ausgeräumt. Angela Kuhlenbeck für WDR aktuell.
6: Es gab wohl einen Zeugenhinweis und daraufhin hat die Polizei die Wohnung eines 49-Jährigen in Telgte durchsucht. Die Beamten, die staunten nicht schlecht, denn dort lagen mehr als 50 gestohlene Taschen, vor allem eben Satteltaschen. Der mutmaßliche Dieb hat wohl immer dann zugeschlagen, wenn die Besitzer mal eben ihr Fahrrad samt Tasche abgestellt haben und zum Beispiel einkaufen gegangen sind. Die Polizei kann nicht alle gefundenen Taschen ihren eigentlichen Besitzern zuordnen und sucht nun noch Geschädigte.
3: Das war WDR aktuell. Das Wetter in Nordrhein-Westfalen. Der Tag bleibt überwiegend freundlich. Im Rheinland sind etwas mehr Wolken unterwegs. Schauer sollen kaum mal fallen. Das Ganze bei Höchsttemperaturen von 14 Grad in Brilon, 16 in Aalen und 18 in Duisburg. Morgen gibt's bei 15 bis 23 Grad eine Mischung aus Sonne und Wolken. Es bleibt überwiegend trocken. Die Zeit 14.04 Uhr. WDR 5, die Verkehrslage. Autobahn 3 Köln Richtung Arnheim zwischen Oberhausen-Lierich und dem Kreuz Oberhausen 6 Kilometer Stau. Deswegen dauert es hier eine Viertelstunde länger als sonst üblich. Die A3 Oberhausen Richtung Köln bleibt zwischen dem Kreuz Hilden und Solingen noch ungefähr eine Stunde lang wegen Reinigungsarbeiten gesperrt. Der dort umgekippte Laster ist inzwischen geborgen. Es gibt ab Mettmann noch 7 Kilometer Stau. Jetzt biegen wir ab auf die A40 Duisburg Richtung Essen zwischen Mülheim-Winkhausen und Essen-Frillendorf. 8 Kilometer stockender Verkehr, das macht umgerechnet.
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8: Fuck, hier, was ist denn jetzt?

0: Das war Dies, Das von Bruckner, was ihr gerade gehört habt, hier im Bonn FM Mittag mit mir, Maso Günther. Und ich bin heute nicht alleine. Ich habe mir einen Gast besorgt für diese nächste Stunde. Und zwar Queen Mahoro ist mit bei mir im Studio, um über die kommende EP und auch das Release-Konzert zu sprechen. Schön, dass du da bist.
1: Hallo, ich freue mich. Schön, dass ich da sein darf.
0: Ich freue mich so doll. Du bist ja wirklich mittlerweile, also so, sag ich mal, schon einer der hellsten Sterne so am Bonner Musikhimmel, würde ich sagen.
1: Dankeschön.
0: So, was ich habe irgendwie letztes Jahr irgendwie das erste Mal deine Mucke gehört. So, du warst beim Green Juice auf der Rookie Stage so und hast einfach überall gute Laune versprüht, immens gute Musik auch einfach gemacht. Dann immer wieder tauchen deine Songs irgendwie hier bei uns auf, dass wir die spielen und so. Und ich hätte die ganze Zeit von dir. Und ich sehe dich nonstop auf Social Media.
1: Das erfreut mich. Das heißt, ich mache Social Media ganz gut und auch meine Musik teilweise. Also ganz gut. Also ich freue mich.
0: Auf jeden Fall. Also ich sehe es immer und überall bist du irgendwie unterwegs und du hast jetzt auch, bist immer wieder Vorband oder Vorband, du bist ja keine Band, ne? Du bist ja, verstehst aber, du dich als Band oder als Solo-Artist?
1: Als Solo-Artist, wenn du mich so direkt fragst.
0: Dann bist du Vor-Solo-Artist jetzt auch immer mal wieder irgendwie bei verschiedenen anderen Artists gewesen. Genau. Also ich habe das Gefühl, bei dir ist jetzt richtig abgegangen in letzter Zeit.
1: Ja, es ist verrückt. Weil ich habe bis letztes Jahr Mai, also vor fast genau einem Jahr, habe ich immer nur jährlich einen Song rausgebracht und da noch auf Englisch. Und dann war so ein bisschen die Situation, dass ich war, boah, Englisch macht schon Spaß, aber ist auch irgendwie, ich fühle mich nicht mehr ganz so connected zu der Sprache und wollte auch einfach mal ausprobieren, wie es auf Deutsch ist. Und dann habe ich im September meinen ersten Song auf Deutsch rausgebracht. Das war ein Feature, Chili Öl heißt der, mit David Hugo zusammen.
0: Mhm.
1: Und oh, der ist grandios. Ich liebe den auch sehr dolle. Und dann ist das relativ schnell jetzt alles passiert und ich freue mich extremst, dass es so aufgeht. Und jetzt bald ja auch schon die erste eigene Show. Ich freue mich. Ich wollte jetzt nichts vorwegnehmen, aber.
0: Na doch, das kannst du auf jeden Fall machen. Ich finde es nämlich auch, wenn du sagst, du hast September irgendwie und ich meine, das ist ja, wie lange ist September her? 10 Monate?
1: Ungefähr, ja.
0: Wenn wir jetzt einfach mal gerechnet 8, glaube ich sogar nur. Es ist echt nicht so lange. Ja. Und da vom ersten Release bis irgendwie zur ersten EP ist echt eine sehr kurze Zeit.
1: Das stimmt. Das war auch gar nicht so richtig geplant. Ich war so, ja, okay, ich mache irgendwann mal eine EP und dann dazu auch ein Release-Konzert irgendwann mal. Und dann habe ich tatsächlich von der Stadt Bonn eine Förderung bekommen.
0: Ach, krass.
1: Und dann war so, okay, ja, jetzt muss ich es auch machen. So, ich bin, also es ist sehr schön und ich bin sehr, sehr dankbar dafür, dass ich diese Förderung bekommen habe, weil ich glaube, sonst hätte ich mich gar nicht so expressed, heißt es so? Also so ausdrücken können. Genau.
0: Ja, klar, also muss man dazu sagen, das ist ja echt immer, also ich habe schon mit, also sowohl irgendwie durch so privates Umfeld, als auch jetzt gerade hier über Bonn FM schon super oft mit so Newcomer in Interviews geführt oder mich irgendwie unterhalten und da kommt ja eigentlich immer bei rum, dass wenn du halt aufstrebender Künstler bist, in egal was für einem Bereich, als Künstlerin hast du es halt einfach und gerade auch bei Musik, du hast halt nicht das Geld dafür.
1: Voll.
0: Und du musst denn dementsprechend irgendwie dein Geld woanders verdienen, hast dann vielleicht einen Vollzeitjob mit 40 Stunden die Woche oder so. Und dann willst du nebenbei total kreativ sein und frei sein und irgendwie, um da erstmal was entstehen zu lassen. Und das Ganze muss ja dann wirklich geschrieben werden, produziert werden. Und ich habe ja vorhin gesagt, ich sehe dich immer auf Social Media, wie viele Stunden du auch in deinen Social Media Content stecken musst.
1: Ja.
0: Also das sind ja einfach Kapazitäten, die da drauf gehen.
1: Komplett. Also ich würde auch sagen, ich bin ein kleiner Social Media Suchti. Ich glaube, das kommt ein bisschen damit mit dem Beruf, wenn du halt viel posten musst, aber auch halt Inspiration suchst, in Anführungszeichen, dann vertieft man sich da auch ein bisschen. Aber ich versuche so viel zu posten, wie geht. Und es ist auf jeden Fall insane. Und ich bin auch sehr, sehr dankbar für mein Team. Also Yannick Kurz, der die ganze...
0: Shoutout.
1: Yannick, bester Mann. Ich liebe ihn unnormals. Mit dem habe ich die ganze EP jetzt produziert. Und wir sind unnormal krass zusammengewachsen. Und wir haben uns auch erst letztes Jahr im April kennengelernt. So, und das ist jetzt alles in einem Jahr passiert. Und also ich freue mich auf nächste Woche, wenn die EP rauskommt, weil dann es fühlt sich ein bisschen an wie so eine Geburt. So, weil man redet die ganze Zeit darüber. Und man hört auch die Songs die ganze Zeit, aber man darf es halt noch nicht so richtig teilen und das jetzt mit der Welt zu teilen wird schon insane und das erste Mal hier, ich freue mich.
0: Auf jeden Fall, total aufregend, dass das jetzt alles so kommt. Wir haben noch gar nicht gesagt, was für eine Art von Musik du eigentlich machst, weil ich bin mit Sicherheit einige von euch hören gerade zu und denken so, ja, die macht coole Sachen, aber was, also welches Genre ist es überhaupt? Und kannst du dein Genre fest benennen? Das ist immer eine schöne Frage.
1: Boah, das ist eine sehr gute Frage. Ich würde sagen, ich kann das gar nicht so gut benennen, aber ich würde jetzt mal so grob sagen, irgendwas zwischen Deutschpop, R&B und Afrobeats, Afropop. Ja, das würde ich, also, was würdest du sagen?
0: Boah, ich tue mich super schwer mit Genrebezeichnungen und ich habe nämlich, als ich auch heute Morgen, als ich nochmal so die Songs gehört habe, weil ich so gedacht habe, ich muss so in den Mut kommen, nochmal echt so die ganzen Texte irgendwie hören und so da reinkommen und dann habe ich auch gedacht, was ist das eigentlich für ein Genre? Es ist so, weil ich finde so der Vibe von deinen Songs ist es so, du hast irgendwie, es ist sehr viel Gefühl halt immer so mit drin. Ich finde es sehr gefühlvolle Musik. Ist auch manchmal so ein bisschen so eine Melancholie drin, auf eine sehr schöne Art. So, man dann auch irgendwie einfach so auch viel irgendwie Sehnsucht irgendwie ist so mit drin. Und es ist sowas. Ich finde, es ist irgendwas, wo die Seele so ein bisschen zur Ruhe kommt, wenn man es hört, aber nicht, weil es so eine unfassbar ruhige Musik ist.
1: Oh, das ist voll schön zu hören.
0: Ja, also, das ist die Genrebezeichnung, also, die ich dir geben würde, weißt du?
1: Nehme ich absolut mit. Nehme ich 100% so mit. Vielen Dank.
0: Deswegen finde ich es ganz schwierig, immer einzuordnen, was irgendwie ein Genre ist und was nicht. Und es ist ja auch immer ganz gut, wenn man es hört. Der erste Song auf deiner EP ist Nicht mehr traurig. Ja. Worüber singst du darin?
1: Darüber, dass ich nicht mehr traurig bin. Nein, aber es geht darum, ich singe da drin darum, also, sorry. Ich hatte einen sehr, sehr schlimmen Heartbreak und der ist jetzt auch schon verjährt, aber es war so, ich glaube, ich konnte eine ganz lange Zeit auch nicht sagen, dass ich nicht mehr traurig bin, weil irgendwo hat es dann einen trotzdem frustriert, weil wir nicht offiziell zusammen waren, aber es hat sich halt angefühlt wie eine Trennung. Und dann irgendwann mal sagen zu können, ey, ich bin nicht mehr traurig und noch ein paar Side-Facts und Hints sind da in dem Song versteckt, ja.
0: Jo, das kann ich total gut verstehen. Ich finde gerade dieses so, wenn man nicht zusammen war und man hat sich so getrennt, aber man hat sich nicht getrennt und man ganz fühlt schlimm. Sich so ganz schlimm auch invalidiert irgendwie.
1: Voll.
0: Also ich weiß genau, was für ein Gefühl du beschreibst, wenn man so denkt so, ja, nee, ich weiß nicht, wir waren mit dieser Person nicht zusammen, aber
1: komplett.
0: Trotzdem hat sich angefühlt, als wären wir 3 Jahre verheiratet gewesen. So, lass mich halt in Ruhe. So.
1: Absolut, absolut. Ich glaube, das sind auch die schlimmsten Trennungen. Wenn man nie so offiziell zusammen war und sich dann so denkt, so, oh, was wäre wenn? So diese Frage, was wäre wenn, ist, glaube ich, ganz schlimm. Und ja, die habe ich mir oft gestellt in dem Kontext.
0: Das glaube ich. Aber es ist sehr schön zu wissen, dass du nicht mehr traurig bist.
1: Absolut.
0: Und ich würde sagen, als ersten Song von deiner EP hören wir ihn doch einfach direkt mal, damit ihr jetzt auch endlich mal den Vibe bekommt, was ich meine, wenn ich sage, da kommt irgendwie die Seele zur Ruhe. Das ist irgendwie so sehr chillig, aber irgendwie auch sehr gefühlvoll, alles gleichzeitig. Hier ist für euch Nicht mehr traurig von Queen Mahoro.
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0: Das war nicht mehr traurig von Queen Mahoro. Ich hoffe, ihr habt jetzt verstanden, was ich gemeint habe, als ich gesagt habe, dass es die Seele so ein bisschen besänftigt. Ich würde ja dich fragen, ob du das verstanden hast, aber es ist natürlich dein eigener Song.
1: Ja, ich wollte gerade sagen, es ist, glaube ich, schwierig von das dann so von außen zu sehen, weil man dann doch irgendwie mehr fühlt, wenn man den Song
0: hört. Ich wollte gerade sagen, gerade wenn du sagst, das ist ja auch was, was auf dein Leben Bezug nimmt, dann hast du natürlich ganz andere Assoziationen, wenn du den Song selber halt irgendwie auch hörst. Weil ich finde es so ganz, ich weiß gar nicht, ich finde es ganz schwierig zu sagen, aber ich finde, es hat so was so ganz so Ruhiges, wo es ist so, ah ja, ich fühle mich so sicher, wenn ich das höre.
1: Ey, das freut
0: was
1: mich.
0: Was ich aber bei dem Song irgendwie auch passend finde, weil so dieses so, ich bin nicht mehr traurig, so, das ist irgendwie auch dieses Gefühl von einer inneren Sicherheit irgendwie vermittelt.
1: Voll.
0: So, was halt irgendwie dann auch zurückgekommen ist, dann auch nach längerer Zeit.
1: Absolut, du sagst es. Also, dieses nicht mehr traurig sein ist so auch für einen selber auch nochmal, also so war es zumindest für mich, so zu sagen, ey, ich bin nicht mehr traurig, war für mich so, ey, also ich bin auch glücklich, auch schon seit längerem so, auch ohne die Person, aber es war für mich so, ey, ich bin mit mir komplett im Reinen mit dem, was passiert ist, so und kann komplett damit abschließen und also ich weiß nicht, ob sie die EP hören wird, wenn sie die hören wird, wird lustig, so, weil ich glaube, da
0: sie wird das verstehen.
1: Ja, ja, also ich glaube vor allem die eine Line in nicht mehr traurig wird nochmal so, glaube ich, ein bisschen wehtun auch bei ihr. Genau. Aber
0: ja. Mit Sicherheit. Wenn du das schon sagst, dann ist das mit Sicherheit so. Ja, ich weiß total, was du meinst, auch dieses Gefühl von, man hat irgendwie auch schon länger so damit abgeschlossen, aber jetzt hat man wirklich final abgeschlossen. Jetzt kann man wirklich sich komplett frei von so einem Gefühl machen. Also ich merke, dass du für deine Songs Inspiration auf jeden Fall aus deinem Leben nimmst.
1: 100%.
0: Also zumindest bei dem, aber ich gehe davon aus, dass es bei den anderen Songs ehrlicherweise auch so ist, auch vom Inhalt her.
1: Voll. Also ich glaube, es gibt einen einzigen Song, der wirklich gar nichts mit mir zu tun hat, den ich rausgebracht habe, das ist Like I Love Her, das ist noch einer von den englischen Songs. Den habe ich tatsächlich über Freunde, also ich habe die an dem Tag erst kennengelernt und dann habe ich im Bus noch den Song geschrieben oder hatte die Idee genau, aber sonst der Rest ist eigentlich inspired by me and my life. So, deswegen, das ist ganz cool. Aber auch manchmal ein bisschen beängstigend, wenn man so denkt, oh, jetzt, also, weil jeder deutet dann ja auch nochmal mehr was und auch jetzt beispielsweise bei der EP, ich meine, also klar, da kommen auch nochmal Gefühle hoch, aber der Großteil von dem, was an Gefühlen vermittelt wird, ist nicht unbedingt ein Gefühl, was ich jetzt so noch teile oder auch Social Media jetzt, wenn sie gerade darüber geredet haben, so natürlich mache ich dann nochmal Videos und sage hier meine Ex, bla bla, aber also, keine Ahnung, ich folge dir nicht, ich weiß nicht, was die macht. Ich weiß nicht mal, wo die wohnt. Also so, ich krieg nichts von der mit. So, und das ist, also ist auch vollkommen okay. Aber es ist halt so, dass dann schon auch manchmal mein Umfeld verwirrt ist und so ist so, hä? So, was ist denn jetzt mit dieser Ex?
0: Aber naja, ich glaube, das ist aber auch irgendwie die Krux, die du da irgendwie hast. Das ist irgendwie das Kreuz, was du trägst, wenn du halt irgendwie Musik machst, die so inspiriert von deinem eigenen Leben ist. Voll. Dass du dann teilweise auch Songs hast, wo du dann vielleicht auch irgendwie in 10 Jahren sagst, ja, irgendwie, ich glaube, ich spiele den nicht mehr. Hat man ja immer wieder, dass KünstlerInnen irgendwie sagen so, ja, nee, den einen Song, den spiele ich nicht mehr oder den Song, den spiele ich jetzt das letzte Mal. Also ich weiß, ich war Ende des Jahres, war ich auf einem Mia Morgan Konzert. Fantastische Künstlerin, ich finde die total super. Wo sie nochmal das Album Fleisch komplett gespielt hat.
1: Geil.
0: In Düsseldorf im Zack. Und da hat sie halt auch gesagt, ja Leute, und macht euch jetzt so bereit, weil so diesen, so hat bei Passung hat sie gesagt, ja, die werdet ihr nie wieder hören. Ich werde die nie wieder live spielen. Das ist halt vorbei.
1: Ist
0: so
1: krass.
0: Und ich habe dann, und natürlich denkst du dir als Fan so, nein!
1: Fair.
0: Ich will den Song noch hören. Aber so gleichzeitig weißt du halt auch so, ja natürlich, wenn ich jetzt überlege, was ich schon teilweise dann irgendwie auch für irgendwie emotional aufbauschende Situationen in meinem Leben hatte, wenn ich mir vorstelle, ich schreibe jetzt hier irgendwie über Person XY von vor 3 Jahren einen Song, dass ich mir dann vielleicht immer denke, ach ja, irgendwie will ich da jetzt auch nicht mehr drüber nachdenken, über diese Trennung, es reicht jetzt auch.
1: Absolut.
0: Fair.
1: Absolut, kann ich absolut verstehen. Ich meine, es gibt ja auch KünstlerInnen, die auch Songs von allen Streaming-Plattformen runternehmen lassen, weil sie sich damit nicht mehr identifizieren oder es nicht mehr fühlen wollen. Und ich kann es voll verstehen. Bei mir ist der Zeitpunkt noch nicht gekommen. Vielleicht kommt er noch. Aber ich glaube, also ich weiß es nicht. Ich kann es nicht einschätzen. Aber ich kann es mir auch vorstellen, dass irgendwann mal, wenn ich dann glücklich verheiratet bin oder so, keine Ahnung, dann irgendwann mal der Kommentar kommt so, ja, bist du denn wirklich nicht mehr traurig wegen deiner Ex von vor 10 Jahren? So, ne? Also, muss man mal gucken. Aber Ja.
0: Finde ich auch auf jeden Fall total valide. Also ich finde so, wenn du deine persönlichen Sachen da verarbeitest, dann kann dieses persönliche Verarbeiten sich ja auch irgendwie ändern.
1: Voll.
0: Aber da würde mich tatsächlich auch einfach mal dein Schreibprozess so interessieren. Also ja. Ist es, wie gehst du ran, wenn du so einen Song schreibst?
1: Boah, es ist ganz unterschiedlich. Also beispielsweise jetzt bei Nicht mehr traurig, da haben wir bei dem nächsten Song, den wir gleich hören werden, da haben wir an dem Song eigentlich rumgearbeitet mit Yannick zusammen. Shoutouts nochmal. Und wir haben dann auf Splice, das ist so eine Internetseite, da kann man sich so Loops und sowas oder verschiedene Sounds runterladen. Und da kam dieser Loop von Nicht mehr traurig, dieses sorry. aber genau, und dann hat Yannick beispielsweise jetzt in dem Kontext hat er so Nicht mehr traurig vor sich hingemurmelt und dann meinte ich so, ey ja, ey, feier ich, so, bau mal ein Beat. Und dann hat er ein Beat gebaut und dann habe ich auf der Couch, ich weiß noch, wir waren in einem sehr ranzigen Studio in Berlin und mussten dafür bezahlen, es war ganz schrecklich, weil sehr viel Geld verloren und wirklich nicht geiles Ambiente, aber es hat funktioniert und dann habe ich die Parts geschrieben. Und genau, so ist dann beispielsweise Nicht mehr traurig entstanden oder im Vergleich jetzt Savara Lee, den habe ich vor 5 Jahren oder so, habe ich bei mir im Kinderzimmer geschrieben, ganz alleine, also auf der Gitarre und das, also es kommt immer voll darauf an, also es gibt ja so Sessions, das heißt, man trifft sich mit anderen Writern oder Produzenten in einem Studio, in dem Fall für die PI derzeit Yannick, und man ist so, ja, also meistens hat jemand eine Idee, meistens, also jetzt wenn ich für mich schreibe, ist es halt meistens eine Idee, die ich reinbringe oder bin so, ja, lass einfach mal gucken und dann schreibt man erstmal so ein bisschen rum und versucht eine Melodie zu finden und meistens, also weil ich halt auch Akustikgitarre spiele, spiele ich erstmal was auf der Gitarre und dann bin ich so, ah ja, das, die Akkorde finde ich ganz cool oder das Thema beschäftigt mich gerade und dann schreibt man entweder gemeinsam oder jeder so ein bisschen für sich und dann guckt man so, ist immer ganz unterschiedlich.
0: Das heißt, du hast auch nichts, was du jetzt irgendwie sagen würdest, da gab es irgendwie eine Entwicklung oder du hast mittlerweile eine Präferenz, eher mit anderen oder eher alleine zu schreiben?
1: Boah, es kommt vollkommen darauf an. Also ich hatte jetzt auch schon Sessions mit anderen Leuten, die nicht Yannick waren und da war ich so, boah, fühle ich nicht so.
0: Also es ist nicht mit anderen Leuten, es ist mit Yannick ein Song schreiben, okay.
1: Ja. Nein, aber es gibt, also es gab halt auch Sessions mit anderen Leuten, die jetzt nicht Yannick waren und die waren auch wunderschön und zwar auch cool. Ich glaube, da muss man im Laufe der Zeit einfach so ein bisschen gucken, was einem gefällt und so ein bisschen sein Team suchen. Also ich glaube, man kann als Artist vor allem am Anfang erstmal herausfinden, mit wem, welchen Leuten will ich zusammenarbeiten, was ist meine Arbeitsmoral und keine Ahnung oder chill ich nur, ne, in der Session, gibt's alles so, ne? Aber so, ich habe auf jeden Fall so 2-3 Leute, wo ich weiß, das funktioniert, beispielsweise Yannick. Ich habe Yannick, glaube ich, jetzt schon öfters erwähnt als meine EP, aber
0: ja.
1: Genau, aber da funktioniert's, aber ich schreibe halt auch trotzdem noch zu Hause in meinem Kinderzimmer oder mal im Bus meine Idee auf und genau so entwickelt sich das dann.
0: Du hast jetzt vorhin schon gesagt, dass der erste Song von deiner EP, Ich bin nicht mehr traurig, entstanden ist, als ihr eigentlich am 2. Song von deiner EP gearbeitet habt.
1: Genau.
0: Mir geht's gut. Und das ist einer von den Songs, der noch nicht veröffentlicht ist.
1: Korrekt.
0: Und das Ding ist aber, der ist noch nicht veröffentlicht, aber du hast ihn heute mitgebracht.
1: Ja.
0: Und das heißt, ihr könnt ihn gleich zum allerersten Mal hören, hier bei uns. Jetzt würde ich dich aber nochmal fragen, das ist ja

0: sagen, wir gehören uns jetzt mal an, wie es sich an. Wir hören uns jetzt mal an, wie es sich anhört. Das war total schön ausgedrückt. Ich muss das mit dem kluge Sachen aufschreiben und sagen, muss ich wirklich dir überlassen, merke ich hier. Das läuft ja gar nicht. Ihr hört jetzt hier zum allerersten Mal vor der Veröffentlichung Mir geht's gut von Queen Mahoro.
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1: Mir geht's gut von Queen Mahoro. Ich hoffe, dir geht's tatsächlich gut. Du bist ja sogar hier und kannst uns das bestätigen.
2: Ja, mir geht's gut. Mir geht's tatsächlich gut. Nicht nur gespielt.
1: Das freut mich sogar noch mehr zu hören. Mir geht's gut, haben wir gerade gehört, den zweiten Song von deiner EP, der noch nicht veröffentlicht ist, hier gerade Premiere gefeiert hat. Wie war das für dich?
2: Ein bisschen surreal. Also so, ich glaube vor allem, Mir geht's gut ist einer der persönlicheren Songs auf der EP. Ich glaube sogar der persönlichste, weil es ja auch ein bisschen um meinen Papa geht. Ich glaube, mein Papa weiß gar nicht, dass er in dem Song so erwähnt wird. Aber es ist irgendwie wild. Ich fühle mich leicht berührt davon. Also schon mehr berührt, als ich, glaube ich, gerade sagen oder zeigen kann.
1: Ja.
2: Aber es ist ganz schön.
1: Das ist auch okay. Ja, du erwähnst irgendwie deinen Papa. Ich glaube, du erwähnst auch deinen Bruder.
2: Ja, genau.
1: Im Song. Also es ist eine kleine Familienerwähnung.
2: Tatsache.
1: Ist quasi dein familiäres Umfeld auch was dich so zur Musik gebracht hat?
2: Ja, schon. Also ich finde es ganz lustig, weil meine Mama sagt immer so, ja, weil mein Bruder macht auch Musik und sie hat immer gesagt, ja, ihr habt eure Stimme von mir, aber meine Mama kann gut singen in der Küche, für ihre Verhältnisse, also was sie sagt, aber ich würde sagen, sie ist musikalisch nicht ganz so begabt wie wir, also ohne sie jetzt runterzureden, sie kann schon Töne treffen, wenn sie will.
1: Hört deine Mama
2: aber
1: zu gerade?
2: Ich glaube tatsächlich nicht. Aber Mama, wenn du das hörst, ich habe dich ganz, ganz doll lieb und du machst das super. Nee, aber es ist tatsächlich so, ich glaube, mein Bruder war früher schon und ist immer noch ein sehr, sehr großes Vorbild für mich. Mhm. Und war natürlich auch ein sehr prägender Teil in dieser Trennung. Und ich glaube, der Apfel fällt nicht weit. Ist halt so ein bisschen daraus entstanden, dass, also ist ja ein Sprichwort. Und mein Papa ich liebe ihn. Er ist sehr eigen, aber ich liebe ihn. So. Und dadurch, dass er aber auch, glaube ich, damit aufgewachsen ist, dass er immer der Starke sein muss und keine Emotionen zeigen und so, dass er halt eher, wenn es ihm nicht so gut geht, halt lieber darüber lacht. Und ich glaube, dass ich das so ein bisschen vererbt habe, beziehungsweise dass ich auch oft so bin, ey, dann bin ich halt irgendwie doch irgendwie extra lustig, damit halt Leute nicht checken, dass es mir gerade gar nicht so gut geht.
1: Mhm.
2: Genau.
1: Oh, das kenne ich aus meiner eigenen Familie tatsächlich auch, dieses, dass man vor allen Dingen auch mit so Trauer oder mit schweren Situationen mit Humor irgendwie umgeht.
2: Voll.

0: dass so eine Sache ist.
1: Komplett. Ich glaube auch, dass generell Kinder mit Migra-Eltern oft das Gefühl haben, dass Eltern irgendwie nicht so Emotionen zulassen können. Mhm. So, deswegen, genau. Ja.
0: Denkst du, dass es das jetzt vielleicht auch ein Grund ist, warum du deine Emotionen zum Beispiel auch über Musik verarbeitest, ja, weil das für dich einfacher ist?
1: Auf jeden Fall. Also ich habe ganz oft so Momente, wo ich gar nicht so schnell denken kann. Also so, wenn ich jetzt rede, so, dass es dann manchmal irgendwie hadert, aber ich habe das Gefühl, bei Musik und auch manchmal gar nicht mit Worten unbedingt. Also die Worte kommen dann irgendwann mal dann später dazu. Ist auch ganz oft so, dass ich halt, wenn ich einen Song schreibe, vorher eine Melodie habe oder Akkorde habe, als halt irgendein Text oder halt nur so ein Satz. Und das ist dann so ein bisschen mein Ausdruck von dem, was ich fühle. Genau, und das kann ich auf jeden Fall deutlich besser als reden. Ich hasse reden. Also ich hasse reden nicht, aber so.
0: But you're doing amazing. You're so good at it.
1: Vielen Dank. Dankeschön. Nein, aber ich glaube, ich weiß nicht, ob das normal ist. Ich glaube, das sollte ich nochmal in Therapie checken, aber ich habe ganz oft das Gefühl, dass ich gar keinen richtigen Zugang zu meinem Inneren habe, wenn ich nicht Musik habe. Irgendwie. Mhm. Weißt du?
0: Ja, verstehe ich. Ja. Verstehe ich. Also irgendwie, irgendwie muss man ja einen Zugang finden. Und ich glaube, der ist für alle Menschen so ein bisschen unterschiedlich.
1: Absolut.
0: Und ich glaube, es gibt Sachen, die tatsächlich vielleicht nicht gut sind, um Zugang zu finden. Aber ich glaube, Musik gehört nicht dazu.
1: Das würde ich auch sagen.
0: Musik ist auf jeden Fall kein schädlicher Zugang.
1: Nein, nein.
0: Zu seinem Inneren. Du hast vorhin so gesagt, dass gerade bei vielen wie mit Migra-Eltern kennt man das. Hast du das Gefühl, dass so ein Migrationshintergrund für dich auch was ist, was in deiner Musik sich widerspiegelt?
1: Auf jeden Fall. Ich glaube, das ist zum einen auch der Sound meiner Musik. Ich glaube, jetzt mir geht's gut, ist sehr poppig angehaucht, aber so, wenn man die anderen Songs hört und auch, glaube ich, so vom Rhythmus Sachen auszusprechen, ist es, glaube ich, spielt das schon viel rein. So, und ich glaube, meine Eltern sind zwar nicht selber so ultramusikalisch, aber anscheinend waren es meine Großeltern, ich konnte sie leider nie kennenlernen. Mhm. Und ich glaube, das haben sie auf jeden Fall in uns, also in meinem Bruder und mich, so übertragen. So, dass irgendwie, ja, diesen Einfluss einfach.
0: Das ist aber auch wirklich krass, dass ihr beide auch jetzt hier Musik macht.
1: Absolut.
0: Und man euch auch beide kennt. Also, denn Bruder ist ja. Du hast ihn auch noch überhaupt nicht benannt. Ich finde das total lustig. Du sagst jetzt einfach so, mein Bruder.
1: Ja, ja. Mein Bruder ist Johnny Mahoro, Polyton-Gewinner 2026 in der Kategorie Newcomer. Ich bin sehr, sehr stolz auf meinen Bruder und freue mich, dass, also ich glaube, er freut sich auch extremst, dass es jetzt bei mir auch langsam anfängt. Er macht ja schon super lange Musik. Mhm. Also ich meine, der hat damals Straßenmusik gemacht in Bonn, da gab es noch den Zara.
0: Damals.
1: Also ist jetzt auch nicht so lange her,
0: der
1: aber
0: Zara.
1: Hat da wirklich noch lange vor Corona Straßenmusik gemacht mit seinem besten Freund Jakob. Und die waren dann auch bei The Voice und genau, es war sehr, sehr cool, das alles so zuzusehen. Und ich wollte immer damals ein Teil davon sein, von Johnny und Jakob. Und dann wurde mir immer gesagt, Queen, also ich glaube, das ist auch absolut verständlich. So, die Jungs waren, glaube ich, 16, 17 und ich war so 12, 13, so, da willst du halt nicht irgendwie die kleine Schwester mitbringen. Aber genau, ich glaube, es ist super schön und auch ein sehr krasses Privileg, weil ich glaube, dadurch habe ich auch viele Möglichkeiten bekommen. Also ich möchte nicht damit sagen, dass mir alles jetzt geschenkt wird, weil ich glaube, das denken viele so. Tickets verkaufen sich nicht durch einen erfolgreichen Bruder, aber oder Streams kann man sich auch nicht, also kann man kaufen, mache ich nicht. Aber es ist schon schön und auch viele schöne Möglichkeiten, die ich dadurch bekomme.
0: Auf jeden Fall. Also ich finde auch, also so, da würde ich auch sagen, jeder, der dir jetzt irgendwie unterstellen würde, da würden dich Leute nur hören wegen deines Bruders, der hat ja gar keine Ahnung. Aber natürlich ist es eine Sache, dass natürlich dein Bruder mit Sicherheit, wenn er länger Musik macht als du, schon sagen kann, so hey, da und da habe ich mal gespielt, da kann man als Newcomer voll gut hin oder
1: so. Auf jeden Fall.
0: Das sind ja Ressourcen, die total wichtig sind, auch zu kriegen.
1: Absolut, absolut. Also wie gesagt, es ist ein absolutes Privileg und ich kann nur Danke sagen. Danke Johnny an der Stelle. Ich weiß nicht, ob er zuhört, aber das ist schon krass. Und also es ist sehr, sehr schön. Mhm. Es ist sehr, sehr schön, wirklich.
0: glaube ich. Es ist auch, auch wenn ihr jetzt gerade denkt, so, den Namen, da kommt mir bekannt vor, Johnny Mahoro ist auch ein Artist, den wir auch regelmäßig spielen tatsächlich. Ah. Ihr seid beide bei uns in der Rotation.
1: Ja, schön.
0: Also ihr habt ja auch beide in eurem Namen, quasi den Namen Mahoro am Ende, ich nehme an, dass das einfach auch euer Nachname ist.
1: Korrekt.
0: Ob es ein Künstlername ist und ihr dann denselben gewählt habt oder ob das tatsächlich einfach euer Nachname ist. Aber ich finde, das ist auch ein sehr schöner, eingängiger Name, der natürlich einem auch irgendwie dann auffällt. Wenn es exakt zwei Leute gibt, die so heißen,
1: Tatsache,
0: dann verbindest du es natürlich irgendwie auch direkt.
1: Ich glaube auch tatsächlich, wir sind die zwei einzigen Mahoros in ganz Deutschland. Also, und ich möchte dazu einmal kurze Anekdote
0: gerne
1: bringen. Unsere Eltern heißen beide nicht Mahoro. Es ist bei uns in der Kultur so, dass die Kinder quasi einen eigenen Nachnamen bekommen. Also der Vorname wird eingewählt und der Nachname wird eingewählt. Jetzt war aber die Situation, mein Bruder ist vor 2000 geboren, ich nach 2000. Und dann war so die Situation im Krankenhaus so, yo, also ihr könnt jetzt nicht eurem Kind hier noch einen neuen Nachnamen geben. Also entweder, also weil meine Eltern haben auch jeweils einen eigenen Nachnamen. Mhm. Und dann war es so, okay, entweder gibt dem Kind, also mir, den Nachnamen vom Papa, von der Mutter oder halt vom Bruder, so dass man dir es zuordnen kann. Und dann waren meine Eltern so, und Johnny anscheinend, wie es mir erzählt worden ist, so, ja, okay, dann sollen wir, also dann haben halt die Kinder den gleichen Namen und genau, und so ist der Nachname Mahoro entstanden. Und genau, den gibt es, glaube ich, nur zweimal. Also wenn es noch Mahoros gibt in Deutschland, meldet euch, lasst uns eine WhatsApp-Gruppe starten.
0: Vielleicht waren die auch in diesem Krankenhaus, wo dann Leute gesagt haben, nein, sorry, man darf jetzt hier nicht mehr einen eigenen Nachnamen aussuchen.
1: Ja, aber also ich kann es auch verstehen, also irgendwo muss man ja auch, ne, gucken. Also,
0: man braucht doch Recht und Ordnung in Deutschland, meinst du?
1: Nein, aber also ich glaube, es wäre für mich auch irgendwie, also es ist ein bisschen Hackmack, weil ich habe jetzt drei Vornamen anstatt nur zwei, weil mein Nachname, also mein ausgewählter Nachname, den meine Eltern ausgesucht haben, ist jetzt mein erster Vorname.
0: Um Gottes Willen, okay. Also du hast jetzt quasi drei Namen und dann den Nachnamen Mahoro.
1: Genau.
0: Okay. Na gut, aber ich meine, da haben deine Eltern ziemlich viel für dich ausgesucht.
1: Ja, doch. Also ich glaube, sie konnten sich auch nicht ganz entscheiden. Also so, meine Mama wollte schon immer ihre Tochter Queen nennen. Ist tatsächlich auch so mein Perso, weil ich werde ganz oft gefragt, ob das mein echter Name ist. Steht so im Perso und auch so richtig geschrieben.
0: Ich bin da Loki auch einfach von ausgegangen, sage ich dir ehrlich.
1: Ja, vielen Dank.
0: Ich war irgendwie so, es ergibt für mich Sinn, dass dein Name auf dem Papier Queen ist.
1: Dankeschön.
0: I don't know. Ich war einfach so, ja, ich glaube, das ist richtig so.
1: Ey, aber das ist halt so lustig, weil ich werde wirklich teilweise immer noch von Eltern, von Freunden so gefragt, so nach so zwei, drei Jahren, dass ich dich schon kenne, so, yo, sag mal jetzt ehrlich, also wir kennen uns jetzt gut genug, heißt du wirklich Queen? Und dann bin ich so, ja, ich heiße tatsächlich Queen. So, und deswegen, das ist schon ganz cool.
0: Das finde ich auch sehr, sehr cool, tatsächlich. Ja. Begeistert mich ganz stark und irgendwie auch, also, weiß ich nicht. Der Name ist so Programm bei dir.
1: Ach,
0: muss man
1: Dank.
0: Irgendwie einfach sagen, es passt total, dass du, also so mit dem Namen Queen Mahoro muss man irgendwie auch Musik machen.
1: Ich glaube ja.
0: Da musst du, also so, da muss man irgendwas mitmachen. Der Name muss groß irgendwo draufstehen, finde ich.
1: Der Name muss Programm sein.
0: Der kann nicht auf dem Perso irgendwie da verwelken. Das ist so ein Name, der gehört auf so ein, großes Schild irgendwie.
1: Amen.
0: Mit irgendwas drunter. Genau. Amen, sagen wir. So, wir haben jetzt ganz viel auch über Sachen geredet, die gar nicht mehr ganz so doll deine Musik sind. Deswegen würde ich sagen, wir müssen jetzt ganz dringend nochmal einen Song von dir hören.
1: Auf jeden Fall.
0: Damit die Menschen nicht vergessen, dass wenn sie denken, ah, der Name Queen Mahoro, den ich groß auf einem Schild lesen sollte, dass da drunter auf jeden Fall steht Musikerin und am besten noch, wo ihr die Tickets kaufen könnt. Darüber reden wir gleich mal über dein Konzert, das nächste Woche ansteht. Vorher hören wir Ça va aller. Habe ich es richtig ausgesprochen?
1: Ja, super. Was
0: meines Wissens nach, ich habe es gerade gegoogelt, sowas heißt wie, ey, alles wird gut.
1: Ja, genau.
0: Du hast sehr starken irgendwie sehr starkes Theme, was so deine Songtitel angeht, finde ich bis jetzt.
1: Merke ich gerade auch.
0: Es tut nicht mehr weh, mir geht's gut, alles wird gut. Aber das finde ich, vielleicht macht das Ganze auch so ein bisschen wholesome. Ich finde das einen sehr, sehr schönen Song. Da habe ich auch eine kleine Anekdote zu, die erzähle ich dir aber erst danach.
1: Ja,
0: hier
1: sehr
0: ist
1: gern.
0: Ça va aller von Queen Mahoro. Oder auch nicht. 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

0: Sava Ali, alles wird gut werden. Das sagt Queen Mahoro in dem Song, den wir gerade gehört haben. Es ist 3:15 hier bei Bonn FM und Queen Mahoro steht mir gegenüber und ist bereit, uns noch viel mehr über ihre EP zu verraten.
1: Oh ja.
0: Und vor allen Dingen auch über das Konzert, über das haben wir noch gar nicht geredet. Du hast nächste Woche am 15.05.
1: Ja.
0: Ist abends 18 Uhr, nehme ich an. Ist 18 Uhr richtig?
1: 19 Uhr Einlass.
0: 19 Uhr Einlass. Nicht, dass man da jetzt so früh hingeht. 19 Uhr hast du im Namenlos hier in Bonn dein erstes eigenes Konzert.
1: Tatsache. Es passiert. Ja, wirklich. Ich bin ganz aufgeregt. Es gibt noch ein paar wenige Tickets und ich freue mich extremst. Also es wird richtig schön. Also wirklich, ich glaube, also es wird einfach richtig sweet und ich glaube, also ich habe sehr lange drüber nachgedacht, okay, wie mache ich's? Mache ich es alleine oder mache ich es noch mit einer Person, aber ich dachte mir so, ey, ich war auf so vielen Konzerten und mich kennen jetzt auch schon ein paar Leute, Gott sei Dank. Ich möchte einfach den Leuten so viel bieten für so, also verhältnismäßig wenig Geld. Ich glaube, Konzerte sind leider mittlerweile sehr, sehr teuer geworden und habe versucht irgendwie zu gucken, okay, wenn wir, also wenn, was soll ich sagen? Nee, ja, genau. Also wenn wir irgendwie die Tickets so günstig machen können, wie es geht, ohne dass ich komplett in Privat- und Berufsinsolvenz, wow, schwieriges Wort, komme, dann lass uns das doch gerne so machen. Und dann haben wir gesagt, okay, wir machen die Tickets so günstig wie möglich. 16,50 Euro. Ich glaube, das ist ein
0: das
1: sehr,
0: ist
1: sehr
0: fair.
1: Fairer Preis. Es wird ein Support-Act geben. Ganz, ganz toller Support-Act. Vavuneta ist das. Ich freue mich sehr doll auf sie und es wird auch Special Acts geben.
0: Oh!
1: Ja, Tatsache. Einmal Ece, sie hat noch keine Musik veröffentlicht, aber ist eine gute Freundin von mir und macht ganz, ganz tolle Musik und wir werden einen Song von ihr spielen.
0: Mhm.
1: Dann wird Friedrich aus Hamburg dabei sein. Super Typ. Ich glaube, Leute, die gerne Ziak hören, kennen ihn vielleicht sogar schon. Der war da auch schon mal Support. Und noch zwei weitere Special Acts. Ich weiß noch nicht, ob ich es ankündigen kann. Aber ich sag jetzt mal so, es gibt einen Special Act, den kann ich, also der wird auch bald angekündigt, der hat den gleichen Nachnamen wie ich. und der wird auch dabei sein.
0: Ja,
1: und ich freue mich.
0: Ich hab's mir auch schon fast gedacht.
1: Ja, wir können auch nicht ohne einander. Also man muss dazu wissen, ich bin quasi auch die Band von meinem Bruder, also von Johnny Mahoro. Und deswegen ist es so, okay, es war uns irgendwie so klar, okay, wenn es passiert, und ich habe ihn da auch wirklich 8-mal gefragt, lange bevor diese Show schon feststand, ey, wenn ich ein Konzert mache, machst du Special Act? Und er so, Digga, Queen, dass du mich das fragst, ist eine Frechheit. So, und natürlich, so, ich bin dein Bruder, ich unterstütze dich bei allem, was du machst. So, und darauf freue ich mich. Und vielleicht noch eine Person, aber die kann ich noch nicht ankündigen.
0: Ja, okay. Also es ist echt ordentlich,
1: ja.
0: was du da angekarrt hast, mit super vielen Acts. Und man wird dann auch alle deine Songs live hören von dir. Von deiner EP?
1: Auf jeden Fall. Also man wird einmal die gesamte EP hören, meine alten Songs auf Englisch. Es wird unreleased Songs geben. Ja, also jetzt habt ihr ja schon einen gehört, der dann am 15.05. rauskommt auf der EP. Aber es werden auch Songs gespielt, die noch keiner gehört hat. So, also ja, doch. Tatsache, bis auf Yannick.
0: An der Stelle nochmal Shoutout an Yannick.
1: Ja, Yannick Westermann, das ist mein Produzent und ein guter Freund und der hat auch bei der EP mitgeschrieben und ich freue mich sehr, dass wir am 15.05. dieses Konzert spielen können mit ganzer Band, so, also mit Drums und E-Gitarre und ich freue mich, das wird fett.
0: Wer ist denn deine Band eigentlich?
1: Meine Band ist Weim, sie heißt also Vincent und Merlin. Und die sind, also sind zwei Jungs aus Hamburg und die kenne ich unter anderem auch, weil ich bei Greta beispielsweise auch Support gespielt habe. Und Friedrich ist, also Weim ist auch die Band von Friedrich. Und dann habe ich mal gefragt, ich so, ey Jungs, hättet ihr nicht Lust? Und dann waren sie so, ey, auf jeden Fall, so, lasst uns das gerne machen und jetzt machen wir das. Da freue ich mich sehr drauf.
0: Ich muss sagen, ich finde auch, dass es sich wirklich, wirklich nach einem schönen Abend anhört.
1: Kommst du?
0: Ich weiß gerade gar nicht mehr, ob ich mir das, also ich habe es mir eingetragen, ich weiß gerade nicht mehr, was da ist. Ich muss noch mal gucken, ob ich in meinem Kalender, weil ich bin gerade nicht hier, aber ich habe dieses Konzert schon sehr lange auf dem Schirm.
1: Sehr gut.
0: Und ich wollte nämlich eigentlich sehr gerne kommen.
1: Ja, kommen Sie vorbei.
0: Ich glaube, ich bin da, ich glaube, ich komme.
1: Ja.
0: Ich muss noch mal, ich will nicht zu viel versprechen, aber ich habe es mir auf jeden Fall fest eingetragen.
1: Das ist gut.
0: Weil ich muss sagen, ich finde deine Musik einfach sehr schön.
1: Dankeschön.
0: Ich finde, du hast viele Special Acts dabei, das ist halt wirklich auch nett und also finde ich für einen schönen Abend und es ist auch, ich finde so Konzerte im Namenlos immer cool.
1: Warst du schon mal auf einem Konzert im Namenlos?
0: Ja.
1: Ich tatsächlich noch nie.
0: Aber du bist am Freitag das erste Mal im Namenlos auf einem Konzert?
1: Ja, so richtig. Also ich war schon mal da, lustige Anekdote, das letzte Mal, als ich da war, nee, wobei, das erste Mal, als ich da war, hat eine bekannte Person, also eine befreundete Person von einer Freundin, hat ein Glas zerbissen. Das war das erste Mal, dass ich in Namenlos war. Ja, ich weiß auch nicht, wie das passiert ist. Es war so der Abend vor Heiligabend. Da passiert ja bekanntlich öfters mal skurrile Sachen. So, aber es war sehr cool.
0: Okay.
1: Aber, und ich war einmal da, da gab es Band-Karaoke, Live-Band-Karaoke.
0: Ja,
1: das war auch
0: das
1: ganz
0: ist
1: cool.
0: Immer, boah, das ist immer mittwochs. Mhm. Und ich muss sagen, die sind echt gut.
1: Geil.
0: Da, ich finde, die Live-Band, die da spielt, ist super, aber auch die Leute, die da singen, das macht immer ziemlich viel Spaß. Also ich bin auch gerne im Namenlos, ich bin am allerhäufigsten tatsächlich im Bla. Mhm. Aber immer, wenn ich vorm Bla stehe und rauche, dann höre ich immer die Klänge aus dem Namenlos rüber. Und ich war da auch schon mal zum Singen.
1: Ja,
0: weil es macht halt einfach viel mehr Spaß, wenn man mit Live-Bands singt.
1: Absolut. Ich finde, Live-Bands sind so underrated. Ich glaube, also ich möchte keinen Artist zu nahe treten, aber ich finde, das ist so auch mir auch vor allem dann auch wichtig gewesen, dass ich in eine Live-Band investiere, weil es einfach fetter und geiler klingt und du nochmal mehr expressen kannst, als wenn du es halt nur vom Band spielst und ein bisschen drüber singst. Also, ein bisschen ist jetzt untertrieben. Aber das fand ich dann schon auch sehr wichtig. Und wie du sagst, das ist halt ein Erlebnis. Und da passieren dann auch Sachen, die halt auch nur passieren können, wenn du halt eine Liveband hast. Also so ein Verspieler oder so hast halt auf dem Band nicht. Und das finde ich dann geil. Und es hat Charakter, Charisma.
0: Ja, das finde ich auch tatsächlich. Bin ich komplett bei dir. Deswegen finde ich das sehr schön, dass du nächste Woche auch mit einer Liveband auftrittst und wir deine Songs dann so hören können.
1: Oh ja.
0: Unter anderem den nächsten Song, den ich jetzt gerne mal spielen würde, von deiner EP Bullshit Love.
1: Oh ja.
0: Heißt der. Geht auch wieder um Liebe.
1: Ja, Tatsache. Aber tatsächlich nicht über die Person, über die andere, also die anderen Songs sind.
0: Also andere Geschichte.
1: Andere Geschichte, tatsächlich. Also es war auch, ich hatte den Song schon jahrelang rumliegen und dann haben wir den aber komplett, also wir hatten gefühlt eine Therapie-Session in dieser Musik-Session und dann war ich so, und dann bin ich wirklich...
0: Passiert manchmal, ja.
1: Ja, ich bin da wirklich in Yannicks alten WG-Zimmer wirklich so hin und her gelaufen und war so, Digga, das war einfach Bullshit. So, und dann war er so, ja, Bullshit-Love. Und dann war ich so, ja, it is what it is. Und also es ist wild.
0: Ich bin ganz, ganz gespannt jetzt und ihr wahrscheinlich auch, was jetzt hier alles in diesem Song wieder verarbeitet wurde. Wir hören jetzt einmal zusammen Bullshit Love von Queen Mahoro. Bis gleich.
1: Ich

0: Bullshit Love, Queen Mahoro von der neuen EP, die nächste Woche rauskommt. Sie ist, eigentlich ist sie noch gar nicht neu, sie ist vor neu.
1: Ja, sie ist vor neu. Sie ist noch unveröffentlicht. Ich freue mich, ja, es wird nächste Woche sehr wild. Ich freue mich sehr mit dem Konzert auch. Es wird fett.
0: Du hast jetzt richtig, richtig viel geplant für nächste Woche, ne? EP-Release, das Konzert. Was passiert danach?
1: Was passiert danach? Das ist eine sehr gute Frage. Ich habe mir auch sehr lange drüber nachgedacht. Es wird quasi im Juni nochmal ein Song kommen, den ich schon mal live gespielt habe, den sich auch viele Leute gewünscht haben. Und dann wird es eine kleine Sommer-Release-Pause geben. Und dann bereiten wir uns alle schon auf die zweite Queen Mahoro EP vor, die dann hoffentlich bald kommt. Ich kann noch nicht mehr sagen, aber...
0: Aber noch so dieses Jahr mäßig, oder?
1: Mäßig, man munkelt.
0: Okay. Ja, es wird richtig durchgestartet.
1: Ja, voll. Also ich glaube, wenn man einen Moment hat, dann sollte man den nutzen. Und ich glaube, gerade ist ein guter Moment da.
0: Auf jeden Fall.
1: Und deswegen freue ich mich darauf.
0: Auf jeden Fall. Ich finde es auch, ich muss auch sagen, ich finde es immer cool, wenn Leute auch so regelmäßig nochmal releasen.
1: Voll.
0: Weil so, wenn ein Artist so 2 Jahre später irgendwie nochmal wieder ein nächstes Album, nächste EP rausbringt, ey, ne, ich bin treu, ich höre sowas auch gerne noch. Mhm. Aber klar, man ist dann so, ah, okay, irgendwie, die Musik ist jetzt schon, habe ich jetzt irgendwie länger nicht mehr gehört oder so. Und dann steckt man erstmal wieder ein. Und oft ist es ja auch so, wenn so eine große Spanne dazwischen ist, dass man dann auf einmal merkt, okay, der Stil hat sich irgendwie verändert.
1: Ja.
0: Und wenn man aber, weil ich meine, alle Artists verändern ihren Stil und das ist gut so, ne? Und Leute, die dann irgendwie sagen, das klang früher anders, ja, hat's getan und das war früher geil und ist immer noch geil. Die Fresse. Ja. So, ne? Aber macht mich immer sauer, wenn Leute da irgendwie so super verurteilend mit sind. Aber so, wenn so nacheinander Sachen kommen, finde ich, dann merkst du, also dann hast du nicht das Gefühl, oh, hier ist ein großer Cut zwischen, sondern dann merkst du die Entwicklung. Du kannst die so richtig mitverfolgen dann.
1: Absolut. Und ich glaube, ich musste das auch, also beziehungsweise ich habe mir das auch jetzt vorgesetzt für dieses Jahr, weil ich einfach letztes Jahr oder ich sag jetzt mal, vor 2 oder 3 Jahren war ich immer so, ja, ich bringe jetzt mehr Musik raus und ich bringe jetzt mehr Musik raus, aber hab's nie gemacht. Also wirklich, wenn man in mein Spotify reinguckt, sieht man so 2021 ein Song, 2022 ein Song, 2023 ein Song, 2024 ein Song und dann 2025 3 Songs. Also so, und deswegen, ich war so für mich so, okay, jetzt vor allem auch mit diesem Wandel zu Deutsch oder dem Wechsel zu Deutsch, war für mich so klar, okay, ey, ich will das jetzt mal auf Ernst probieren und mal gucken, was entstehen kann. Und deswegen bin ich auch ein bisschen so, auch mit dem Live-Konzert jetzt nächste Woche, ich habe das ja so noch nie gemacht. Also klar, Vorband und so, das war auch cool und das ist auch nice. Aber ich glaube, dann auch mal selber da so zu stehen und die Leute kommen tatsächlich wegen dir dahin, ist nochmal ein ganz anderes Gefühl. Und ich möchte ja natürlich auch die Leute, die meine Musik hören, denen auch so viel geben, wie halt geht, ne? Also ich meine, Savard Le beispielsweise, ich weiß noch, ich habe vor 4 Jahren oder so, nee, nicht vor 4 Jahren, aber vor so 3 Jahren, habe ich hier unten bei der Oper unten, habe ich bei einer Veranstaltung ein Set gespielt und da habe ich beispielsweise auch Savard Le gespielt und das war der einzige Song, den ich auf Deutsch gespielt habe und Leute waren immer so, ey, wann spielst du den, wann kommt der raus? Und ich war so, ja, keine Ahnung, wann der rauskommen soll. und das, also ich meine, der Song, den gibt's halt jetzt auch schon 5 Jahre, aber es war halt dann so, okay, ich möchte den Leuten auch nicht irgendwie die ganze Zeit was vorbabbeln, sondern will auch mal was machen, weil, also ich sag gefühlt seit der 5. Klasse, so, ich mache Musik und keine Ahnung was, so, und dann kam aber irgendwie nicht so richtig was und ich glaube, jetzt ist so ein ganz guter Moment und den möchte ich festhalten und auch mit der Menschheit teilen.
0: Auf jeden Fall. Ich finde, wenn du auch sagst, du willst das irgendwie seit der 5. Klasse machen, da sind ja schon ein paar Jahre vergangen seitdem.
1: Voll.
0: So, und ich merke auch, du hast die wirklich die Aspiration, da jetzt wirklich auch irgendwie was draus zu machen. Natürlich musst du mitnehmen. Es ist super hart, auch Berufsmusikerin zu sein, so.
1: Absolut.
0: Und sich da auch hinzuentwickeln. Und wenn das was ist, wo man auch sagt, man möchte irgendwie von so einer Kunst irgendwie auch leben können.
1: Absolut. Also, wenn ich so drüber nachdenke, ich habe direkt nach dem Abi, habe ich bei der Telekom gearbeitet, an der Rezeption. Das war, also am Empfang, und das war schon intens, weil du sitzt da dann schon auch so 12 Stunden lang und arbeitest irgendwie und machst halt einen Job, der dich gar nicht erfüllt. So, und der dir, also, da passiert ja auch, also da machst du jeden Tag das Gleiche, so. Und da war es schon für mich damals dann irgendwann mal auch so der Moment, wo ich so war, okay, ich kann das jetzt nicht mehr so und ich habe das Gefühl, ich verschwende gerade meine beste Zeit und deswegen war ich so, okay, ich kündige, tschüss, und dann bin ich gegangen und habe so gesagt, ja, ich mache jetzt Musik, so, genau, ich musste trotzdem noch weiterhin arbeiten, aber nicht mehr 12 Stunden von montags bis freitags, aber genau, das war schon sehr intens und da dachte ich mir so, okay, ja.
0: Es ist schön, dass es jetzt endlich geklappt hat mit der EP. Du hast den letzten Song, den haben wir uns noch aufgespart. Ja. Und das ist auch ein Song, den du noch nicht veröffentlicht hast.
1: Tatsächlich, tatsächlich. Also Halbe Wahrheit heißt der Song. Und ich habe ihn auch bisher nur einmal kurz angeteased auf Social Media, was eine relativ gute Resonanz hatte. Beispielsweise, ich war jetzt am Samstag in Hamburg und da habe ich so gesehen, dass Jolle mein Video kommentiert hat. Und ich war so ganz überfordert. Ich war so, cool. Aber ja, ich glaube, der kommt bisher ganz gut an. So, ich bin jetzt auch gespannt, was ihr sagt. Oder was du sagst.
0: Ich werd's dir gleich sagen können. Wir hören jetzt einmal gemeinsam Halbe Wahrheit von Queen Mahoro. Macht euch Notizen. Sie möchte hören, was ihr dazu denkt.
1: Ja, bitte.

0: Sticker von dir. Schreibst du nachts noch Nachricht, aus diesem Song und denkst an mich.
1: Halbe Wahrheit von Queen Mahoro hier bei Bonn FM um kurz nach 3 Uhr. Und Queen, ich sag dir ganz ehrlich, ich glaube, das ist mein Lieblingssong.
2: Halbe Wahrheit?
1: Auf deiner EP, ja. Ich glaube, ja.
2: Oh, also
1: ich hab jetzt gerade überlegt, weil ich so war, so, boah ja, ich hab die jetzt alle gehört. Es ist jetzt irgendwie total schwierig, weil natürlich jedes Mal, wenn du einen Song hörst, denkst du so, boah ja, der war richtig gut. Und dann hörst du den nächsten, denkst du so, ja, der ist total gut, ja, der ist total schön. Also klar hat man irgendwie die ganze Zeit, aber habe ich jetzt, also ich glaube, ich würde schon sagen, irgendwie der hat mir gerade irgendwie sehr, sehr zugesagt nochmal.
2: Das freut mich sehr. Was war dein Lieblingspart? Darf man das schon so erfragen?
1: Ich glaube, es ist auch so ein bisschen so, dass der Inhalt, also so zum einen der Beat, ich glaube, weil der Beat ein bisschen kräftiger ist als bei den anderen Songs,
2: ja.
1: Wäre jetzt meine Einschätzung, sei denn, ich liege da ganz falsch und darfst du sagen, ich erzähle Quatsch, aber ich fand den irgendwie ein bisschen kräftiger als bei den anderen Songs und ich bin, also muss ich jetzt einfach dazu sagen, ich bin so eine Person, ich höre total gerne zum Beispiel Punk, so ich höre gerne Rock, ich höre gerne Sachen, die so richtig so sind. Deswegen so, sobald so ein bisschen der Beat ein bisschen mehr, stärker da ist, bin ich mir so, ja, okay, das gefällt mir schon mal sehr gut. Also das hat mir sehr zugesagt. Ich fand irgendwie auch die so melodisch irgendwie sehr, sehr, also rhythmisch so sehr ansprechend.
2: Dankeschön.
1: Und ich muss auch sagen, allein so dieses, so, du sagst deinen Freunden nur die halbe Wahrheit, auch inhaltlich finde ich da so geil.
2: Aber also es ist halt wirklich, also da kann ich ja jetzt mal ein bisschen erzählen, weil also...
1: Ey, das Mikro ist an.
2: Ja.
1: Ja.
2: Es ist tatsächlich so gewesen, dass ich irgendwann mal eine Nachricht bekommen habe und dann hieß es, ja, warum machst du dich an meine Freunde ran? Und dann war ich so, Fragezeichen. Und dann war so, ja, du weißt ganz genau, mir wurden nie Freunde vorgestellt. So, dann war ich so, also how do you expect from me, so, dass ich jetzt weiß, wer alle deine Freunde sind, so, weißt du? So, ich gehe jetzt ja nicht deine Followerliste durch oder keine Ahnung was. Das fand ich ein bisschen frech. Deswegen, ja, dachte ich, ich nehme das mal rein. Was ich ganz cool finde auch bei dem Song und es war, glaube ich, auch der letzte Song, den wir gemacht haben, war so, es fängt ja an, es war mal so easy, aber mit der Zeit war dich zu lieben nicht mehr so leicht. So schnell gemerkt, du warst in Love with Someone Else. Das sind alles irgendwie Ausschnitte von Songs, die schon mal über diese Person waren, die jetzt beispielsweise auf Englisch waren. Also es war mal so easy, es gibt einen Song, der heißt So Easy. Und dann In Love with Someone Else ist quasi eine abgewandelte Form von, jetzt weiß ich gar nicht mehr. Aber ich glaube auch eine abgewandelte Form von einer Strophe von Serious. Und dieses Serious About Me and You. Ah, das kann ich noch erzählen. Als der Song Serious von mir rausgekommen ist, habe ich eine Insta-DM bekommen. Und dann hieß es, Serious, richtig nicer Song, das war's. Zitat Ende. So, und dann dachte ich mir so, Digga, das kann, also so, du weißt ganz genau, was du damit machst, so.
1: Mhm.
2: Und also, du warst nicht Serious About Me and You. Und ich war so... Ja, ja, und dann ist das so entstanden.
1: Mhm. Ja. Also ich merke, du hast echt gerade so eine Person richtig viel verarbeitet einfach in dieser EP.
2: Oh ja, auf jeden Fall, auf jeden Fall. Also Shoutouts, also ja, doch, Shoutouts. Danke für die Inspiration, aber so mehr, mehr kann ich da auch nicht an Props geben. So. Also war auch, also ich möchte gar nicht schlecht reden, aber so, es war eine intensive Zeit, wir waren jung, waren naiv. Hey.
1: Ja,
2: danke für die Inspiration.
1: Ich glaube auch, dass du da was erzählst, wo total viele Menschen auch einfach relaten können, weil es eben genau diese Form von Schmerz ist, über den es auch schwierig ist, teilweise zu sprechen.
2: Absolut.
1: Weil es so intensiv ist und weil man ja oft auch gar nicht so klar Sachen benennen kann. Ne? Also wenn man dann irgendwie sagt, so ja, dann kriegt man irgendwie so eine Nachricht und dann denkt man sich irgendwie so, hey, was ist das? Und man ist irgendwie die ganze Zeit so, ja, das ist jetzt blöd und finde ich jetzt scheiße und keine Ahnung. Und irgendwie ist man aber selber ja auch nicht immer im Recht, ganz klar. Oh. So, weil es gibt gar kein wirkliches Recht im Rechtsein oder im Unrechtsein.
2: Komplett.
1: So, weil das auf der Ebene irgendwie gar nicht so stattfindet. So, man hat einfach auch nur immer dieses Gefühl von Verletztheit, dass ich auch gar nicht... Ja, dass sich gar nicht unbedingt so an einem Punkt wirklich festmachen lässt.
2: Absolut. Ich finde auch, Halbe Wahrheit erzählt eine sehr relatable Geschichte, von einem Heartbreak wegzukommen. Also, oder ein Heartbreak, diesen Prozess eines Heartbreaks, weil man ist so, ja, es war mal so schön und man ist ja auch ganz oft noch in diesem, dass man die Person idealisiert oder die Vorstellung von der Person idealisiert und das dann irgendwann mal so ist, so, boah, vielleicht hat es die Person gar nicht so gemeint so. Mhm. Und dann ja auch in der zweiten Strophe so, ja, ich schreibe dich nicht mehr besoffen an. So, also wie oft ich und Leute aus meinem Bekanntenkreis mal eventuell doch nochmal eine Nachricht geschrieben haben mit ein paar Promille mehr drin. Mhm. Das passiert dann schon ganz oft und also dann auch irgendwann mal zu dem Punkt zu kommen, so ey, so ich schreibe dir nicht mehr so, aber so im Gegensatz dazu, du hast dich zwar entfernt und schreibst mir jetzt aber nachts eine Antwort, eine Nachricht, so, weil du gerade, keine Ahnung, Zuneigung brauchst, I don't know, whatever. Das ist dann schon auch sehr interessant, dann das zu sehen. Und ich meine, ich finde, und also so jetzt auch mit der Distanz zu der Person, so nach 5 Jahren kann ich auch sagen, so ey, also und das ist ja auch dann quasi das, also was ganz am Ende kommt, so war vielleicht nicht deine Absicht, so vielleicht konntest du es auch gerade selber nicht, so weil vielleicht hat irgendjemand anderes das Gleiche bei dir gemacht, so und deswegen dachtest du, so funktioniert Liebe mäßig. Mhm. Und deswegen war vielleicht nicht deine Absicht so, aber es ist, also, ist jetzt auch okay. Mhm. Also so, wir müssen nicht nochmal drüber reden, so, wir müssen jetzt kein klärendes Gespräch haben oder sowas, aber es ist so, hey, also so, ich kann dir verzeihen. Mhm. Ist okay.
1: Es ist ja auch tatsächlich auch meistens so, dass auch in so Verletztheitssituationen man auch nicht nur von einer anderen Person verletzt wird, sondern man verletzt sich ja auch häufig selbst.
2: Ja.
1: So, weil man sich eine Hoffnung macht oder Erwartungen hat, die eine andere Person nicht erfüllen kann oder nicht mehr erfüllen kann. Und man irgendwie, also ich finde so dieses so Gefühl von, ja, irgendwie, also was du gerade alles beschrieben hast, es ist alles so ein Heckmeck. Und weil, wenn, ich finde nämlich auch genau, wenn man das so hört, dann denkt man so, ja, ist ja irgendwie alles ja irgendwie dann auch gar nicht so schlimm, wenn es so ist, ja, eine Person hat eine Nachricht geschrieben, weißt du, ist sowas, wo man denkt so, ja, ist nicht so schlimm. Aber man weiß genau, wie das einen für Monate komplett aus der Bahn werfen kann, weil einem einmal nochmal jemand geschrieben hat oder weil man selber den Fehler gemacht hat und hat nochmal irgendwie geschrieben.
2: Absolut.
1: Und man denkt dann da Wochen über nichts anderes nach. Entweder weil die Person hat es nicht gelesen und nicht geantwortet. Die Person hat es gelesen und hat nicht geantwortet. Die Person hat es gelesen, hat geantwortet. Die Antwort war super schlimm.
2: Ja.
1: So, da gibt so viele Optionen.
2: Absolut.
1: Und es ist ja, also es ist ja fast, also es klingt so doof, aber es ist ja fast lächerlich, wie sehr einen das teilweise aus der Bahn wirft.
2: Es ist insane.
1: Also so eine Kleinigkeit, so eine Nachricht.
2: Vor allem, ich glaube, und das hittet dann auch nochmal mehr, wenn man halt nie offiziell zusammen war. Also würde ich sagen, also meine Unterstellung, ich weiß nicht, wie es ist, wenn man aus einer langen Beziehung kommt, aber es ist dann so, ja, also warum gibst du mir jetzt den kleinen Finger so? So, also kann das jetzt noch was werden oder kann es nicht mehr was werden? Mhm. Und was passiert mit uns?
1: Mhm.
2: Ne? Und das ist irgendwie, ja, I don't know.
1: Ja, also ich sag dir ehrlich, ich bin auch, ich bin kein Beziehungsmensch, sondern ich befinde mich auch immer eher in so Situationen, sag ich immer. Ich sag immer, ich befinde mich in Situationen mit verschiedenen Menschen. Und deswegen bin ich der Meinung, dass du recht hast und dass es viel schlimmer ist, wenn man nicht offiziell zusammen war. Weil das meine eigene Erfahrung in dem Fall auch einfach ist.
2: Ja.
1: Deswegen bin ich einfach der Meinung, und hier ist niemand anderes gerade, der uns reinreden kann.
2: Amen.
1: Es sind nur wir zwei und deswegen haben wir halt recht.
2: Ja, wir zwei und die halbe Wahrheiten und die Nachrichten nachts. So.
1: So ist es. Und das Ding ist, du hast jetzt gerade auch diese eine Sache sehr stark verarbeitet in dieser EP.
2: Ja.
1: So, hast aber selber eben auch so einen Song drauf gehabt wie, ne, du bist nicht mehr traurig, so,
2: ja.
1: Es geht dir gut. Du hast gesagt, dass du dieses Jahr noch mehr Songs rausbringen willst, vielleicht auch nochmal in Form von einer EP, man weiß es noch nicht.
2: Man munkelt.
1: Ist es weiterhin auch so, dass du auch gerade so Themen wie Herzschmerz in diesen Songs auch verarbeiten wirst oder gehst du dann teilweise weiter? Weil man, also ich sag mal so, man hat ja so und so viel Herzschmerz im Leben und irgendwann denkt man dann vielleicht doch so, ja, ich habe jetzt gerade keinen aktuellen Herzschmerz, über den ich was schreibe.
2: Voll.
1: Dann schreibst du natürlich über was anderes, denke ich mal.
2: Absolut. Also ich glaube, Herzschmerz oder Heartbreak wird immer irgendwo eine Rolle spielen in meinem Leben, weil es kann ja auch innerhalb von einer Situation, wie du es gerade eben so schön gesagt hast, kann's ja auch mal schmerzhaft sein und schmerzhaft werden. Aber der Fokus der nächsten Songs, also quasi, wenn es zu einer nächsten EP kommt, wird tatsächlich ein bisschen mehr über mich und so ein bisschen so die Situation, die ich als Migra-Kind, wenn ich das so sagen kann, erlebt habe. So, und das ist mir, glaube ich, auch sehr, sehr wichtig. Also, ich weiß nicht, bei meinem Spotify kann man auch so einen kleinen Text lesen und da steht da auch so drin, ja, Queen Maro will das Vorbild sein. was sie früher nicht hatte und redet über das Leben als BIPOC und halt über Heartbreaks und andere Sachen. Und wir hatten jetzt das Thema Heartbreak, sehr intensiv, würde ich jetzt sagen, in der RVP. Und genau, aber es wird auch mal ein Liebessong vielleicht dabei sein. Also ich weiß es noch nicht, es sind noch nicht alle Songs set, ne? Da muss man mal gucken. Aber so ein, zwei Songs fallen mir gerade ein, die auf jeden Fall mehr über das POC und Migrakind sein werden. Also kannst du gespannt sein.
1: Sag ich ehrlich, ich freue mich da auch schon total drauf, weil ich verstehe sehr, was du meinst, wenn du sagst, du möchtest irgendwie Vorbild sein, für das du früher nicht hattest. Weil man muss sagen, die Musikszene ist so weiß. So, also, absolut. Na gut, international ist das natürlich nochmal unterschiedlich, aber international hören wir eh alle Ami-Musik ohne Ende.
2: Absolut.
1: So, na, und auch die deutsche Musikszene ist super weiß geprägt.
2: Ja.
1: So, und da ist auch, muss man auch mal sagen, auch wenn du dir Festivals anguckst und so, also ne, ich denke mir immer so, man kann ja da verschiedene Spielchen spielen auf Festivals. Das eine ist, zählt die Frauen auf der Bühne,
2: ja,
1: ne, zählt die queeren Personen auf der Bühne, zählt die schwarzen Personen auf der Bühne. Und wenn du die alle zusammenrechnest, bist du bei 9 Stück für das gesamte Festival, so ungefähr.
2: Ja.
1: So, also muss man einfach mal dazu sagen, so, das ist ja auch so die Situation, in der du dich dann einfach auch befindest, dass du halt genau weißt, so ja, es ist halt einfach so, man sticht irgendwie raus.
2: Absolut.
1: Auch gerade dadurch.
2: Absolut. Ich meine, und so, das ist ganz witzig, weil ich hatte genau gestern noch so eine Situation. Ich hatte letztens eine Session und da habe ich, also eine Musiksession, wo ich einen Song geschrieben habe. Und da war auch so eine Zeile quasi, irgendjemand spricht mich auf Englisch an, weil ich ja nicht von hier sein kann. So. Und ich hatte gestern exakt die gleiche Situation mit einer Person, mit der ich mich vorher schon auf Deutsch, also auch nur auf Deutsch unterhalten habe, wo dann die Person auf einmal angefangen hat mit Englisch, wo ich so war, so, Bro, wir haben, also ich hab dann so getan, als könnte ich kein Englisch. So, weil, also, sorry, aber Digga, red doch Deutsch. So, red doch Deutsch.
1: Einfach. Einfach zurück sagen, Entschuldigung, in Deutschland wird Deutsch gesprochen.
2: Ich war wirklich einfach noch schockiert davon. Also es passiert mir mittlerweile nicht mehr ganz so häufig, aber schon auch regelmäßig. So, und ich war aber trotzdem so schockiert, weil ich war so, wir haben uns vor 5 Minuten unterhalten auf Deutsch.
1: Vor 5 Minuten ist halt Bro, crazy, Bro.
2: Vor 5 Minuten, was ist passiert? Also was ist passiert, dass du denkst, dass ich auf einmal kein Deutsch kann?
1: Einfach so Man in Black Zip einfach vergessen gehabt.
2: Ehrlich.
1: Also was?
2: Wirklich. Also wirklich, es war 5 Minuten her und ich habe die Person so angeguckt und ich war so, ich konnte erstmal nichts sagen und dann war ich so, also ich wollte was sagen und dann hat die Person aber selber gecheckt, oh shit. So, jetzt, na ja, falsch abgebogen. Aber es, ja, das ist so ein bisschen... Das kann ich jetzt schon so erzählen von dem, was jetzt noch so kommt.
1: Ja, ich so muss auch sagen, ich finde es auch ehrlicherweise sehr gut, wenn sowas in Songs verarbeitet wird. Auch diese Erfahrungen, die du mit Sicherheit auch nicht nur ab und zu machst, sondern wahrscheinlich täglich, würde ich jetzt einfach mal von ausgehen.
2: Schon.
1: Oder sehr viel im Alltag, weil systematischer Rassismus ist ein großes Problem in Deutschland.
2: Absolut.
1: Das, denke ich mal, das wisst ihr mit Sicherheit auch alle, aber so, ich finde, das ist was man immer irgendwie mitdenken muss dabei. Und ich finde gerade, das auch in Musik nochmal zu verarbeiten, um es Menschen zugänglich zu machen, finde ich tatsächlich sehr, also finde ich sehr wichtig.
2: Voll. Also es gibt auch einen Song, den habe ich jetzt auch schon ein paar Monate her geschrieben. Und da war auch so ein bisschen die Situation, der Song, wenn man, also und ich finde es sehr spannend, weil wenn ich einen Song höre, dann höre ich auf den Text und auch natürlich auf das Musikalische. Aber es gibt Leute, die hören gar nicht auf den Text.
1: Ja, finde ich immer crazy.
2: Und dann gibt es Menschen, die hören nur auf den Text. Also es ist super gemischt. Und der ist, also wenn man nur von dem Musikalischen ausgeht, denkt man so, oh ja, chilliger Sommersong. So, aber wenn du auf den Text achtest, denkst du so, oh, verdammt. Oh, verdammt. So,
1: okay.
2: Und deswegen können wir uns freuen. Ich glaube, so die ersten Songs werden dann im September zu der EP kommen und oder August, man weiß es noch nicht, man munkelt.
1: Mhm.
2: Genau.
1: Dann würde ich jetzt gerne an der Stelle mit dir das das Versprechen eingehen, dass du, wenn du diese Songs rausbringst, dass du dann nochmal hier hinkommst.
2: Auf jeden
1: und
2: Fall.
1: Und wir die nochmal gemeinsam hören, so wie wir das jetzt mit deiner EP gemacht haben, die 100%. Nächste Woche rauskommt. Weil da möchte ich gerne auch nochmal mehr ins Detail mit dir gehen, aber das können wir am besten, wenn wir die Songs auch hören können.
2: Ja, sehr, sehr gerne.
1: Und da, glaube ich, wird es nochmal ein sehr, sehr schönes Gespräch zustande kommen. So wie heute, ich fand es super schön, mit dir zu reden.
2: Ebenfalls. Danke, dass ich hier sein durfte. Das ist mein allererstes Radiointerview, auch direkt live. Ich dachte so...
1: Und auch direkt so eine Stunde geredet.
2: Ja. Aber hat gut getan. Hat gut getan, hat Spaß gemacht. Vielen Dank. Wie gesagt, EP kommt nächste Woche, Freitag raus. Release-Konzert im Namenlos. Gibt's Tickets auf Rausgegangen und auf Eventim. 16,50 € auf Rausgegangen und 17,50 €, glaube ich, auf Eventim. Also deswegen kauft auf Rausgegangen.
1: Also Eventim, Boykott.
2: So, ja, und also... Ich habe es ja vorhin schon kurz gesagt, wir wollen die Preise so günstig halten wie möglich. Bei Eventim sind halt die Servicepreise ein bisschen teurer, deswegen haben wir da das angepasst. Ich weiß gar nicht, ob ich das sagen darf. Ich habe keinen so...
1: Du hast sowas unterschrieben, wo drauf steht, dass du es nicht darfst?
2: Nee. Ich habe aber auch, also ich habe auch kein so Training oder so gehabt. Ich rede einfach aus der Seele.
1: Ja, ich liebe das, wenn du aus deiner Seele redest. Das macht viel Spaß, es ist schön. Und ganz ehrlich, also dass Eventim halt für alles hohe Servicegebühren hat und dass da auch aktiv Eventim sich ziemlich viel Geld reinzieht, was eigentlich an Künstler hingehen könnte, das wissen wir alle. Es ist genau wie, wenn deine EP rauskommt, kann man die kaufen?
2: Leider noch nicht. Leider noch nicht.
1: Doch.
2: Ich glaube, iTunes kann man sie kaufen. Bei iTunes kann man sie kaufen.
1: Weil dann würde ich sagen, wäre das auch nochmal ein Vorschlag, dass jegliches an Album, an EP von Artists auch zu kaufen, wenn ihr supporten wollt. Weil bei Spotify ist es nämlich genauso eine Sache. Spotify gibt halt
2: ganz schlimm.
1: 3 Staubkörner an Artists.
2: Ja,
1: und
2: voll.
1: Muss man aber sagen, gerade auch als noch Newcomer-In, wenn man damit einfach noch nicht so crazy viel Geld verdient, muss man irgendwo auch gucken, wo man bleibt.
2: Und? Kommt auf jeden Fall zu Konzerten. Also ob es jetzt mein Konzert ist nächste Woche Freitag oder andere Konzerte und kauft Merch. Ich glaube, Merch ist das, was wo am meisten was hängen bleibt bei den Künstlern. Mm. Aber dafür müsst ihr ja meistens auch zu Konzerten kommen. Deswegen macht einfach 2 in 1.
1: Hast du Merch?
2: Ich habe Merch. Ich werde Merch haben. Also ich habe jetzt schon ein Plakat.
1: Mhm.
2: Da steht Bullshit Love drauf. Und das kann ich jetzt zum ersten Mal sagen. Ich habe noch gar nicht gesagt.
1: Ich habe noch jetzt extra noch eine Info aus dir rausgekitzelt. Ja, das finde ich ja ganz toll.
2: Ich habe es noch nicht gesagt, aber es wird ein nicht mehr traurig Shirt geben. Ich kann es dir, warte, kann ich das hier live und in Farbe zeigen?
1: Mir kannst du es zeigen, ich kann es dann beschreiben.
2: Oh ja,
1: warte. Weil ihr könnt es nämlich jetzt alle nicht sehen. Das ist natürlich schade. Wo ihr das natürlich sehen könnt, ist nächste Woche beim Konzert.
2: Oh ja, ich freue mich da absolut drauf. Jetzt bin ich verwirrt. hier, das hier unten. Darf ich dir mein Handy suchen?
1: Ja, reich es mir mal rüber. Ah ja, wir sehen hier ein nicht mehr traurig Shirt. Vorne, das ist eines der Backprint, ne? Das große.
2: Genau.
1: Und in einer grünen Schrift, die ist sehr schön geschrieben, ist so ein bisschen ungleichmäßig, so handschriftlich, steht drauf nicht mehr traurig und hinten auf dem Backprint steht auch noch drauf Queen Mahoro.
2: Ja, und es wird auch noch einen Beutel geben. Jetzt muss ich gucken, ob ich den finde. Ja, hier, bitte sehr.
1: Oh, mit Chiliöl! Ein Chiliölbeutel. Da haben wir vorhin drüber geredet, als wir, als ihr uns nicht gehört habt, als die Mikros aus waren. Aber Chiliöl, auch ein Song von dir, ein Song, genau, wo du als Feature mit drauf ist mit, wie heißt der, David Hugo?
2: Ja, David Hugo.
1: Da hat er mal richtig gesagt. Ich war gerade so, oh Gott, nicht, dass ich jetzt hier den Mann falsch benenne. Auch ein unfassbar toller Song. Falls ihr den noch nicht gehört habt, kann ich den euch auch noch ganz doll ans Herz legen.
2: Auf jeden Fall. David Hugo, toller Typ und super Song. Und ich freue mich. Wie gesagt, nächste Woche Freitag geht's los. Es ist irgendwie surreal, darüber zu reden. Ich fange jetzt gerade auch tatsächlich in Lifetime gerade an zu schwitzen, weil es mich ein bisschen nervös macht, aber ich freue mich. Also die Vorfreude überwiegt auf jeden Fall.
1: Aber ich glaube, du fängst auch an zu schwitzen, weil es in diesem Studio 30 Grad wird und ich glaube, es wird ganz dringend Zeit, dass wir hier rauskommen und irgendwie mal frische Luft atmen können.
2: Auf jeden Fall.
1: Wenn ihr das Interview nachhören wollt, dann könnt ihr das tun, sobald ich es geschnitten habe, was in den nächsten 2 Tagen passieren wird, auf bonn.fm und überall da, wo es Podcasts gibt. Und wenn ihr mehr von Queen sehen und hören wollt, dann könnt ihr natürlich nächste Woche zum einen zum Konzert gehen, aber Queen hat natürlich auch einen Instagram-Account und sonstige Social-Media-Accounts, die fleißig bespielt werden. Was ist dein Handle?
2: Mein Handle ist It's Queen Mahoro. Also ITS, Queen, wie die Königin aus England. Und Mahoro, Martha, Anton, Heinrich, Otto, Richard, Otto. Das kann ich richtig gut, oder?
1: Das musstest du schon oft machen,
2: oh,
1: oder?
2: So oft. Und ich find's so lustig, weil Mahoro ist wirklich kein schwieriger Name. Also nee, man schreibt den wirklich so, wie man ihn hört. Mahoro. Und dann, also, da war schon alles dabei. Von Mahort bis Maoro, Maloro, Mashoro. Ja, ja. Also alles dabei. Aber it's Queen, Mahoro.
1: Ich muss aber sagen, so, ich kann relaten. Ich heiße ja Maso und ich bin auch immer so, ja, Maso, M-A-S-O. Also wenn ich so irgendwo was bestelle oder irgendwo was angebe oder so, ich bin immer so Maso, M-A-S-O. Ja, ich bin auch immer so, aber ich mache immer nur das. Ich muss mir das vielleicht auch mal angewöhnen mit dem Martha Anton.
2: Martha, ich weiß gar nicht, für was das S ist.
1: Ja,
2: ja, never mind.
1: Das wissen wir jetzt nicht, müssen wir irgendwie nochmal rausfinden.
2: Beim nächsten Mal dann.
1: Beim nächsten Mal, wenn wir über die nächste EP reden. Ich freue mich da drauf. Ich wünsche dir einen fantastischen Release, ein fantastisches Release-Konzert.
2: Dankeschön.
1: Und ich habe jetzt hier aus unserer Datenbank zwei Songs rausgesucht, mit denen ich dachte, dass man rausgehen kann. Du darfst jetzt aussuchen. Wir werden beide hier gleich spielen nacheinander, aber du darfst jetzt aussuchen, welcher zuerst kommt. Das eine ist Serious von Queen Mahoro.
2: Oh.
1: Das andere ist Vielleicht von Johnny Mahoro.
2: Oh, ich glaube Vielleicht, weil ein bisschen gute Energy für Bonn von Queen Mahoro, von Johnny Mahoro Vielleicht. Und ja, da freue ich mich drauf.
1: Fantastisch. Vielen Dank, dass du da warst.
2: Geil, danke, dass ich da sein durfte.
1: Bis zum nächsten Mal. Ciao, ciao. Und bis euch dann. Viel Spaß mit Vielleicht von Johnny Mahoro.

Also gibt es ein Beispiel auf Inseln südöstlich der Bahamas, wo nach Wirbelstürmen zum Beispiel sogenannte Saumfingerechsen, die dann überlebt hatten größere Zehenpolster, was bedeutet, dass sie sich besser an den Bäumen festhalten können. Und das heißt, die haben eher den Wirbelsturm überlebt und die haben dann diese genetische Veranlagung für die größeren Zehenpolster auch an ihre Nachkommen vererbt. 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
1: Die Nachrichten mit Sebastian Ehl. Guten Tag.
2: Wir sind froh, dass die Geiseln bzw. die Personen entsprechend befreit wurden und der Einsatz hier vor Ort zunächst beendet ist.
1: Die Polizei hat zwei Menschen aus einer Bankfiliale in Sinzig südlich von Bonn befreit. Seit dem Morgen war sie wegen einer mutmaßlichen Geiselnahme dort im Großeinsatz. Der oder die Täter konnten allerdings entkommen, bevor die Spezialeinsatzkräfte die Bank stürmten. Ob sie etwas erbeutet haben, ist bislang nicht bekannt. Die Polizei hatte während ihres Einsatzes keinen Kontakt in die Bank. Deshalb ist noch unklar, was genau passiert ist.
2: Wir müssen jetzt erstmal die befreiten Personen versorgen und dann mit denen sprechen. Die müssen vernommen werden. Und dann sehen wir alles Weitere.
1: Möglich ist auch, dass der oder die Täter direkt nach der Tat geflohen sind. Die Polizei hatte gegen 9 Uhr einen Alarm aus der Bank in Sinzig bekommen und die Filiale dann mehrere Stunden abgeriegelt. Opfer von häuslicher Gewalt sollen in Deutschland besser geschützt werden. Der Bundestag hat eine Reform des Gewaltschutzgesetzes beschlossen. Es sieht längere Freiheitsstrafen und Anti-Gewalttrainings für Täter vor. Außerdem können sie zum Tragen einer Fußfessel verpflichtet werden. Jan-Friedrich Willems, WDR Berlin.
3: Die elektronische Fußfessel ist einer der wichtigsten Bestandteile des Gesetzesupdates. Verurteilte Gewalttäter können jetzt auch von Familiengerichten zum Tragen der Fußfessel verpflichtet werden. Diese warnt Opfer dann, wenn sich der Täter ihnen nähert, und alarmiert die Polizei. Vorbild für diese Maßnahme ist Spanien, das bereits seit Jahren erfolgreich mit einer breiten Strategie Gewalt gegen Frauen bekämpft. Auch einzelne Bundesländer arbeiten bereits mit elektronischen Fußfesseln. Bundesweit gültig wird die Regel aber erst mit dem aktuellen Gesetz. Es muss noch vom Bundesrat bestätigt werden. Neben häuslicher Gewalt will die Regierung in dieser Legislaturperiode auch digitale Gewalt schärfer bestrafen. Justizministerin Hubich nimmt dafür unter anderem Deepfake-Pornos und digitales Stalking ins Visier. Einen entsprechenden Gesetzentwurf hat Hubich vor kurzem vorgestellt.
1: Weitere Meldungen im Überblick. Die steuerfreie Entlastungsprämie von bis zu 1.000 Euro kommt vorerst nicht. Nach den Plänen der Bundesregierung sollte sie von den Unternehmen an ihre Beschäftigten ausgezahlt werden können. Der Bundesrat stimmte dem vom Bundestag bereits beschlossenen Gesetzentwurf nicht zu. Die Länder kritisieren, dass sie und die Kommunen den Großteil der Kosten tragen müssten. Die Bundesländer haben die Bundesregierung außerdem aufgefordert, den Teilstopp der Zulassung für Integrationskurse zurückzunehmen. Betroffen sind Migranten, die lediglich eine Duldung haben. Sie konnten bis jetzt freiwillig an den Kursen teilnehmen. Die Ministerpräsidenten sagen, das ist auch weiter wichtig. Ohne Sprachkenntnisse wird es schwierig, eine Ausbildung oder einen Job zu übernehmen. Deutschlandweit haben am Vormittag Schülerinnen und Schüler gegen eine mögliche neue Wehrpflicht demonstriert. In einigen NRW-Städten war die Beteiligung niedriger als erwartet. In Düsseldorf waren zum Beispiel nur 80 Schüler beteiligt. Siegen hat mit rund 50 Schülern bei den Protesten mitgemacht. In Dortmund waren es dagegen mit 300 recht viele.
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1: In Telgte im Kreis Warendorf scheint eine Diebstahlserie aufgeklärt. Ein Unbekannter hatte es hier immer wieder auf Fahrradtaschen abgesehen. Jetzt hat die Polizei viele der gestohlenen Taschen gefunden und die meisten waren ausgeräumt. Angela Kuhlenbeck für WDR aktuell.
4: Es gab wohl einen Zeugenhinweis und daraufhin hat die Polizei die Wohnung eines 49-Jährigen in Telgte durchsucht. Die Beamten, die staunten nicht schlecht, denn dort lagen mehr als 50 gestohlene Taschen, vor allem eben Satteltaschen. Der mutmaßliche Dieb hat wohl immer dann zugeschlagen, wenn die Besitzer mal eben ihr Fahrrad samt Tasche abgestellt haben und zum Beispiel einkaufen gegangen sind. Die Polizei kann nicht alle gefundenen Taschen ihren eigentlichen Besitzern zuordnen und sucht nun noch Geschädigte.
1: Das war WDR aktuell. Das Wetter in Nordrhein-Westfalen: bis zum Abend ist es teils sonnig, teils bewölkt und meistens trocken bei 9 bis 18 Grad. Morgen wechseln sich Sonnenschein und einige lockere Wolken ab. Dazu wird es auch wieder wärmer mit 18 Grad in Höxter, 20 in Dortmund und bis 22 Grad in Aachen. Die Zeit, es ist 16.04 Uhr. WDR 5, die Verkehrslage. Autobahn 1 Münster Richtung Köln zwischen Kreuz Dortmund-Unna und dem Westhofener Kreuz. 10 Kilometer stockender Verkehr, deswegen dauert es hier auch 20 Minuten länger. Die A3 Oberhausen Richtung Köln ist zwischen Kreuz Hilden und Solingen wegen Reinigungsarbeiten noch bis etwa 17 Uhr gesperrt. 5 Kilometer Stau im Moment ab Mettmann. Jetzt kommt die A40 Duisburg Richtung Dortmund zwischen Mülheim-Dümpten und Gelsenkirchen Süd. 10 Kilometer stockender Verkehr, 20 Minuten obendrauf rechnen. A46 in Richtung Arnsberg, Neheim.
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2: Die Nachrichten mit Stefan Pössl. Guten Tag. Nach einer mutmaßlichen Geiselnahme in Sinzig in Rheinland-Pfalz läuft die Suche nach dem Täter oder den Tätern. Die Polizei hatte gegen 9 Uhr heute Morgen einen automatisierten Notruf aus der Bank bekommen. Die Filiale wurde stundenlang abgeriegelt, bis Spezialeinsatzkräfte die Bank stürmten. Sie fanden zwei Menschen unverletzt, eingesperrt in einem Raum. Auch sind sich Sebastian Tittelbach für WDR aktuell.
3: Als heute Nachmittag die Einsatzkräfte hier eingedrungen sind in die Bank, haben sie eben nur die beiden Geiseln im Tresorraum vorgefunden, aber nicht mehr die Täter. Aber ja, diese beiden Personen waren eingeschlossen im Tresorraum, von daher spricht das für eine Geiselnahme. Aber was danach passiert ist, wann die Täter hier den Tatort wieder verlassen haben, wie sie hier geflüchtet sind, das sind die großen Fragen, die im Moment noch überhaupt nicht beantwortet sind. Und es gibt keine Täterbeschreibung, sagt uns die Polizei, aber es läuft eine Fahndung. Man muss auch sagen, es könnte sein, dass die seit 9 Uhr auf der Flucht sind, also viele Stunden Vorsprung haben vor der Polizei und vielleicht schon sehr, sehr weit weg hier von Sinzig entfernt sind.
2: Patienten bekommen in Zukunft mehr Möglichkeiten, eine Spenderniere zu bekommen. Der Bundesrat hat eine entsprechende Änderung des Transplantationsgesetzes gebilligt. Damit werden sogenannte Überkreuzspenden einfacher. Gabriele Intemann, WDR Berlin.
4: Das Gesetz erweitert den Kreis der möglichen Spenderinnen und Spender. Bisher konnten zu Lebzeiten nur Lebensgefährten oder enge Verwandte eine Niere spenden. Jetzt sind auch sogenannte Überkreuzspenden möglich. Sie kommen dann ins Spiel, wenn ein möglicher Spender aus medizinischen Gründen nicht in Frage kommt, etwa weil die Blutgruppe nicht passt. In diesem Fall können Ärzte jetzt ein anderes Spender-Empfängerpaar mit dem gleichen Problem suchen. Dafür wird eine nationale Vermittlungsstelle eingerichtet. Hintergrund ist der hohe Bedarf. So warteten im Jahr 2024 in Deutschland rund 6.400 Menschen auf eine Spenderniere. Mehr als 250 starben, während sie auf der Warteliste standen.
2: Weitere Meldungen im Überblick. Die private Altersvorsorge in Deutschland wird neu geregelt. Der Bundesrat hat einem Gesetz zugestimmt, das die Riester-Rente ersetzt. In Zukunft fördert der Staat mehr Finanzprodukte, die vor allem in Aktien anlegen. Ziel ist, dass Menschen mehr selbst fürs Alter sparen, zusätzlich zur staatlichen Rente und betrieblicher Altersvorsorge. Deutschlandweit waren am Vormittag Schülerinnen und Schüler gegen eine mögliche neue Wehrpflicht demonstriert. In einigen NRW-Städten war die Beteiligung niedriger als erwartet. In Düsseldorf waren es zum Beispiel nur 80 Schüler, in Dortmund waren es dagegen 300. In Köln sorgt eine Ausstellung über Serienmörder für Kritik. Die Veranstalter haben dafür reale Tatorte nachgebaut. Besucher sollen damit den Gedankenwelten von Serienmördern näher kommen. Die Opferschutzorganisation Weißer Ring kritisiert, dass statt der Opfer die Täter im Mittelpunkt stehen.
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2: Rund 400 Pilates-Trainer und Profis aus 52 Ländern treffen sich von heute bis Sonntag in Mönchengladbach. Sie wollen auch den Gladbacher Josef Pilates würdigen, der die ungebrochen populäre Fitnessmethode erfunden hat. Helge Drafts für WDR aktuell.
5: Die Pilates-Methode ist ein systematisches Ganzkörpertraining zur Kräftigung der Muskulatur. Es wurde von dem in Mönchengladbach geborenen Josef Pilates entwickelt, der vor 100 Jahren in die Vereinigten Staaten auswanderte. Seitdem hat das Pilates-Training seinen Siegeszug um die Welt angetreten. Höhepunkt des Sportlertreffens ist die Benennung eines Platzes in der Mönchengladbacher Altstadt nach Josef Pilates. Sein Geburtshaus soll dort internationales Pilates-Zentrum werden.
2: Das war WDR aktuell. Das Wetter in Nordrhein-Westfalen. Bis zum Abend ist es teils sonnig, teils bewölkt. Nur im Bergland besteht ein leichtes Schauerrisiko. In der Nacht bleibt es trocken und es kann bis auf 8 bis 2 Grad abkühlen. Morgen gibt es eine Mischung aus Sonne und lockeren Quellwolken, dichtere Wolken nur in Ostwestfalen. Die Höchsttemperaturen in Rheine 19 Grad, in Arnsberg 20 und in Marl 21 Grad. Die Zeit, es ist 17.04 Uhr. WDR 5, die Verkehrslage A3 Oberhausen Richtung Köln. Zwischen Kreuz Hilden und Solingen etwa 15 Minuten plus 4 Kilometer Stau nach Bergungsarbeiten sind nur 2 Fahrstreifen frei. A46 Düsseldorf Richtung Wuppertal zwischen Düsseldorf-Bilk und Kreuz Hilden. 9 Kilometer Stau, man braucht etwa 20 Minuten länger. Grund ist eine Baustelle. A57 Krefeld zwischen Neuss-Norf und Köln-Worringen. 10 Kilometer stockender Verkehr. Die Fahrzeit verlängert sich um etwa 20 Minuten. A61 Koblenz Richtung München-Gladbach zwischen Gümnich und Kreuz-Kerpen. 15 Minuten plus etwa.
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1: Die Nachrichten mit Dominik Freiberger. Guten Tag.
2: Die Bundesregierung bedauert diese Entscheidung des Bundesrats sehr. Sie hält an dem Plan fest, angesichts der gestiegenen Energiepreise eine Entlastung für die Bürgerinnen und Bürger zu erzielen.
1: Regierungssprecher Mayer sagt, dass weiter nach Wegen gesucht wird, die hohen Energiekosten abzufedern. Die Bundesländer haben die sogenannte Entlastungsprämie abgelehnt. Arbeitgeber hätten ihren Angestellten 1.000 Euro zahlen und das von der Steuer absetzen können. Für Arbeitnehmer wäre es steuerfrei. Warum der Bundesrat dagegen stimmte, erklärt Jan-Friedrich Willems, WDR Berlin.
3: Dieses Geld fehlt dann halt dem Staat. Der Bund wollte sich das wieder reinholen über eine höhere Tabaksteuer und wäre damit fein raus gewesen. Die Länder und auch die Kommunen aber hätten davon nichts abbekommen und wären dann halt auf ihren Steuerausfällen sitzen geblieben. Und dann kommt noch dazu, in vielen Ländern hätte diese Prämie gar keine Entlastung gebracht, weil viele kleine und mittelständische Unternehmen gar nicht die Kohle dafür rumliegen haben. Das ist zum Beispiel in Mecklenburg-Vorpommern der Fall. Deshalb hat sich da Ministerpräsidentin Manuela Schwesig auch gegen gewehrt. Sie fordert jetzt ein großes Gesamtpaket für Entlastungen. Also zum Beispiel Steuern für kleine Einkommen senken, Energiepreise runter, Wirtschaft stärken. Und nicht nur solche Einzelmaßnahmen wie Tankrabatt oder Arbeitnehmerprämie.
1: In Sinzig, südlich von Bonn, versucht die Polizei zu klären, was in einer Bankfiliale passiert ist. Nach einem Alarm dort ging die Polizei von einer Geiselnahme aus und riegelte die Bank stundenlang ab. Als Spezialeinsatzkräfte die Bank stürmten, waren der oder die Täter mit der Beute schon weg. Aus Sinzig Michael Häusler für WDR aktuell zur Frage, was bislang bekannt ist.
4: Um 9 Uhr heute wurde in der Bank ein Alarm ausgelöst. Die Polizei kam schnell und umstellte das Gebäude. Vor der Bank stand ein Geldtransporter. Es hat sich stundenlang nichts getan. Dann aber haben die Ermittler irgendwann gegen 14.30 Uhr entschieden, die Bank zu stürmen. Aber im Gebäude war dann eben niemand. Nur im Tresorraum war der Fahrer des Geldtransporters und eine weitere Person eingeschlossen. Die Polizei befragt jetzt die beiden Opfer. Davon erhoffen sich die Ermittler natürlich entscheidende Erkenntnisse. Zum Beispiel, wie viele Täter es waren, ob sie bewaffnet waren und auch wie sie vorgegangen sind. Die Fahndung läuft, aber die Täter haben natürlich jetzt mehrere Stunden Vorsprung und könnten zum Beispiel über die Autobahn schon ins Ausland gefahren sein.
1: Weitere Meldungen im Überblick. Die private Altersvorsorge in Deutschland wird neu geregelt. Der Bundesrat hat einem Gesetz zugestimmt, das die Riester-Rente ersetzt. In Zukunft fördert der Staat mehr Finanzprodukte, die vor allem in Aktien anlegen. Opfer von häuslicher Gewalt sollen künftig besser geschützt sein. Der Bundestag hat beschlossen, dass ein Gericht Täter zum Tragen einer Fußfessel verpflichten kann, wenn sich diese dem Opfer nicht nähern dürfen. Passiert das, wird das Opfer elektronisch gewarnt. In München ist eine Touristenattraktion wieder zurück, die Surfer an der Eisbachwelle im Englischen Garten. Die gilt als weltweit konstanteste, größte Flusswelle mitten in einer Großstadt. Im vorigen Jahr war eine 33-Jährige beim Surfen tödlich verunglückt. Danach wurde die Eisbachwelle gesperrt.
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1: In der Städteregion Aachen ist der Schutz vor weiterem Hochwasser seit der Flut 2021 ein dringendes Thema. Für den Aachener Süden ist jetzt ein mobiles Schutzsystem vorgestellt worden, das vor allem leicht und von allen zu installieren ist. Christian vom Hofe für WDR aktuell.
5: Es sind rote Module, die man ineinander stecken kann, 50 Zentimeter hoch und 1 Meter lang. Und so ein Modul wiegt dann nur 13 Kilo. Für einen gleich hohen und langen Sandsackdamm benötigt man dagegen rund 45 Säcke, was 900 Kilogramm Sand entspricht. Auch die Menschen vor Ort könnten den Schutz also einfach installieren und das auch noch deutlich schneller. Geplant ist, dass das mobile Hochwasserschutzsystem dem Aachener Süden im Sommer zur Verfügung steht.
1: Das war WDR aktuell. Das Wetter in Nordrhein-Westfalen. Bis zum Abend ist es teils sonnig, teils bewölkt. Im Bergland eventuell Schauer. Die Nacht wird trocken und kühl bei 8 bis 2 Grad. Morgen gibt es dann eine Mischung aus Sonne und lockeren Quellwolken. Dichtere Wolken gibt es nur in Ostwestfalen. Die Höchsttemperaturen in Warburg 18 Grad, in Monschau 19 und in Castrop-Rauxel bis 21 Grad. Die Zeit 18.04 Uhr. WDR 5, die Verkehrslage. A2 Hannover Richtung Dortmund zwischen Oelde und Beckum etwa 30 Minuten plus 5 Kilometer Stau nach einem Unfall. A3 Oberhausen Richtung Köln zwischen Mettmann und Solingen etwa 30 Minuten plus mehr als 10 Kilometer Stau. Nach Bergungsarbeiten sind nur 2 Fahrstreifen frei. A44 Kassel Richtung Dortmund zwischen Marsberg und Kreuz-Wünnenberg-Haaren etwa 30 Minuten plus 7 Kilometer Stau. A45 Gießen Richtung Dortmund zwischen Hagen Süd und Dortmund Süd etwa 20 Minuten plus 10 Kilometer stockender Verkehr und A57 Krefeld Richtung Köln zwischen Dreieck Neuss Süd und Kreuz Köln Nord etwa 15 Minuten plus 8 Kilometer Stock.
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1: Die Nachrichten mit Stefan Pössl. Guten Abend. Die private Altersvorsorge in Deutschland wird neu geregelt. Der Bundesrat hat einem entsprechenden Gesetz zugestimmt. Die Neuregelung ersetzt die Riester-Rente. Ziel ist, dass Menschen mehr selbst fürs Alter sparen, zusätzlich zur staatlichen Rente und betrieblicher Altersvorsorge. Andreas Fischer, WDR Berlin.
2: Dafür fördert der Staat in Zukunft mehr Finanzprodukte, die vor allem in Aktien oder ETFs anlegen. So sollen deutlich höhere Renditen möglich sein als bei bisherigen Riester-Verträgen. Dafür kann dann aber auch die Garantie entfallen, dass Sparerinnen und Sparer die eingezahlten Beiträge später voll ausbezahlt bekommen. Außerdem wird es ein sogenanntes Standardprodukt geben. Es soll günstig und leicht verständlich sein. Alle Banken, Sparkassen und Versicherungen sollen es anbieten müssen. Und in Zukunft fördert der Staat auch Selbstständige bei der privaten Altersvorsorge. Die neuen Produkte sollen zum 1. Januar 2027 an den Start gehen.
1: In Sinzig gibt es nach und nach mehr Details zu einem Großeinsatz in einer Bankfiliale. Die Polizei war am Morgen per Notruf alarmiert worden. Vor der Bank stand ein Geldtransporter, die Filiale wurde abgeriegelt. Als Spezialkräfte die Bank nach mehreren Stunden stürmten, fanden sie zwei Menschen eingeschlossen im Tresorraum der Bank. Aus Sinzig Sebastian Tittelbach für WDR aktuell.
3: Die Polizei spricht offiziell immer noch von einer Geisellage. Sie ist auch von Anfang an davon ausgegangen, dass es Täter gibt, die noch in der Bank sein können. Deswegen wird die Überraschung sehr, sehr groß gewesen sein, als die Beamten das Gebäude hier geöffnet haben und im Tresorraum nur zwei Personen gefunden haben. Eine Person davon ist der Fahrer des Geldtransporters. Aber von den Tätern fehlt halt jede Spur. Es gibt inzwischen eine vage Täterbeschreibung. Es soll sich um einen Mann handeln, etwa 1,80 groß. In der soll eine Art Imkeranzug, also einen weißen Overall, getragen haben. Und offenbar gab es auch eine Beute. Er soll dem Fahrer des Geldtransporters ein Behältnis abgenommen haben, in dem sich Bargeld befand.
1: Weitere Meldungen im Überblick. Die steuerfreie Entlastungsprämie von bis zu 1.000 Euro kommt vorerst nicht. Nach den Plänen der Bundesregierung sollte sie von den Unternehmen an ihre Beschäftigten ausgezahlt werden können. Der Bundesrat stimmte dem vom Bundestag bereits beschlossenen Gesetzentwurf nicht zu. Die Länder kritisieren, dass sie und die Kommunen den Großteil der Kosten tragen müssen. Deutschlandweit haben am Vormittag Schülerinnen und Schüler gegen eine mögliche neue Wehrpflicht demonstriert. In einigen NRW-Städten war die Beteiligung niedriger als erwartet. In Düsseldorf waren zum Beispiel 80 Schüler beteiligt, in Dortmund dagegen 300. Die bevorstehende Fußball-Weltmeisterschaft beschert den Schülerinnen und Schülern in Mexiko besonders lange Sommerferien. Sie werden um mehr als einen Monat auf insgesamt fast 3 Monate verlängert. Dadurch will man offenbar verhindern, dass Busse und Bahnen überlastet werden, wenn die WM-Touristen dazukommen. Mexiko richtet die WM zusammen mit den USA und Kanada aus.
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1: In der zweiten Fußball-Bundesliga versucht der SC Paderborn, seine Aufstiegschancen zu bewahren. Gegner im vorletzten Saisonspiel ist der Tabellenachte aus Karlsruhe, Burkhard Hupe, WDR Sport. Merkt man den Paderbornern den Siegeswillen denn an?
4: Ja, der Wille ist vorhanden und die Führung ist auch vorhanden für den SC Paderborn. Er führt seit der 20. Minute mit 1:0 etwas mehr als eine halbe Stunde vorbei. Philipp Bobilla, der Mann, der für die Tore zuständig ist beim SC Paderborn mit seinem 15. Saisontreffer. War nicht sein schönster, aber vielleicht sein wichtigster in dieser Spielzeit. Ein schmuckloser Abstauber, hat er viel einsetzen müssen, um den Ball am Karlsruher Keeper Bernhard vorbei ins Tor zu bekommen. Hat er geschafft, seitdem ist Paderborn gegen Karlsruhe 1:0 vorn.
1: Das war WDR aktuell. Das Wetter in Nordrhein-Westfalen. Bis zum Abend ist es teils sonnig, teils bewölkt. Nur im Bergland besteht ein leichtes Schauerrisiko. In der Nacht bleibt es trocken und es kann bis auf 8 bis 2 Grad abkühlen. Morgen gibt es eine Mischung aus Sonne und lockeren Quellwolken, dichtere Wolken nur in Ostwestfalen. Die Höchsttemperaturen in Bad Berleburg 17 Grad, in Münster 20 und in Bonn 22 Grad. Die Zeit, es ist 19.04 Uhr. WDR 5, die Verkehrslage. A2 Hannover Richtung Dortmund zwischen Oelde und Beckum. 4 Kilometer Stau, man braucht etwa 20 Minuten länger. Nach einem Unfall ist dort nur ein Fahrstreifen frei. A3 Oberhausen Richtung Köln zwischen Mettmann und Solingen. 6 Kilometer Stau, die Fahrzeit verlängert sich um etwa 10 Minuten. Dort ist der linke Fahrstreifen gesperrt. A44 Kassel Richtung Dortmund zwischen Marsberg und Kreuz-Bünnenberg-Haaren. Etwa 45 Minuten plus 8 Kilometer Stau. A45 Hagen Richtung Dortmund zwischen Kreuz Hagen und Dortmund Süd. Etwa 10 Minuten plus 7 Kilometer stockender Verkehr in Richtung Stadion vor dem BVB-Spiel. Außerdem jeweils 20 Minuten plus auf
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1: Die Nachrichten mit Stefan Possel. Guten Abend. Die Bundesregierung ist mit ihrem Plan gescheitert, Arbeitnehmern wegen der gestiegenen Preise zu helfen. Der Bundesrat hat die 1.000 Euro Entlastungsprämie gestoppt, die Arbeitgeber freiwillig hätten zahlen können. Die Länder hatten befürchtet, auf den Kosten sitzen zu bleiben. Bundesfinanzminister Klingbeil deutete an, dass er jetzt andere Entlastungsmöglichkeiten sucht.
2: Wir haben als Bundesregierung für diese Entlastungsprämie geworben und wir sind uns auch einig, dass wir etwas für die Menschen machen wollen. Und dieser Weg wird weitergehen. Noch die Hand ist ausgestreckt.
1: Konkreter wurde Klingbeil nicht. Er versprach lediglich, dass die Regierung keinen weiteren Alleingang plane.
2: Das Ziel muss sein, dass man sich da jetzt nicht im Klein-Klein zerlegt, sondern dass man jetzt schnell an die Bürgerinnen und Bürger ein Signal sendet. Wir wollen euch unterstützen mit den Ländern, mit den Arbeitgebern, mit den Gewerkschaften zusammen. Müssen Lösungen gefunden werden.
1: Die Grünen sprechen von einer persönlichen Niederlage für Kanzler Merz. Seine eigenen CDU-Ministerpräsidenten hätten ihm im Bundesrat die Gefolgschaft verweigert. Die private Altersvorsorge in Deutschland wird neu geregelt. Der Bundesrat hat einem Gesetz zugestimmt, der die Riester-Rente ersetzt. In Zukunft fördert der Staat mehr Finanzprodukte, die vor allem in Aktien anlegen. Ziel ist, dass Menschen mehr selbst fürs Alter sparen, zusätzlich zur staatlichen Rente und zur betrieblichen Altersvorsorge. In Sinzig gibt es jetzt mehr Details zu einer mutmaßlichen Geiselnahme in einer Bankfiliale. Die Polizei sucht nach einem etwa 1,80 Meter großen Mann. Er trug einen weißen Overall. Klar ist inzwischen auch, dass der oder die Täter Beute gemacht haben. Die Polizei war von einer Geiselnahme ausgegangen. Sie fand in der Bank zwei Menschen eingesperrt im Tresorraum.
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1: In der zweiten Fußball-Bundesliga spielt Bielefeld gerade in Kaiserslautern. Bielefeld braucht im Abstiegskampf dringend 3 Punkte. Im Stadion ist Stefan Kersnold, WDR Sport. Eine gute Viertelstunde ist noch zu spielen. Bislang sieht's aber nicht gut aus für Bielefeld, oder?
3: Nee, kann man nicht sagen. Der Abstiegskampf, der scheint sich am vorletzten Spieltag nochmal zuzuspitzen. 0:2 liegt das Team hier zurück gegen den ersten FC Kaiserslautern. Beide Treffer aus der ersten Hälfte. Aber es gibt noch Hoffnung. Zum einen noch knapp 20 Minuten inklusive Nachspielzeit. Und jetzt gibt's Freistoß für Arminia Bielefeld. Halblinke Position. Ball segelt in den Strafraum. Kopfball, der landet aber auf dem Tordach. Und dazu kommt noch, dass die Bielefelder durchaus Chancen haben, die aber bislang noch nicht verwertet haben. Wie gesagt, noch gibt's Hoffnung, ist noch jede Menge Zeit, aber die Arminia liegt hier mit 0:2 zurück.
1: Das war WDR aktuell. Das Wetter in Nordrhein-Westfalen. In der Nacht kann es auf 8 bis 2 Grad abkühlen. Es ist gering bewölkt oder klar. Morgen gibt es eine Mischung aus Sonne und lockeren Quellwolken. Nur in Ostwestfalen ziehen auch mal dichtere Wolken durch. Es bleibt überwiegend trocken. Die Höchstwerte in Aalen 20 Grad, in Essen 21 und in Siegen 22 Grad. Die Zeit ist 20.03 Uhr.
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4: Den Eurovision Song Contest boykottieren wegen Israels Politik. In den Niederlanden ist diese Entscheidung gefallen und sie spaltet.
5: I think the Eurovision is a very political event and it was a statement of them to let Israel participate. So it's a good statement of the Netherlands to do it.
6: Yeah, I do agree with it because I don't agree what Israel is doing right now.
7: Ik vind het niet goed. Het is een prestatie van mensen op zichzelf en die hebben daar heel hard voor gewerkt. En daar ben ik het dus niet mee eens, deze keuze.
4: Also manche sind dafür. Der ESC könne sich eben nicht vom Politischen abkoppeln. Aber eben auch andersrum. Die Niederländerin, die wir zum Schluss gehört haben, sagt, ich finde es gar nicht gut. Ist eine Leistung der Künstler, die hart dafür gearbeitet haben. Ein Boykott also ist nicht angemessen. Aber auch andernorts wird boykottiert. In Irland, Spanien, Slowenien zum Beispiel. Während Deutschland es wohlgemerkt anders sieht. Der Kanzler zumindest.
8: Ich halte es für einen Skandal, dass darüber überhaupt diskutiert wird. Israel gehört dazu.
4: Ja, das Ganze steht also ganz offensichtlich sinnbildlich für den Zankapfel Israel-Politik. Wo steht Europa da gerade? Wie immer mit mir, Katrin Schmitz, im ARD-Studio in Brüssel, gemeinsam mit meiner Kollegin Sabrina Fritz. Grüß dich, Sabrina.
9: Oh, hallo, Katrin.
4: Weil du kümmerst dich ja bei uns besonders um die Außenpolitik der EU ganz intensiv und kannst uns also gleich weiterhelfen, genauso wie auch der Nahost-Experte Daniel Gerlach, der diesmal zu Gast ist im Europa-Podcast. Und der kann wirklich beschreiben, wie sehr ist dieser Stress um den ESC auch ein Spiegel der aktuellen Israel-Politik der EU. Aber erstmal, Sabrina, wir haben es gehört, der ESC, eine große Diskussion, mal wieder, das ist nicht neu, aber mein Eindruck ist schon, in diesem Jahr spitzt sich das politisch noch mal mehr zu, denn es sind ja auch noch andere Länder, die jetzt boykottieren, nicht nur die Niederlande.
9: Genau.
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2: Die Nachrichten mit Stefan Pössl. Guten Abend. Bundesweit sind heute Schüler gegen die Wiedereinführung der Wehrpflicht auf die Straße gegangen.
3: Weil ich es einfach nicht einsehe, für Deutschland zu sterben. Dass jetzt erwartet wird, dass wir in den Krieg ziehen, in den potenziellen Krieg, das sehe ich einfach nicht ein.
2: In Nordrhein-Westfalen gab es die größte Demo in Köln mit 500 Teilnehmern. In vielen anderen Städten war die Beteiligung gering. Die Proteste richten sich gegen das neue Wehrdienstmodell. Alle 18-Jährigen sollen einen Fragebogen der Bundeswehr beantworten. Jungen Männern, die das nicht tun, droht ein Bußgeld von 250 Euro. Ruth Kirchner, WDR Berlin.
4: Von Anfang Januar bis Ende April wurden mehr als 190.000 junge Frauen und Männer angeschrieben. Etwa 3/4 der Männer haben laut Medienberichten die Fragebögen ausgefüllt. Mit der Abfrage will die Bundeswehr ermitteln, wie groß die Bereitschaft für den Dienst in den Streitkräften ist, also für einen freiwilligen Wehrdienst von mindestens 6 Monaten. Denn die Bundeswehr braucht mehr Personal.
2: US-Präsident Trump hat eine 3-tägige Waffenruhe zwischen der Ukraine und Russland verkündet. Das sei der Anfang vom Ende eines hart geführten Krieges. Moskau hatte bereits zuvor eine 2-tägige Waffenruhe verkündet zum morgigen Jahrestag des Sieges über Nazi-Deutschland. Trumps Ankündigung einer längeren, beidseitigen Waffenruhe wurde bislang weder von Moskau noch von Kiew bestätigt. Die Bundesregierung ist mit ihrem Plan gescheitert, Arbeitnehmern wegen der gestiegenen Preise zu helfen. Der Bundesrat hat die 1.000-Euro-Prämie gestoppt, die Arbeitgeber freiwillig hätten zahlen können. Finanzminister Klingbeil deutete an, dass er jetzt andere Entlastungsmöglichkeiten sucht.
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2: In der zweiten Fußball-Bundesliga hat der SC Paderborn mit einem 2:2 gegen Karlsruhe nur einen Punkt im Aufstiegsrennen gemacht. Gleichzeitig sind bei Arminia Bielefeld nach einem 0:2 in Kaiserslautern die Abstiegssorgen noch größer geworden. In der ersten Liga hat der fast sichere Tabellenzweite Borussia Dortmund Frankfurt zu Gast. Die Eintracht versucht noch in den Europapokal zu kommen. Marc Eschweiler, WDR Sport, merkt man das?
5: Ja, das merkt man schon, vor allem weil die Eintracht führt nach 32 Minuten mit 1:0 durch ein Tor nach 80 Sekunden von Can Usun. Da war Dortmund nicht wach in dieser Anfangsphase. Frankfurt wollte es da mehr, aber am Ende haben sich die Dortmunder zusammengerissen hier so Mitte der ersten Halbzeit und wollen sich mit einem guten Spiel von ihrem Publikum verabschieden. Jetzt ist es ausgeglichen. Dortmund hatte 3 gute Möglichkeiten, aber Gästekeeper Zetterer hielt überragend. Und so führt der Gast aus Frankfurt in Dortmund mit 1:0.
2: Das war WDR aktuell. Das Wetter in Nordrhein-Westfalen in der Nacht, wenig Wolken und Abkühlung auf 8 bis 2 Grad. Morgen Sonne und lockere Quellwolken, etwas dichter sind die nur in Ostwestfalen. Es bleibt aber überwiegend trocken. In Münster bis 20 Grad, in Bochum 21 und in Bergisch Gladbach bis 22 Grad. Die Zeit, es ist 21.03 Uhr.
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6: Die letzte Westart vom Wochenende, heute mit Rebecca Link. Schön, dass Sie bei uns sind. Street Art ist ein Thema, das uns heute beschäftigt. Wenn ich Sie nach dem berühmtesten Street Art Künstler der Welt frage, dann fällt Ihnen vermutlich Banksy ein aus Großbritannien. Aber es gibt auch in Deutschland einen Mann, der seit vielen Jahrzehnten in diesem Genre unterwegs ist, eigentlich bevor es den international bekannten Namen Street Art dafür gab. Thomas Baumgärtel, das ist der Mann mit der Banane, die man so häufig sieht, zum Beispiel an Museen oder an Kunstgalerien. Und der ist jetzt zu seinen Wurzeln zurückgekehrt an den Niederrhein. Das ist ein Thema, das uns hier heute beschäftigt in der Westart. Aber wir haben noch viele andere interessante Dinge für Sie. 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
1: Wie redet sie? Wenn sie jetzt das Wort Dicker benutzt, dann kannst du auf jeden Fall schon festnehmen.

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2: Die Nachrichten mit Stefan Passel. Guten Abend. Zwischen der Ukraine und Russland soll es ab morgen eine Waffenruhe geben. 3 Tage lang. US-Präsident Trump hat das angekündigt. Kiew und Moskau haben es inzwischen bestätigt. Samuel Jakisch, WDR Washington.
3: Bis inklusive Montag soll er die Waffenruhe im Krieg zwischen Russland und der Ukraine halten. Zusätzlich sollen jeweils 1.000 Gefangene zwischen beiden Seiten ausgetauscht werden. Die Initiative für diese Geste gehe auf ihn selbst zurück, so Trump. Angaben zur Überwachung der Feuerpause oder Konsequenzen bei möglichen Verstößen machte das Weiße Haus nicht. In der Vergangenheit hatten sich vergleichbare Zusagen im Ukraine-Konflikt häufig als brüchig erwiesen. Auch über konkrete Verhandlungen zu den eigentlichen Streitfragen seit der Invasion Russlands in die Ukraine machte Donald Trump keine Angaben.
2: Die Bundesregierung ist mit ihrem Plan gescheitert, Arbeitnehmern wegen der gestiegenen Preise zu helfen. Der Bundesrat hat die 1.000-Euro-Prämie gestoppt, die Arbeitgeber freiwillig hätten zahlen können. Finanzminister Klingbeil deutete an, dass er jetzt andere Entlastungsmöglichkeiten sucht. Die private Altersvorsorge in Deutschland wird neu geregelt. Der Bundesrat hat einem Gesetz zugestimmt, das die Riester-Rente ersetzt. In Zukunft fördert der Staat mehr Finanzprodukte, die vor allem in Aktien anlegen. Ziel ist, dass Menschen mehr selbst fürs Alter sparen, zusätzlich zur staatlichen Rente und zur betrieblichen Altersvorsorge. Bundesweit sind heute Schüler gegen eine mögliche Wiedereinführung der Wehrpflicht auf die Straße gegangen. In Nordrhein-Westfalen gab es die größten Demos in Köln und Bielefeld mit je 500 Teilnehmern.
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2: In der zweiten Fußball-Bundesliga hat der SC Paderborn mit einem 2:2 gegen Karlsruhe nur einen Punkt im Aufstiegsrennen gemacht. Gleichzeitig sind bei Arminia Bielefeld nach einem 0:2 in Kaiserslautern die Abstiegssorgen noch größer geworden. In der ersten Liga hat Borussia Dortmund die Eintracht aus Frankfurt zu Gast. Für den BVB geht es eigentlich um nichts mehr. Marc Eschweiler, WDR Sport, liefert der BVB trotzdem ein gutes Spiel ab?
4: Er liefert zumindest 3 Tore ab. Das 3:1 für den BVB vor wenigen Sekunden. Es wird noch der Torschütze gefeiert. Samuel Ignacio, der 18-Jährige, mit seinem ersten Bundesliga-Tor in seinem 6. Bundesligaspiel. Wunderbar, Volley halb hoch ins Tor aus 6 Metern nach Vorarbeit von Bayer. Und so steht es jetzt nach 74 Minuten 3:1 für Dortmund, was am Ende die Vizemeisterschaft bedeuten würde.
2: Das war WDR aktuell. Das Wetter in Nordrhein-Westfalen. In der Nacht wenig Wolken und Abkühlung auf 8 bis 2 Grad. Morgen Sonne und lockere Quellwolken. Etwas dichter sind die Wolken nur in Ostwestfalen. Es bleibt aber überwiegend trocken. In Gütersloh bis 20 Grad, in Dienstlaken bis 21 und in Köln bis 22 Grad. Die Zeit, das ist 22.03 Uhr.
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5: Borussia Dortmund hat erhöht, führt jetzt 3:1 gegen Frankfurt. Bevor wir wieder ins Stadion schalten, holen wir uns nochmal das Ergebnis vom Handball ab. Hannover gegen Leipzig, Burkhard Tillner.
6: Am Ende wurde es noch einmal richtig laut in der Halle, weil die über 9000 Fans ihr Team, die TSV Hannover-Burgdorf, feierten. Bei einem 36:33 Erfolg, der lange Zeit auf der Kippe stand. Im ersten Abschnitt die Gäste aus Leipzig, die bessere Mannschaft. Sie führten konstant bis mit 3 Treffern vor dem Wechsel Hannover-Burgdorf immerhin der 15:15 Pausenstand gelang. Nach dem Wechsel dann allerdings Führung nur noch für das Heimteam. Die hatten ihr 5. Spiel in 13 Tagen zu absolvieren. Wer gedacht hätte, dass ihnen die Puste ausgeht, sah sich getäuscht. Sie setzte sich ab mit mehreren kleinen Serien, siegten am Ende mit 36:33. Für Leipzig wird es im Kampf um den Klassenerhalt daher nicht leichter.
5: Nee, die Leipziger stehen nämlich auf dem letzten Platz. Vorletzter ist Minden nach einem Unentschieden gegen den Bergischen HC heute. So, jetzt zum Fußball, denn ich lese hier Tordebütant für Borussia Dortmund. Ein erstes Bundesliga-Tor. Marc, wie ist es gefallen?
4: Wunderschön von Samuel Ignacio. Man spricht das Portugiesisch aus, weil er einen brasilianischen Papa hat und eine italienische Mutter. Deswegen waren wir immer hin und her gerissen. Ignacio oder Ignacio? Es ist Letzteres. Und der hat das erste Mal getroffen, der 18-Jährige. Wunderbar vorbereitet von Maxi Bayer. 2. Assist unter den Augen von Bundestrainer Julian Nagelsmann. Und dann nimmt er den aus vollem Lauf, 5 Meter vorm Tor.
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2: Die Nachrichten mit Stefan Passel. Guten Abend. In Großbritannien hat die sozialdemokratische Labour-Partei eine historische Wahlschlappe erlitten. Bei den Kommunal- und Regionalwahlen verlor Labour hunderte Sitze, vor allem an die Rechtsaußenpartei Reform UK und an die Grünen. In Wales ging die 100-jährige Siegesserie von Labour zu Ende. Es gewann eine Partei, die für die Unabhängigkeit eintritt. Franziska Hoppen, WDR London.
3: Nun werden erstmals in der Geschichte des Vereinigten Königreichs alle selbstverwalteten Landesteile, Schottland, Wales und Nordirland, von Unabhängigkeitsparteien angeführt. Denn auch in Schottland zeichnete sich nach den vorläufigen Ergebnissen ein schlechtes Bild für Labour ab. Die Unabhängigkeitspartei SNP gewann demnach deutlich. Trotz der klaren Verluste lehnte Regierungschef Keir Starmer einen Rücktritt ab. Er wolle das Land nicht ins Chaos stürzen und in den kommenden Tagen Schritte aufzeigen, um den von Labour versprochenen Wandel herbeizuführen.
2: Zwischen der Ukraine und Russland soll es ab morgen eine Waffenruhe geben, 3 Tage lang. US-Präsident Trump hat das angekündigt, Kiew und Moskau haben es inzwischen bestätigt. Beide Seiten wollen auch je 1.000 Gefangene austauschen. Trump sagte, es sei hoffentlich der Anfang vom Ende des Kriegs. Bundesweit sind heute Schüler gegen eine mögliche Wiedereinführung der Wehrpflicht auf die Straße gegangen. In Nordrhein-Westfalen gab es die größten Demos in Köln und Bielefeld mit je 500 Teilnehmern. Der Bundesrat hat sich mit der Fußball-WM beschäftigt. Die Regeln für das Public Viewing wurden gelockert. Kommunen dürfen Live-Übertragungen bis spät nachts erlauben. Dafür gibt es Ausnahmen beim Lärmschutz. Einige Spiele in den USA, Kanada und Mexiko beginnen erst nach 22 Uhr unserer Zeit.
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2: Wir unterbrechen die Nachrichten für eine Verkehrsmeldung. Achtung, Falschfahrer auf der Landstraße Wuppertal-Sonnborn-Ronsdorf zwischen Tunnel Burgholz und Universität in Wuppertal-Elberfeld kommt Ihnen ein Falschfahrer entgegen. Fahren Sie äußerst rechts und überholen Sie nicht. Auf der Landstraße Wuppertal-Sonnborn-Wuppertal-Ronsdorf zwischen Tunnel Burgholz und Universität in Wuppertal-Elberfeld ist ein Falschfahrer unterwegs. Vorsicht in beiden Richtungen. Und damit kommen wir zum Wetter. In der Nacht wenig Wolken und Abkühlung auf 8 bis 2 Grad. Morgen Sonne und lockere Wolken, lockere Quellwolken. Etwas dichter sind sie nur in Ostwestfalen. Es bleibt dabei überwiegend trocken. In Unna bis 20 Grad, in Düsseldorf bis 21 und in Bonn bis 22 Grad. Am Sonntag erst viel Sonne, zum Abend hin wolkiger und zwischen Eifel und Siegerland sind Schauer und Gewitter möglich. Das war WDR aktuell.
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4: Ja, da begleiten uns heute einige Meldungen, aber wir starten mit 2 Falschfahrern, die uns gemeldet werden auf der Landesstraße Wuppertal-Sonnborn-Ronsdorf zum Beispiel zwischen Tunnel Burgholz und Universität in Wuppertal. Elberfeld. Da kommt ein Falschfahrer entgegen. Bitte fahren Sie hier äußerst rechts. Überholen Sie auch erst einmal nicht auf der Landesstraße Wuppertal-Sonnborn-Wuppertal-Ronsdorf zwischen Tunnel Burgholz und Universität in Wuppertal-Elberfeld. Ein Falschfahrer, der uns da gemeldet wird. Und den Falschfahrer wiederhole ich auch noch einmal auf der A43 Wuppertal-Recklinghausen zwischen Kreuz Wuppertal-Nord und Sprockhövel. Auch hier ein Falschfahrer unterwegs. Bitte fahren Sie äußerst rechts. Überholen Sie auch erst einmal nicht, bis die Gefahr vorbei ist. Dann gibt es einige Bauarbeiten und auch ein paar Staus gerade. Die A1 Dortmund Richtung Münster ist zwischen Kreuz Dortmund-Unna und Kamen-Zentrum wegen Bauarbeiten bis Montag früh gesperrt. A1 Dortmund Richtung Köln zwischen Burscheid und Kreuz Leverkusen 3 Kilometer stockend, auch hier Bauarbeiten. Die A1 Trier-Saarbrücken ist in Höhe Saarbrücken-Neuhaus in beiden Richtungen wegen eines brennenden PKWs gesperrt. Die A2 Dortmund Richtung Oberhausen ist zwischen Dreieck Bottrop und Kreuz Oberhausen wegen Bauarbeiten auch bis Montag früh gesperrt. A3 Köln Richtung Frankfurt zwischen Dreieck Dernbach und Montabaur 3 Kilometer Stau. Sie brauchen wahrscheinlich 15 Minuten länger. Und ganz ähnlich die A5 Basel Richtung Karlsruhe zwischen Offenburg und Appenweier 2 Kilometer Stau. Auch hier müssen Sie mit einer Viertelstunde mehr planen. Die A7 Flensburg Richtung Hamburg, die ist zwischen Kaltenkirchen und Quickborn noch wegen Reinigungsarbeiten gesperrt. Die A8 München-Salzburg ist...
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2: Die Nachrichten mit Michael Dreis. Guten Abend. Zwischen der Ukraine und Russland soll es ab sofort eine Waffenruhe geben, 3 Tage lang. US-Präsident Trump hat das angekündigt. Kiew und Moskau haben es inzwischen bestätigt. Samuel Jakisch, WDR Washington.
3: Bis inklusive Montag soll er die Waffenruhe im Krieg zwischen Russland und der Ukraine halten. Zusätzlich sollen jeweils 1.000 Gefangene zwischen beiden Seiten ausgetauscht werden. Die Initiative für diese Geste gehe auf ihn selbst zurück, so Trump. Angaben zur Überwachung der Feuerpause oder Konsequenzen bei möglichen Verstößen machte das Weiße Haus nicht. In der Vergangenheit hatten sich vergleichbare Zusagen im Ukraine-Konflikt häufig als brüchig erwiesen. Auch über konkrete Verhandlungen zu den eigentlichen Streitfragen seit der Invasion Russlands in die Ukraine machte Donald Trump keine Angaben.
2: Die Bundesregierung ist mit ihrem Plan gescheitert, Arbeitnehmern wegen der gestiegenen Preise zu helfen. Der Bundesrat hat die 1.000-Euro-Prämie gestoppt, die Arbeitgeber freiwillig hätten zahlen können. Finanzminister Klingbeil deutete an, dass er jetzt andere Entlastungsmöglichkeiten sucht. In Großbritannien hat die sozialdemokratische Labour-Partei eine historische Wahlschlappe erlitten. Bei den Kommunal- und Regionalwahlen verlor Labour hunderte Sitze, vor allem an die Rechtsaußenpartei Reform UK und die Grünen. In Wales ging die 100-jährige Siegesserie von Labour zu Ende. Premierminister Starmer lehnt einen Rücktritt aber ab. In der Fußball-Bundesliga hat sich Borussia Dortmund die Vizemeisterschaft gesichert. Der BVB schlug Eintracht Frankfurt mit 3:2. In der zweiten Liga hat der SC Paderborn im Aufstiegsrennen wichtige Punkte liegen lassen. Paderborn spielte 2:2 gegen Karlsruhe. Und Arminia Bielefeld hat 0:2 in Kaiserslautern verloren. Ein Rückschlag im Abstiegskampf.
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2: Rund 400 Pilates-Trainer und Profis aus 52 Ländern treffen sich bis Sonntag in Mönchengladbach. Sie wollen auch den Gladbacher Josef Pilates würdigen, der die ungebrochenen populären Fitnessmethoden erfunden hat. Helge Drafts für WDR aktuell.
4: Die Pilates-Methode ist ein systematisches Ganzkörpertraining zur Kräftigung der Muskulatur. Es wurde von dem in Mönchengladbach geborenen Josef Pilates entwickelt, der vor 100 Jahren in die Vereinigten Staaten auswanderte. Seitdem hat das Pilates-Training seinen Siegeszug um die Welt angetreten. Höhepunkt des Sportlertreffens ist die Benennung eines Platzes in der Mönchengladbacher Altstadt nach Josef Pilates. Sein Geburtshaus soll dort internationales Pilates-Zentrum werden.
2: Und so wird das Wetter in Nordrhein-Westfalen. Im Lauf der Nacht lösen sich die meisten Wolken auf. Es ist sterneklar. Vereinzelt gibt es etwas Nebel. Die Tiefstwerte liegen bei 8 bis 2 Grad. Tagsüber wird der Samstag überall sonnig mit nur ein paar Quellwolken. In Ostwestfalen sind auch mal dichtere Wolken möglich. Es bleibt aber trocken. In Aalen bis 20 Grad, in Essen 21, in Brühl bis 22 Grad. Das war WDR aktuell.
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5: Wir haben eine Entwarnung auf der A7 Flensburg-Hamburg. Kein Falschfahrer mehr zwischen Tarp und Schleswig-Schuby. Und eine weitere Entwarnung auch für die B326 Düsseldorf-Bilk und Düsseldorf-Holthausen, da die Münchner Straße. Auch hier kein Falschfahrer mehr zwischen Südring und Düsseldorf-Itter. Dafür gibt es aber einige Bauarbeiten und wir haben auch noch einige Sperrungen nach Unfallfällen. Die A1 Dortmund Richtung Münster ist zwischen Kreuz Dortmund-Unna und Kamen-Zentrum wegen Bauarbeiten bis Montag früh gesperrt. Die A1 Trier-Saarbrücken, die ist in Höhe Saarbrücken-Neuhaus in beiden Richtungen noch wegen eines brennenden Pkw gesperrt. Die A2 Dortmund Richtung Oberhausen ist zwischen Dreieck Bottrop und Kreuz Oberhausen wegen Bauarbeiten über das Wochenende hinweg bis Montag früh auch gesperrt. Die A7 Hamburg-Flensburg, die ist zwischen Schleswig-Schuby und Flensburg-Harrislee wegen Bergungsarbeiten gesperrt. Die A8 München-Salzburg ist zwischen Vrasdorf und Bernau wegen einer Nachtbaustelle bis 5 Uhr gesperrt. Hier werden sie umgeleitet. Die A21 Kiel Richtung Wagterheide, die ist zwischen Lezen und Bad Oldesloe Süd wegen einer Nachtbaustelle bis 5 Uhr gesperrt. Also noch die kommenden Stunden werden sie da umgeleitet. Die A25 Hamburg-Geesthacht, die ist zwischen Allermöhe und Neu-Allermöhe West in beiden Richtungen noch wegen Bergungsarbeiten gesperrt. Die A30 Rheine Richtung Osnabrück ist zwischen Rheine-Kanal-Hafen und Hörstel ebenfalls wegen Bergungsarbeiten gesperrt und das dauert hier deutlich länger. Bis 8 Uhr soll die Autobahn gesperrt werden und sie werden bis dahin über die U19 umgeleitet. Die A81 Heilbronn Richtung Würzburg ist zwischen Weinsberg-Ellhofen und Kreuz Weinsberg.
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0: Die Nachrichten mit Michael Treiß. Guten Morgen. Die Bundesregierung ist mit ihrem Plan gescheitert, Arbeitnehmern wegen der gestiegenen Preise zu helfen. Der Bundesrat hat die 1.000 Euro Entlastungsprämie gestoppt, die Arbeitgeber freiwillig hätten zahlen können. Die Länder hatten befürchtet, auf den Kosten sitzen zu bleiben. Bundesfinanzminister Klingbeil deutete an, dass er jetzt andere Entlastungsmöglichkeiten sucht.
1: Wir haben als Bundesregierung für diese Entlastungsprämie geworben und wir sind uns auch einig, dass wir etwas für die Menschen machen wollen. Und dieser Weg wird weitergehen, noch die Hand ist ausgestreckt.
0: Konkreter wurde Klingbeil nicht. Er versprach lediglich, dass die Regierung keinen weiteren Alleingang plane.
1: Das Ziel muss sein, dass man sich da jetzt nicht im Klein-Klein zerlegt, sondern dass man jetzt schnell an die Bürgerinnen und Bürger ein Signal sendet. Wir wollen euch unterstützen mit den Ländern, mit den Arbeitgebern, mit den Gewerkschaften zusammen. Müssen Lösungen gefunden werden.
0: Die Grünen sprechen von einer persönlichen Niederlage für Kanzler Merz. Seine eigenen CDU-Ministerpräsidenten hätten ihm im Bundesrat die Gefolgschaft verweigert. Der Bundesrat hat sich auch mit der Fußball-Weltmeisterschaft beschäftigt. Die Regeln für das Public Viewing wurden gelockert. Kommunen dürfen Live-Übertragungen bis spät nachts erlauben. Dafür gibt es Ausnahmen beim Lärmschutz. Einige Spiele in den USA, Kanada und Mexiko beginnen erst nach 22 Uhr unserer Zeit. Zwischen der Ukraine und Russland gilt seit dieser Nacht offiziell eine Waffenruhe für insgesamt 3 Tage. Das hatte US-Präsident Trump kurzfristig am Abend angekündigt. Russland und die Ukraine hatten die Feuerpause danach bestätigt. Beide Seiten wollen auch jeweils 1.000 Gefangene austauschen. Auf der Autobahn 1 ist am Wochenende im Kreuz Dortmund-Unna die Fahrbahn Richtung Bremen gesperrt. Grund ist eine Baustelle, die am Abend eingerichtet wurde. Die Sperrung der A1 bis Montag früh gilt für den Streckenabschnitt bis Kamen-Zentrum. Eine Umleitung führt über die A45 und die A2.
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0: In Frieden im Münsterland gibt es ab diesem Wochenende einen Escape Room, der komplett auf künstlicher Intelligenz basiert. Nicole Albers erklärt für WDR aktuell, wie dieser Rätselraum funktioniert.
3: Das ist ein kleiner Raum, gestaltet wie ein Raumschiff. Und die Teilnehmer müssen die Bord-KI mit Informationen füttern, Begriffe erklären, wie etwa Geysir oder Bumerang, oder Gegenstände wie einen Camcorder finden und scannen. Das Besondere, jeder Durchgang ist anders, eben weil KI basiert. Und die Aufgaben passen sich den jeweiligen Besuchern an. Bei Kindern wird es entsprechend einfacher als bei Erwachsenen. Entwickelt hat das ein Friedener Digitalunternehmen. Und bei der Gewerbemesse Aufwind an diesem Wochenende kann es jeder, der will, selbst einmal ausprobieren.
0: Und das Wetter in Nordrhein-Westfalen. Die Nacht ist meistens sternenklar, vereinzelt mit Nebel bei Tiefstwerten zwischen 8 und 2 Grad. Tagsüber wird der Samstag fast überall sonnig mit nur ein paar Quellwolken. In Coesfeld bis 20 Grad, in Gelsenkirchen 21 und Erftstadt kommt auf bis zu 22 Grad. Das war WDR aktuell.
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4: Und aktuell meldet sich die A1 bei uns, Dortmund Richtung Münster. Hier zwischen Kreuz Dortmund-Unna und Kamen-Zentrum Bauarbeiten, deshalb bis Montag früh gesperrt. Und die A1 Trier-Saarbrücken, die ist in Höhe Saarbrücken-Neuhaus in beiden Richtungen nach wie vor wegen eines brennenden PKWs gesperrt. Die A2 Dortmund Richtung Oberhausen, die ist zwischen Dreieck-Bottrop und Kreuz-Oberhausen wegen Bauarbeiten auch über das Wochenende hinweg bis Montag früh gesperrt. Die A8 München-Salzburg, die ist zwischen Fraßdorf und Bernau wegen einer Nachtbaustelle bis 5 Uhr früh gesperrt. Hier ist eine Umleitung eingerichtet. Die A21 Kiel Richtung Bagdeheide, hier zwischen Lezen und Bad Oldesloe Süd eine Nachtbaustelle. Bis 5 Uhr ist auch hier die Autobahn gesperrt, bis dahin werden sie umgeleitet. Und die A25 Hamburg-Geesthacht, die ist zwischen Allermöhe und Neu-Allermöhe West in beiden Richtungen wegen Bergungsarbeiten ebenfalls gesperrt. Die A30 Rheine Richtung Osnabrück. Hier ist die Autobahn zwischen Rheine-Kanalhafen und Hörstel wegen Bergungsarbeiten gesperrt. Das wird hier noch einige Stunden so bleiben, bis voraussichtlich sogar 8 Uhr früh. Bis dahin werden sie über die U19 umgeleitet. Die A81 Heilbronn Richtung Würzburg ist zwischen Weinsberg-Elhofen und Kreuz-Weinsberg wegen einer Fahrbahnerneuerung bis Montag früh gesperrt. Und die letzte Meldung kommt von der A92 München Richtung Deggendorf. Hier ist die Autobahn zwischen Oberschleißheim und Unterschleißheim wegen Bauarbeiten bis Sonntag 4 Uhr gesperrt. Auch hier werden sie bis dahin umgeleitet. Ich wünsche Ihnen gute Nerven, wenn es gerade an einer dieser Stellen stockt. Sonst eine sichere Fahrt heute Nacht. Im Studio begleitet Sie Nina Zimmermann.
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1: Die Nachrichten mit Michael Treiß. Guten Morgen. Zwischen der Ukraine und Russland gilt seit dieser Nacht offiziell eine Waffenruhe für insgesamt 3 Tage. Das hatte US-Präsident Trump kurzfristig am Abend angekündigt. Russland und die Ukraine bestätigten die Feuerpause danach. Beide Seiten wollen auch jeweils 1.000 Gefangene austauschen. In Ungarn kommt heute das neu gewählte Parlament zum ersten Mal zusammen. Dabei soll Péter Modja zum neuen ungarischen Regierungschef ernannt werden. Der hatte die Parlamentswahl gewonnen und damit die 16-jährige Amtszeit des Rechtspopulisten Viktor Orbán beendet. Modja gilt als EU-freundlich und will autoritäre Regelungen Orbáns rückgängig machen. In Großbritannien hat die sozialdemokratische Labour-Partei eine historische Wahlschlappe erlitten. Bei den Kommunal- und Regionalwahlen verlor Labour hunderte Sitze, vor allem an die Rechtsaußenpartei Reform UK und die Grünen. In Wales ging die 100-jährige Siegesserie von Labour zu Ende. Es gewann eine Partei, die für die Unabhängigkeit eintritt. Franziska Hoppen, BDR London.
2: Nun werden erstmals in der Geschichte des Vereinigten Königreichs alle selbstverwalteten Landesteile, Schottland, Wales und Nordirland, von Unabhängigkeitsparteien angeführt. Denn auch in Schottland zeichnete sich nach den vorläufigen Ergebnissen ein schlechtes Bild für Labour ab. Die Unabhängigkeitspartei SNP gewann demnach deutlich. Trotz der klaren Verluste lehnte Regierungschef Keir Starmer einen Rücktritt ab. Er wolle das Land nicht ins Chaos stürzen und in den kommenden Tagen Schritte aufzeigen, um den von Labour versprochenen Wandel herbeizuführen.
1: In der Fußball-Bundesliga hat sich Borussia Dortmund die Vizemeisterschaft gesichert. Der BVB schlug Eintracht Frankfurt mit 3:2. In der zweiten Liga hat der SC Paderborn im Aufstiegsrennen wichtige Punkte liegen lassen. Paderborn spielte 2:2 gegen Karlsruhe. Und Arminia Bielefeld hat 0:2 in Kaiserslautern verloren. Ein Rückschlag im Abstiegskampf.
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1: Der Allwetterzoo in Münster lädt ab morgen zu einem galaktischen Wochenende ein. Samstag und Sonntag werden Cosplayer in ausgefallenen Kostümen im Zoo erwartet. Jonas Gutsche, WDR Münster.
3: Jedi-Ritter, Marvel-Superhelden oder die Ghostbusters. Die Kostüme der Filmfans sind ausgefallen und aufwendig selbst gebastelt. Über 700 Cosplayer präsentieren sich am Wochenende in einer Parade durch den Zoo. Kinder können die Lichtschwertschule besuchen und sich zum Jedi-Ritter ausbilden lassen. Und in Führungen stellt der Zoo die Frage, welche Tiere gibt es eigentlich auch im Star-Wars-Universum? Und auch Erwachsene kommen auf ihre Kosten. An beiden Tagen gibt es nämlich Vorträge von Synchronsprechern und Filmexperten, die einen Einblick hinter die Kulissen der Filmklassiker geben.
1: Und das Wetter in Nordrhein-Westfalen. Die Nacht ist meistens sternenklar bei 8 bis 2 Grad. Tagsüber wird der Samstag fast überall sonnig mit nur ein paar Quellwolken. In Dorsten dazu bis 20 Grad, in Herne 21, in Euskirchen bis 22 Grad. Das war WDR aktuell.
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4: Die A1 Dortmund Richtung Münster ist zwischen Kreuz Dortmund-Unna und Carmen-Zentrum wegen Bauarbeiten bis Montag früh gesperrt. A2 Dortmund Richtung Hannover, die Ausfahrt zum Rastplatz Farelheide ist gesperrt. Nochmal die A2 Dortmund Richtung Oberhausen ist zwischen Dreieck